0: Präsident Donald Trump hat ein Abkommen zur kompletten Entwaffnung der Terrororganisation Hamas im Gazastreifen verkündet. Auf seiner Online-Plattform Truth Social spricht Trump von einer historischen Vereinbarung, die der Friedensrat erzielt hat. Neben der Hamas sollen auch alle anderen bewaffneten Gruppen im Gazastreifen entwaffnet werden. Die Hamas hat eine Abgabe ihrer Waffen bisher abgelehnt. Die andauernde Hitze und wenig Regen wirken sich stark auf die Getreideernte aus. Europaweit erwarten Landwirtinnen und Landwirte um knapp 7% weniger Ernte. Und auch heimische Landwirte rechnen mit geringeren Erträgen, berichtet Julian Kern.
1: Während bei der Ernte von Raps- und Sonnenblumenkernen die Saison gut aussehen dürfte, lässt die Getreideernte zu wünschen übrig, sagt Hermine Mitter von der Universität Graz.
2: Ein Punkt dabei sind die Wetterbedingungen, die Witterungsbedingungen, die wir in diesem Jahr erleben. Und das sind einerseits die langanhaltende Trockenheit mittlerweile und auch die Hitze.
1: In Österreich dürfte die Ernte laut Landwirtschaftskammer sogar um rund ein Fünftel zurückgehen. Das wäre eine der schwächsten Getreideernten der vergangenen 10 Jahre. Und es gibt noch ein Problem, das zu einer geringeren Getreideernte führe. Es gibt zu wenig Düngemittel am Markt. Grund dafür sind der anhaltende Krieg im Iran und die Sperrung wichtiger Handelsrouten.
0: Das Internet macht grantig. Wer viel surft, hat mehr Stress und schlechte Laune. Das zeigt jetzt eine neue Studie aus Deutschland. Elke Ziegler berichtet.
3: Ob nach einem anstrengenden Arbeitstag oder einem heftigen Streit mit Freunden, viele Menschen greifen auf das Internet zurück, wenn sie gestresst oder bedrückt sind. Doch was kurzfristig Erleichterung verspricht, kann zu Problemen führen. Das zeigt eine neue Studie vom Universitätsklinikum Essen in Deutschland. Dabei haben Forschende das Nutzungsverhalten von 900 Personen untersucht. Das Ergebnis: Menschen, die das Internet übermäßig und unkontrolliert nutzen, sind oft grantiger und gestresster als andere. Weil solche Nutzer und Nutzerinnen außerdem mehr Zeit online verbringen, vernachlässigen sie eher andere Lebensbereiche, zum Beispiel die Arbeit, die Ausbildung oder soziale Kontakte. Deshalb sei es wichtig, das Internet bewusst zu nutzen und im Alltag auf einen gesunden Ausgleich zu achten.
0: Und jetzt zu den Wetteraussichten und zu Michi Mattern.
4: Heute geht es im Großteil Österreichs wieder strahlend sonnig durch den Tag. Erst gegen Abend können sich stellenweise heftige Wärmegewitter bilden, und zwar speziell von Vorarlberg bis ins Innviertel und bis nach Oberkärnten. Die Temperaturen legen noch ein bisschen zu auf 32 bis 37, vom Raum Linz ostwärts sogar auf bis zu 40 Grad, und damit dürften zahlreiche Hitzerekorde fallen. Am Wochenende ein paar Grad weniger, dazu erneut etliche Sonnenstunden, aber etwas mehr Wolken und Gewitter als heute, die meisten mit Unwettergefahr am Samstag.

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1: Es ist 3 Uhr. Am Mikrofon Adam Michalich. Die Terrororganisation Hamas soll im Gazastreifen vollständig entwaffnet werden. Das kündigt US-Präsident Trump jetzt an. Der von ihm ins Leben gerufene Friedensrat habe eine Vereinbarung erzielt. Trump spricht auf seiner Plattform Truth Social von einem monumentalen Schritt Richtung Frieden. Im Gegenzug soll sich das israelische Militär aus Gaza zurückziehen. Laut dem britischen Nachrichtensender BBC hat die Hamas der Entwaffnung zugestimmt. Eine offizielle Reaktion Israels steht noch aus. Der Fußballzwist zwischen FIFA und UEFA eskaliert. Nach den WM-Verkaufsplänen von FIFA-Präsident Infantino wollen die europäischen Länder die WM künftig boykottieren, Daniel Kulowitz.
2: Verkauft die FIFA Anteile der Fußball-WM an private Investoren, dann steigt Europa aus. Das haben die 55 Mitgliedsverbände in einer Dringlichkeitssitzung einstimmig beschlossen. WM-Boykott Europa heißt, dass kein europäisches Land bei der WM 2030 teilnehmen würde, auch nicht bei der Frauen-WM oder der Club-WM. Britische Medien sprechen gar von einer Kriegserklärung. In einem UEFA-Statement heißt es wörtlich:
3: Die Weltmeisterschaft darf nicht verpfändet oder als Anlageprodukt betrachtet werden. Sie ist eines unserer größten Vermächtnisse über Generationen hinweg. Die Weltmeisterschaft steht nicht zum Verkauf.
2: Sollte sich auch Asien einstimmig gegen die Privatisierung stellen, dann wird es langsam eng mit einer Infantino-Mehrheit. Der FIFA-Boss lockt ja die insgesamt 211 Mitglieder der FIFA mit 35 Millionen Euro pro Verband, wenn seine Pläne durchgehen.
1: Es wird einen Prozess geben gegen Ex-Magna-Manager Siegfried Wolf und Ex-Finanzminister Hans-Jörg Schelling. Die Anklage ist jetzt rechtskräftig. Den beiden wird Korruption vorgeworfen, berichtet Beate Tomasowitsch.
4: Es geht um einen Steuernachlass in der Höhe von 630.000 Euro für Siegfried Wolf. Der Manager hat dazu die Finanzamtsleiterin in einem Autobahnrestaurant getroffen. Wolf soll dabei der Frau Unterstützung bei der Bewerbung für die Leitung eines anderen Finanzamts angeboten haben, als Gegenleistung für die Genehmigung seines Steuernachlasses. Die Frau hat zugestimmt und Wolf soll daraufhin beim damaligen Finanzminister Hans-Jörg Schelling und dem Ex-Generalsekretär im Finanzministerium Thomas Schmidt interveniert haben. Die WKStA stützt sich in der Anklage auf die Aussagen von Thomas Schmidt, der sich selbst belastet und mittlerweile Kronzeuge ist, und auf Chats. Alle drei Angeklagten, also Wolf, Schelling und die Finanzbeamtin, bestreiten die Vorwürfe. Es werde sich beim Prozess herausstellen, dass die gegen ihn erhobenen Vorwürfe unzutreffend seien, lässt Wolf darüber hinaus in einer Stellungnahme ausrichten.
1: Und jetzt zum Wetter mit Michi Mattern.
5: Der Freitag bringt einen ersten Höhepunkt der aktuellen Hitzewelle. Die Temperaturen klettern heute auf 32 bis 37, vom Raum Linz ostwärts sogar auf bis zu 40 Grad, und damit dürften etliche Rekorde überboten werden. Zur Hitze gibt es meist ungetrübten Sonnenschein. Erst gegen Abend wird es speziell von Vorarlberg bis ins Innviertel und bis nach Oberkärnten stellenweise gewittrig. Am Wochenende weiterhin überwiegend sonnig, aber etwas mehr Wolken und Gewitter, speziell am Samstagnachmittag. Nachmittag recht verbreitet gewittrig. Dazu ein paar Grad weniger, damit aber immer noch sehr heiß.
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1: Es ist 4 Uhr. Am Mikrofon Adam Michalich. Der Konflikt im Gazastreifen soll kurz vor der Lösung stehen. Das hat US-Präsident Donald Trump in der Nacht angekündigt. Die Terrororganisation Hamas soll ihrer Entwaffnung zugestimmt haben, berichtet Markus Müller.
2: Es sei ein historisches Abkommen, schreibt Donald Trump auf seinem Kanal Truth Social. Die Hamas und alle anderen bewaffneten Gruppen sollen ihrer Entwaffnung zugestimmt haben. Ein wesentlicher Schritt dafür, dass der Gazastreifen wieder von den Palästinensern selbst regiert werden könne. Mit Frieden und Sicherheit und in enger Zusammenarbeit mit dem Friedensrat, einem Gremium, das Trump im Vorjahr ins Leben gerufen hat. Die Entwaffnung soll im Lauf der nächsten 200 bis 350 Tage stattfinden. Vermittelt worden ist das neue Abkommen demnach von Ägypten, der Türkei und Katar. Eine Bestätigung der Hamas gibt es vorerst noch nicht. Nach den Terrorangriffen der Hamas vor 3 Jahren hatte Israel den Gazastreifen besetzt. Seit letztem Oktober gilt in der Region ein Waffenstillstand.
1: In Österreich sind derzeit überdurchschnittlich viele Wespen unterwegs. Grund dafür sei laut Insektenexperten die Trockenheit. Auch Ärztinnen und Ärzte melden einen Anstieg der Behandlungen nach Wespenstichen. Schweiß, zuckerhaltige Lebensmittel und Fleisch würden Wespen anziehen, heißt es. Auftakt zur neuen Saison heute am Abend in der Fußball-Bundesliga. Traditionell eröffnet der Titelverteidiger und damit der LASK, der daheim in Linz auf GAK trifft, Wolfgang Eichinger.
3: Ja, nach dem Meistertitel und dem Cupsieg sind die Linzer natürlich die Gejagten. Die Erfolge und die Euphorie in den letzten Monaten rund um den LASK sind für Trainer Didi Kübauer eine schöne Erinnerung, aber bereits Geschichte.
4: Na, besser fühle ich mich jetzt nicht, rein körperlich. Besser schaue ich nicht aus. Es war ein schönes Gefühl, nicht mehr und weniger.
3: Und der LASK muss mit Sascha Kalajdzic einen wichtigen, einen Schlüsselspieler ersetzen.
4: Kalajdzic war halt für uns ein unglaublicher Spieler, hat die Spielumkehren besser gemacht. Der Sascha ist immer da, aber der Fußball wird noch immer gespielt, mit Leidenschaft, mit Energie, aber da hat sich ja nichts verändert.
3: In erster Linie gilt es jetzt für Kapitän Sascha Horvath gleich durchstarten, denn letzte Saison hat der LASK 6 der Erstnacht-Meisterschaftsspiele verloren.
5: Alles beginnt bei Null. Natürlich wollen wir auch als Mannschaft einen besseren Start haben als wie letztes Jahr.
3: Als Double-Gewinner ist Titelverteidiger LASK natürlich gegen den GAK heute Abend ab 19.30 Uhr Favorit.
1: Und jetzt zu den Wetteraussichten und zu Michi Mattern.
6: Heute geht es im Großteil Österreichs wieder strahlend sonnig durch den Tag. Erst gegen Abend können sich stellenweise heftige Wärmegewitter bilden, und zwar speziell von Vorarlberg bis ins Innviertel und bis nach Oberkärnten. Die Temperaturen legen noch ein bisschen zu auf 32 bis 37, vom Raum Linz ostwärts sogar auf bis zu 40 Grad, und damit dürften zahlreiche Hitzerekorde fallen. Am Wochenende ein paar Grad weniger, dazu erneut etliche Sonnenstunden, aber etwas mehr Wolken und Gewitter als heute, die meisten mit Unwettergefahr. Am Samstag.
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1: Am Mikrofon Arthur Treinacher. Guten Morgen. Im Gaza-Konflikt könnte es nach Angaben von US-Präsident Trump bald zu einem Durchbruch kommen. Trump erklärte in der Nacht, die Terrororganisation Hamas habe einer Entwaffnung zugestimmt. Markus Müller berichtet.
2: Es sei ein historisches Abkommen, schreibt Donald Trump auf seinem Kanal Truth Social. Die Hamas und alle anderen bewaffneten Gruppen sollen ihrer Entwaffnung zugestimmt haben. Ein wesentlicher Schritt dafür, dass der Gazastreifen wieder von den Palästinensern selbst regiert werden könne. Mit Frieden und Sicherheit und in enger Zusammenarbeit mit dem Friedensrat, einem Gremium, das Trump im Vorjahr ins Leben gerufen hat. Die Entwaffnung soll im Lauf der nächsten 200 bis 350 Tage stattfinden. Vermittelt worden ist das neue Abkommen demnach von Ägypten, der Türkei und Katar. Nach den Terrorangriffen der Hamas vor 3 Jahren hatte Israel den Gazastreifen besetzt. Seit letztem Oktober gilt in der Region ein Waffenstillstand.
1: Und nach Informationen der britischen BBC und der Nachrichtenagentur AFP hat die Hamas offenbar einer Entwaffnung zugestimmt. Eine offizielle Reaktion Israels steht noch aus. In Nordafrika haben tausende Migranten die spanische Exklave Ceuta erreicht. Spanische Medienberichten zufolge gelangten mehrere tausend Menschen von Marokko aus schwimmend an die Küste. Die Grenzsicherung brach zeitweise zusammen. Mindestens 9 Menschen kamen nach Behördenangaben ums Leben. Spanien kündigte an, seine Grenztruppen in der Region zu verstärken. Der Regierungschef von Ceuta hat den Notstand ausgerufen. Nach dem Vorfall bei OpenAI meldet nun auch Anthropic eine KI-Panne. Bei Sicherheitstests griffen 3 KI-Modelle unerwartet auf Systeme realer Unternehmen zu. Grund war ein Fehler im Testaufbau, durch den die Modelle Zugang zum Internet hatten. Entdeckt wurden die Vorfälle erst bei einer nachträglichen Überprüfung von mehr als 141.000 Testläufen. Die anhaltende Trockenheit könnte die Trinkwasserversorgung in Österreich in den nächsten Wochen unter Druck bringen. Davor warnt der Hydrologe Günther Blöschl in der ZIB 2. Ob es tatsächlich zu Engpässen kommt, hänge von den Niederschlägen in den kommenden Wochen ab. Um das derzeitige Defizit auszugleichen, wären laut Blöschl 100 bis 200 Liter Niederschlag pro Quadratmeter nötig, so viel wie sonst in mehreren Monaten fällt. Das waren die Nachrichten mit Arthur Treinacher.
3: Und dieser Niederschlag ist nicht in Sicht, oder?
4: Na, heute geht's gleich heiß und sonnig weiter bei bis zu 36 Grad. Am Nachmittag werden die Wolken dann dicker und bis zum Abend ist dann auch das eine oder andere Wärmegewitter möglich. Morgen wird's dann schwülwarm und unbeständig und nicht mehr ganz so heiß wie an den Vortagen.
3: Sicher unterwegs, der Radio Vorarlberg Verkehrsservice.
4: Läuft alles, wenn Ihnen aber was auffällt. Ihre Infos immer gerne bei uns durchgeben unter 0800 20 4000.
5: Guten Morgen, Vorarlberg.
3: Guten Morgen.
5: Und hier sind Reinhard Wittwer
6: und Valentina Pisoni.
4: Guten Morgen.
3: Guten Morgen, GSTF, Gott sei Dank Freitag.
4: Wir sind unterwegs Richtung Wochenende mit Ihnen.
3: Und zur Sommerhitze und Wochenendfreizeit absolut passend dabei. Urlaubsfeeling mit Laidback und Sunshine Reggae.

0: Guten Morgen. Der Dornbirner Marktplatz wird ab heute 3 Tage lang zum großen Basketballplatz bei der Markt Madness.
1: Ja, da treffen sich die besten Straßenbasketballspieler der Region bei den Pear Trees in Dornbirn. Timo Basch ist da der Präsident und das ist aber ein bisschen eine andere Art Basketball, wie man es sonst kennt. 3x3.
2: Genau, also im Vergleich zum normalen Basketball spielt man beim 3x3 Basketball, wie es schon seht, 3 gegen 3. Im normalen Basketball spielt man 5 gegen 5. Und zusätzlich spielt man halt nur auf einen Korb. Das ganze Spiel ist schneller. Das Spiel geht 10 Minuten. Ein normales Basketballspiel geht 40 Minuten. Das heißt, für Zuschauer ist das sehr attraktiv, weil halt wirklich alle 20 Minuten neue Spiele sind. Sie sind neue Leute, sie sind neue Spielzüge, neue Energie. Und das macht das Ganze für 3x3 auch sehr, sehr attraktiv.
1: Und dieses Basketballfeld wird denn am Abend auch noch für ein Konzert genutzt?
2: Genau, also am Samstag findet im Anschluss zur Austrian Tour findet ein Konzert statt, wo der Bada, der Rapper, der auf Dialekt gerne rappt, der Start übernimmt und danach übernimmt der Bado.
1: Also auch als Nicht-Basketball-Fan wird man da bei euch zu einem coolen Programm kommen.
2: Wir haben coole Side-Events, wir haben Tanzshows rund um die Uhr, Rambazamba und es ist wirklich die ganze Zeit haben wir einen DJ vor Ort. Es ist nicht leise, wo man spielt Basketball, sondern es läuft rund um die Uhr Musik mit Side-Events und so Zeug und ich glaube, das wird ganz cool.
1: So, aber du tust das Ganze nicht nur organisieren, du bist selber auch dabei.
2: Genau, mit der Pear Trees stellen wir 2 Mannschaften, 1 Mannschaft heute beim Hobbyturnier und dann 1 Mannschaft morgen bei der Austrian Tour, da spiele ich dann sehr low mit und dann schauen wir, was geht. Also es wird da Gaude.
1: Ihr seid parat, alles vorbereitet und ihr seid ready.
2: Wir sind ready, nach um 10 Uhr geht es gleich los und dann wird der Marktplatz zur größten Basketballbühne in Vorarlberg, würde ich sagen. 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

0: 20 nach 5 an diesem Freitag. Und das hier kennen Sie wahrscheinlich. Harry Potter, der hat heute Geburtstag.
1: Ja, happy birthday.
0: Am 31. Juli ist er in Südwestengland geboren und an seinem 11. dann ja nach Hogwarts gekommen. Ah, großartig. Da wir ihm selber ja nicht gratulieren können, weil es den gar nicht gibt, gratulieren wir halt allen Harry Potter Fans heute zum Geburtstag.

0: Guten Morgen am Freitag, es ist der 31. Juli. Hier sind die Radio Vorarlberg Nachrichten um 5.30 Uhr.
1: Mit Thomas Giesinger einen schönen guten Morgen. Europaministerin Claudia Bauer von der ÖVP schlägt vor, die EU-Kommission zu verkleinern. Es brauche nicht einen Kommissar oder eine Kommissarin pro Mitgliedstaat. Im Rahmen ihres Vorarlberg-Besuchs betont Bauer, ihr Vorschlag sei aber kein Angriff auf bestehende Kommissare wie etwa den Vorarlberger Magnus Brunner. Es gehe darum, in der EU kostengünstiger und vor allem handlungsfähiger zu werden. Der sinkende Wasserpegel am Bodensee bringt die Schifffahrt weiter in Bedrängnis. Am Donnerstag war das Wasser im Hafen in Bregenz noch 296 Zentimeter tief, ein historischer Tiefstand. Alexander Rupp, Geschäftsführer der Vorarlberg Lines, hofft, dass der Pegel stabil bleibt. Ansonsten könnte es auch für die Kursschiffe im Hafen in den kommenden Wochen in Bregenz eng werden. Und in Montafon musste die Bergrettung gestern gleich zweimal ausrücken, um deutsche Wanderer aus einer alpinen Notlage zu retten. Beim Plattenjoch in Gaschurn haben zwei Wanderer den markierten Wanderweg verlassen und konnten nicht mehr zurück. Und am Schafberg in Gageln konnte eine Familie mit zwei Kindern ebenfalls nicht mehr weiter. In beiden Fällen wurden die Wanderer mit einem Tau vom Polizeihubschrauber geborgen.
0: Heute kann jeder sagen, er hatte eine heiße Nacht.
2: Ja, heute geht es gleich heiß und sonnig weiter bei bis zu 36 Grad. Am Nachmittag werden die Wolken dann aber dicker und bis zum Abend ist dann auch das eine oder andere Wärmegewitter möglich. Morgen wird es schwül, warm und unbeständig und nicht mehr ganz so heiß wie an den Vortagen.
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2: Läuft momentan alles ohne Verzögerungen. Ihre Infos aber immer gerne bei uns durchgeben unter 0800 20 4000.
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0: Guten Morgen.
2: Morgen.

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2: Letzten Sommer im Freibad in Melk. Neben uns krault ein alter Herr seine Bahnen. Er sieht ein bisschen so aus, als sei er gerade erst aus dem Sessel vor der Wohnzimmeruhr gefallen, aber er zieht durch, langsam und entschlossen. Ich überhole ihn auf der Nebenbahn, na gut, das ist keine Kunst, er schwimmt wirklich im Schneckentempo. Aber als ich nach einer Viertelstunde erschöpft aus dem Wasser steige, pflückt er immer noch durch die Wellen, hin und zurück, hin und zurück. Wenig später sehe ich ihn auf seinem Badehocker sitzen. Schwer atmend, mit einem Badetuch um die Schultern. Unser Blick trifft sich und er grinst. Junge Frau, ich bin nach jedem Schwimmen müde, aber wenn ich es nicht tue, dann werde ich müde vom Nichtstun und das ist schlimmer. Ich muss lachen, denn ja, sich anstrengen kann anstrengend sein, aber Nichtstun noch viel anstrengender. Es gibt eine Müdigkeit, die befriedigt, weil sie aus echtem Tun kommt. Wandern, lernen, diskutieren, arbeiten, schreiben, alles Gute kostet Kraft. Und dann gibt es die Müdigkeit, die lähmt. Sie kommt vom Vermeiden, vom Einwände erheben, vom Nichtwagen, vom ewigen Zögern. Vielleicht stelle ich mir heute wieder einmal die Frage, wovon bin ich eigentlich gerne müde?
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0: Heute Morgen am Freitag um 10 vor 6 schon. Bis zu 38 Grad gestern. Du bist da im Schwimmbad eingeschlafen.
1: Ja, und rot wieder aufgewacht.
0: Der Klassiker. Ich bin den ganzen Nachmittag im Wasser gestanden und gleich gar nicht mehr raus.
1: Ja, aber wir dürfen nicht jammern, wir sitzen hier im klimatisierten Studio.
0: Das stimmt, absolut. Ich denke mir jedes Mal, wenn ich auf der A14 zum Beispiel unterwegs bin, brutal muss es sein, wenn du derzeit bei weit über 30 Grad im LKW schlafen musst. Die müssen ja Pause machen, die dürfen ja gar nicht weiterfahren. Dann stehst du am heißen Parkplatz, musst im Auto schlafen. Die müssen den Motor laufen lassen, sonst hält man es gar nicht aus in der Fahrerkabine. Verena Lengle vom Guten Morgen Team hat die Fahrer gefragt. Für die ist es...
2: Dieses scheiße Wetter today. Ja.
3: Was macht ihr? Wie schafft ihr das?
2: Nichts gut.
3: Wie viel Grad hat es in der Fahrerkabine?
2: 54
3: Grad?
4: Nein, bei mir nicht. Ich habe eine Klimaanlage, aber wenn ich schlafe, ich kann nicht schlafen, weil dann die Klimaanlage nicht läuft. Jetzt hat es 40 Grad, ohne Klimaanlage 50. Aber wir müssen arbeiten und wir müssen schlafen, also lassen wir den Motor laufen.
5: Nein, ist schon brutal, ja. Es hat teilweise 38 Grad, oder? Es geht jetzt vom Oberland an. Nein, ist schon brutal, ja. Ist so.
0: Ja, jetzt am Wochenende wird es ja auch nicht kälter, oder?
1: Auch immer wieder über 30 Grad.

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1: Am Mikrofon Arthur Treinacher. Guten Morgen. Niedrigere Tempolimits könnten viele Schwerverletzte und Verkehrstote verhindern. Zu diesem Schluss kommt eine Analyse des gewerkschaftsnahen Momentum-Instituts. Demnach würde allein Tempo 100 auf Autobahnen die Zahl der Verkehrstoten um mehr als 2/3 senken. Niklas Lercher informiert.
2: Mehr als 400 Menschen sind vergangenes Jahr im Straßenverkehr ums Leben gekommen. Die Zahl könnte deutlich sinken mit einer Reduktion des Tempolimits, betont Sophie Achleitner vom gewerkschaftsnahen Momentum-Institut.
3: Geringe Geschwindigkeit bedeutet weniger Schwerverletzte bei Verkehrsunfällen und auch weniger Verkehrstote.
2: Mit Tempo 100 statt aktuell 130 auf Autobahnen könnten gut 2/3 der Verkehrstoten verhindert werden. Ähnliches gilt für Land- und Schnellstraßen.
3: Auf Landstraßen und auf Schnellstraßen kann ein Tempolimit 80 km/h zu einer Reduktion von Verkehrstoten um 64% führen.
2: Anders gesagt, statt 163 Verkehrstoten wie im vergangenen Jahr wären es 59. Im Ortsgebiet würde die Zahl der Verkehrstoten knapp um die Hälfte reduziert werden. Zudem sinke mit geringerer Geschwindigkeit der CO2-Ausstoß und der Spritverbrauch, betont Achleitner vom Momentum-Institut. Eine Reduktion der Tempolimits sei längst überfällig.
1: US-Präsident Trump hat ein Abkommen zur Entwaffnung der Hamas im Gazastreifen verkündet. Nach seinen Angaben wurde die Vereinbarung vom sogenannten Friedensrat erzielt. Laut US-Kreisen hat die Hamas einer Entwaffnung zugestimmt. Eine offizielle Stellungnahme Israels gibt es bisher nicht. Bei seinem jüngsten Luftangriff soll Russland erstmals seit längerer Zeit wieder eine Rakete aus Nordkorea eingesetzt haben, das sagte der ukrainische Präsident Selenskyj. Die Rakete soll ein Wohnhaus bei Kryvyi Rih getroffen haben. 6 Mitglieder einer Familie wurden nach vorläufigen Angaben getötet. Nordkorea gilt als wichtiger Waffenlieferant Russlands. 4 österreichische Clubs haben die 3. Qualifikationsrunde im Fußball-Europacup erreicht. Die Wiener Austria machte mit einem 3:1 Heimsieg den Aufstieg in der Conference League Quali perfekt. Martin Lang.
4: Aus einem 0:1 Rückstand nach 4 Minuten machen die Austrianer gegen Liepāja aus Lettland einen 3:1 Heimsieg. Und weil die Austria vor einem Jahr schon Anfang August im Europacup ausgeschieden ist, will man heuer nach 4 Jahren wieder in eine Gruppenphase. Aber der nächste Gegner heißt weiter Jerusalem, Austria-Stürmer Johannes Eggestein.
5: Es ist natürlich schon so in den Qualifikationsrunden, dass man die Gegner jetzt auch nicht so richtig gut einschätzen kann. Aber ich glaube, wir sind sehr stabil als Mannschaft aktuell. Und ich glaube, wenn wir wieder auf unserem Niveau spielen, haben wir auch da wieder eine gute Chance, die Runde zu überstehen.
4: Gegen Beitia Jerusalem muss die Austria fürs Auswärtsspiel nach Ploiești in Rumänien. Rapid spielt in der Conference League Quali nächste Woche in Estland. Salzburg trifft in der Europa League Quali auf Paphos aus Zypern. Und für Sturm Graz geht es in der Champions League Qualifikation zu Fenerbahce Istanbul.
1: Und beim WTA 500 Tennisturnier in Washington ist Anastasia Potapova im Achtelfinale ausgeschieden. Sie unterlag in der Nacht der Russin Diana Schneider klar mit 1:6 und 2:6. Das waren die Nachrichten mit Arthur Treinacher.
6: Gestern ja neuer Temperaturrekord in diesem Sommer. Heute der nächste?
7: Ja, 37 Grad gehen sich heute nicht mehr ganz aus, aber es bleibt heiß und sonnig. Am Nachmittag werden die Wolken dann aber immer dicker und bis zum Abend ist dann auch das eine oder andere Wärmegewitter möglich. Morgen wird es schwülwarm und unbeständig und nicht mehr ganz so heiß wie an den Vortagen.
6: Sicher unterwegs, der Radio Vorarlberg Verkehrsservice.
7: Läuft momentan alles ohne Verzögerungen. Wenn Sie aber aktuelle Meldungen haben, dann sind wir erreichbar unter 0800 20 4000.
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9: Guten Morgen.
8: Und hier sind Reinhard Wittwer
10: und Valentina Pisoni.
6: Guten Morgen unterwegs ins Wochenende und da ist so einiges los im Land.
7: Ja, zum Beispiel startet heute das Musikfest im Bregenzerwald in Bezau.
6: Was da los ist, haben wir gleich nach unserem persönlichen Musikfest für Sie. Hier ist Musik aus Österreich mit Karl Payer und zwar gleich nach Cyndi Lauper.

0: Guten Morgen am Freitag und heute geht's los. Es gibt einen Mords für Isa.
1: Guten Morgen Vorarlberg, da ist der Tobias Feller, der hat man für die Bürgermusik Bezau. Und wir starten heute das 7. Wettermusikfest. Wir sind da, wo jetzt alle mal dran sind, die ganze Woche von Montag bis auf die letzte Minute. Wir haben da eine Bar, wir haben da eine Weinlaube, ein riesen Hauptzelt und ja, da geht einfach voll die Post ab und der Verein ist voll motiviert. Und natürlich das Gesellige ist natürlich die Woche ohne zu kurz gehen, also man hat ab und zu mal eine Vierabendbier trinken. Also liebe Leute, kommt alle heute sauber gebeten oder das ganze Wochenende gebeten und ich wünsche euch einen ganz schönen Tag und ganz viel Spaß mit Radio Vorarlberg.

0: Guten Morgen, 18 nach 6 am Freitag unterwegs Richtung Wochenende. Und den Hitzehöhepunkt dieser Woche, den haben wir schon geschafft.
1: Gestern schon 37 Grad in Bludenz. Das war der bisher wärmste Tag des Jahres. ORF-Meteorologe Thomas Rinderer, dieser Sommer hat uns aber schon einige Rekorde gebracht.
2: Der Juli hat es bereits keinen einzigen Tag unter 25 Grad Höchstwert gebracht. Also jeder einzelne Julitag ist ein sogenannter Sommertag gewesen. Das hat es noch nie zuvor in der Messgeschichte gegeben. Der bisherige Rekord ist bei 28 Tagen gelegen. Bis jetzt haben wir 30 Tage und heute ist der 31. Juli und auch heute werden Temperaturen wieder über 25 Grad locker steigen.
1: Ja, das geht sich heute ganz sicher aus, aber auch die Nächte kühlen ja nicht wirklich ab.
2: Bregatz hat schon 9 Tropennächte gehabt. Das ist auch nicht normal. Normal wären ungefähr 3 Tropennächte pro Sommer. Tropennacht zur Erklärung noch einmal. Eine Nacht, wo die Temperatur nicht unter 20 Grad sinkt. Und speziell ist auch der Sulzberg auf über 1000 Meter auch schon 9 Tropennächte gehabt hat.
0: Ja, also auch in höheren Regionen wird es immer wärmer.
2: Fraxara hat noch nie so hohe Temperaturen gemessen wie am gestrigen Tag. Am gestrigen Julitag, also am 30. Juli, hat Fraxara nämlich 35,2 Grad gemessen. Also extrem heiß und das auf 807 Meter gemessen.
0: Ja, nach Abkühlung schaut es jetzt halt auch nicht aus.
1: Nicht wirklich, ne? Bleibt heiß.

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0: Es ist Freitag, der 31. Juli. Hier sind die Radio Vorarlberg Nachrichten um 6.30 Uhr.
1: Mit Thomas Giesinger einen schönen guten Morgen. Die aktuelle Trockenheit macht der Vorarlberger Alpwirtschaft immer größere Sorgen. Auf vielen Alpen fehlt es inzwischen an Wasser und auch das Futter für die Tiere, also das Gras, wächst bei dieser Hitze kaum nach. Besonders deutlich zeigt sich das in Nenzing. Von 1200 Stück Vieh müssen 400 derzeit mit Wasser notversorgt werden, und zwar per Traktor oder sogar mit dem Hubschrauber. Für den Geschäftsführer der Agrargemeinschaft Nenzing, Siegbert Terzer, braucht es in Zukunft Möglichkeiten, Wasser auf den Alpen speichern zu können.
2: Ich denke, dass da das Land und wir alle gefordert sind, dass man da möglichst einfache Bewilligungsverfahren hat, dass man auch das Wasser im Winter daheim sammeln kann. Wäre natürlich super, wenn wir da einen Behälter hätten, wo man CH oder 20 Kubik Wasser einfach zwischenspeichern könnte, damit auch diese Befüllung schneller ginge. Aber das ist noch Zukunftsmusik, da sind wir noch dran.
1: In den nächsten 10 Tagen entscheidet sich, ob ein Teil der Kühe wegen der anhaltenden Trockenheit vorzeitig von den Alpen ins Tal gebracht werden muss. Der Vorarlberger ÖVP-Seniorenbund begrüßt den geplanten Schutz des Bargelds in der EU. Landesobfrau Andrea Schwarzmann sagt, für viele ältere Menschen sei Bargeld unverzichtbar. Es ermögliche selbstbestimmtes Bezahlen, auch ohne Smartphone und Internet. Außerdem funktioniere Bargeld auch bei Stromausfällen oder Cyberangriffen. In der Europäischen Union stellt jeder der 27 Mitgliedstaaten einen Kommissar oder eine Kommissarin. Österreichs Europaministerin Claudia Bauer von der ÖVP will das ändern. Sie schlägt eine Verkleinerung vor, damit die EU-Kommission kostengünstiger und vor allem handlungsfähiger wird. Ihren Vorschlag will Bauer aber nicht als Angriff auf den Vorarlberger Migrationskommissar Magnus Brunner und seine Amtskollegen verstehen.
3: Es geht hier nicht um einzelne amtierende EU-Kommissare. Es geht einfach darum, dass wir uns mehr auf die Aufgaben konzentrieren, wo wir eine starke Europäische Union auch tatsächlich brauchen und hier schlanker werden und auch effizienter und besser aufgestellt sind in den Fragen, wo die Europäische Union auch den Ton angibt. Und das ist gerade im Bereich der Migrationspolitik, wo unser österreichischer Kommissar Magnus Brunner die Verantwortung hat. Das ist genau eine dieser europäischen Fragen.
1: Bauer schlägt ein Rotationsprinzip vor, sprich die EU-Mitgliedstaaten sollen sich bei der Besetzung der Kommission immer wieder abwechseln. Gleich zweimal musste die Bergrettung gestern in Montafon deutsche Wanderer aus einer alpinen Notlage retten. Beim Plattenjoch in Gaschurn haben zwei Wanderer den markierten Wanderweg verlassen und konnten nicht mehr zurück. Und auch am Schafberg in Gagellen konnte eine Familie mit zwei Kindern ebenfalls nicht mehr weiter, weil sie vom Weg abgekommen sind. In beiden Fällen wurden die Wanderer mit einem Tau vom Polizeihubschrauber geborgen. Für Schwarz-Weiß Bregenz beginnt heute die neue Saison in der zweiten Fußballliga. Es geht zur Aufsteiger Wacker Innsbruck. Ein Westderby mit vielen Fragezeichen, vor allem auf Seite der Bregenzer, Thomas Österle.
4: Ja, für die Bregenzer soll in dieser Saison alles neu und vor allem besser sein. Aus dem Kader des Vorjahres sind gerade mal 6 Spieler übrig geblieben. Investor Takashi Okuri hat gleich 16 neue Spieler nach Bregenz gelotst. Eine Multikulti-Truppe, die sie sicherlich noch finden muss, auch wenn der Auftakt im Cup mit einem 5:0-Erfolg schon einmal souverän war. Mit Wacker Innsbruck wartet heute ein sicherlich hochmotivierter Aufsteiger, der auch auf große Fanunterstützung bauen kann, weiß auch Flügelspieler Daniel Aujang.
5: Das ganze Stadion wird gegen uns sein und für Innsbruck und Isaac ein positives Mindset wird da entscheidend sein.
4: Spielbeginn in Innsbruck ist um 18.30 Uhr.
0: Ich bin jetzt auch für Innsbruck, aber nur wettertechnisch. Simon Hölzl vom Cheers für Wetterdienst Innsbruck, guten Morgen.
6: Schönen guten Morgen. Ja, kommen wir wieder ins Schwitzen heute. Bereits jetzt sehr warm, vor allem so in mittleren Höhenlagen, in Freien. Schon über 20 Grad in Sulzberg zum Beispiel, in Fraxern, aber auch in Schröcken und Langen am Arlberg. Ja, am Vormittag bis über Mittag geht es überwiegend sonnig weiter, mit meist nur lockeren Wolken. Temperaturen erreichen 30 bis 35 Grad. Die Quellungen, die nehmen aber am Nachmittag dann deutlich zu, vor allem dann in der zweiten Nachmittagshälfte gegen Abend. Da können dann doch kräftige Gewitter entstehen, die ziehen sich in die kommende Nacht hinein. Morgen Samstag geht es dann eher durchwachsen weiter. Bereits am Vormittag sind aus der Nacht heraus erste Schauer und Gewitter dabei. Am Nachmittag gewittert es dann wieder verbreitet. Mit 24 bis 29 Grad bleibt es warm, aber es wird nicht mehr so heiß wie heute. Und dieses unbeständige, wechselhafte Sommerwetter, das begleitet uns dann auch am Sonntag und in die kommende Woche hinein. Temperaturen liegen dann meist so bei 28 bis 32 Grad.
0: Danke, Simon. Sicher unterwegs der Radio Vorarlberg Verkehrsservice.
7: Der Vorarlberger, der läuft, aber wenn Sie Infos haben, wir sind erreichbar. Also sehr gerne anrufen unter 0800 20 4000.
0: Gute Fahrt.
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0: Guten Morgen, ab in den Freitag mit den Beatles um 6.41 Uhr. Heute ist Tag 2 beim Szene-Opern in Lustenau. Wie war's, Gischt?
1: Grüß Gott im Vorarlberg von der Szene.
2: Wunderschön, Stimmung mega geil.
3: Kommt so, es rangert nicht.
4: Ich bin motiviert.
5: Ich bin auch relativ motiviert, vor allem, weil ich so coole Menschen bisher gesehen habe. Die Leute sind da so geil angezogen. Ich freue mich so brutal. Schickes Outfit.
2: Danke.
6: Voll lässig, mal gute Musik, alles super, das Bier läuft.
7: Selbst auf der Spur, super Stimmung, alle drei Tage kommen, Vollgas.
8: Alter, besser geht's gerne, man. Das Wetter ist einfach perfekt und ja, das Bier läuft auch.
7: Es ist perfekt, mit dem kalten Bier geht's super.
6: Brutal heiß, man kommt gerne in die Schweiz, aber es ist eh Wasser der zum Baden und alles.
5: Und ich bin brutal motiviert auf Tag 2, Ivo.
9: Tag 2 wird richtig geil!
0: Ja, aber der hat aber Gaudi, oder?
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0: Guten Morgen, um 10 vor 7. Einer der größten Komiker Europas hätte heute Geburtstag. Hast du nicht mehr kennt?
1: Nein.
0: War vor deiner Zeit. Louis Stefani.
2: Nein, doch.
0: Genau, der wäre 112 geworden. Also schon, ja, alt.

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Geht schon, wenn man unterwegs ist Richtung Freitag, Richtung Wochenende. Und noch besser, so ein richtiger Booster ist das hier. Blondie, One Way or Another.

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1: Am Mikrofon Arthur Dreinacher. Guten Morgen. Ausnahmezustand in der spanischen Exklave Ceuta in Nordafrika. Tausende Migrantinnen und Migranten haben die Stadt erreicht. Die meisten kamen von Marokko aus schwimmend über die Grenze. Mindestens 9 Menschen sind dabei ums Leben gekommen. Barbara Tschandl berichtet.
2: Tausende Migrantinnen und Migranten erreichen in Ceuta die Küste. Sie sind über viele Kilometer hinweg geschwommen und komplett erschöpft. Ganze Menschenmassen bewegen sich von der Küste Richtung Stadt. Auf dem Weg rufen viele: Es lebe Spanien. Sie klettern über Grenzzäune und Absperrungen. Die Sicherheitskräfte sind überfordert. Noch gestern am Abend wurde auf Bitte der Stadtregierung Militär entsandt, um die Polizei zu unterstützen. Ein Bewohner von Ceuta erzählt:
3: Wenn sie ankommen, stehen sie vor der harten Realität, dass sie nichts haben. Und die Leute behandeln sie, als wären sie niemand.
2: Ceuta bildet zusammen mit der nahegelegenen spanischen Exklave Melilla die einzige Landgrenze der Europäischen Union zu Afrika. In beiden Städten kommt es immer wieder zu Versuchen von Migranten, auf diesem Weg die EU zu erreichen.
1: Die FIFA weist die Kritik an ihren Plänen zum Verkauf von Beteiligungen an der Fußball-WM an private Investoren zurück. Niemand verkaufe den Fußball, heißt es. Zugleich wirft der Weltverband den Medien falsche Berichte vor, die den Konsultationsprozess gestört hätten. An diesem halte die FIFA aber fest. Die UEFA hatte gestern mit einem Boykott der WM durch Europa gedroht, sollte der Weltverband seine Pläne umsetzen. Die anhaltende Hitze und Trockenheit setzen auch der Landwirtschaft in Europa zu. Vor allem Getreide werden Ernteeinbußen befürchtet. Julian Kern aus unserer Wirtschaftsredaktion, wie ist die Lage bei der Getreideernte in der EU?
4: Ja, Expertinnen und Experten gehen davon aus, dass die Getreideernten heuer um fast 7% zurückgehen. Hauptgrund ist die anhaltende Trockenheit. Zusätzlich belasten die Kriege im Iran und in der Ukraine die Situation, weil dadurch generell auch weniger Getreide und vor allem auch weniger Düngemittel auf den weltweiten Markt kommen.
1: Und wie sieht die Prognose konkret für Österreich aus?
4: Für Österreich fällt die Prognose noch schlechter aus. Laut Landwirtschaftskammer dürfte die Getreideernte heuer um rund ein Fünftel geringer ausfallen als im Vorjahr. Besonders betroffen sind das Weinviertel und das Nordburgenland, wo es monatelang zu wenig geregnet hat. Früher oder später wird das dann wohl auch durch höhere Preise in den Supermärkten zu spüren sein.
1: Danke, Julian Kern. Niedrigere Tempolimits könnten die Zahl der Schwerverletzten und Verkehrstoten deutlich senken. Zu diesem Ergebnis kommt eine Analyse des gewerkschaftsnahen Momentum-Instituts. Demnach würde Tempo 100 auf Autobahnen die Zahl der Verkehrstoten um mehr als 2/3 reduzieren. Laut Institut würden außerdem CO2-Ausstoß und Treibstoffverbrauch sinken. Und heute Nachmittag um 15 Uhr läuten in allen katholischen Pfarrgemeinden für 5 Minuten die Kirchenglocken. Damit soll auf die Millionen Menschen aufmerksam gemacht werden, die weltweit Hunger leiden oder daran sterben. Zu der Aktion hat die Caritas aufgerufen. Das waren die Nachrichten mit Arthur Dreinacher.
5: Den wärmsten Tag des bisherigen Sommers haben wir ja gestern geschafft. Oder wie ich sage immer, heute kühlt es ja ab auf 36 Grad.
6: Ja, es bleibt aber trotzdem heiß und sonnig bei halt nur maximal 36 Grad. Am Nachmittag werden die Wolken dann aber dicker und bis zum Abend ist dann auch das ein oder andere Wärmegewitter möglich. Morgen wird es dann schwülwarm, aber unbeständig und nicht mehr ganz so heiß wie an den Vortagen.
5: Sicher unterwegs, der Radio Vorarlberg Verkehrsservice.
6: Frühverkehr, der läuft, aber wenn Sie Infos haben, dann gerne bei uns durchgeben. Wir sind erreichbar unter 0800 20 4000.
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8: Guten Morgen.
7: Und hier sind Reinhard Wittwer
9: und Valentina Pisoni.
5: Guten Morgen. So, jetzt im Bad mal kurz die Haarbürste als Mikrofon benutzen.
6: Ja, zu den Pointers ist das, kann man auch um 7:15 schon ganz schön abgehen.
5: Guten Morgen am Freitag.

0: Morgen am Freitag. Der Dornbirner Marktplatz wird ab heute 3 Tage lang zum großen Basketballplatz bei der Markt Madness.
1: Ja, da treffen sich die besten Straßenbasketballspieler der Region in Dornbirn. Timo Basch ist einer davon und die spielen da ein bisschen eine andere Art Basketball.
2: Genau, also im Vergleich zum normalen Basketball spielt man beim 3x3 Basketball, wie es schon seht, 3 gegen 3. Im normalen Basketball spielt man 5 gegen 5 und zusätzlich spielt man halt nur auf einen Korb. Das ganze Spiel ist schneller. Das heißt, für Zuschauer ist das sehr attraktiv, weil wirklich alle 20 Minuten neue Spiele sind. Es sind neue Leute, es sind neue Spielzüge, neue Energie und das macht das Ganze auch sehr, sehr attraktiv.
1: Und dieses Basketballfeld wird denn am Abend auch noch für ein Konzert genutzt?
2: Genau, also am Samstag findet im Anschluss zur Austrian Tour findet ein Konzert statt, wo der Bader, der Rapper, der auf Dialekt gerne rappt, der Start übernimmt und danach übernimmt der Bado.
1: Also auch als Nicht-Basketball-Fan wird man da bei euch zu einem coolen Programm kommen?
2: Wir haben coole Side-Events, wir haben Tanzshows rund um die Uhr, Rambazamba und es ist wirklich die ganze Zeit haben wir einen DJ vor Ort. Es ist nicht leise und man spielt Basketball, sondern es läuft rund um die Uhr Musik mit Side-Events und so Zeug und ich glaube, das wird ganz cool.
1: So, aber du tust das Ganze nicht nur organisieren, du bist selber auch dabei?
2: Genau, mit der Peartrees stellen wir 2 Mannschaften, 1 Mannschaft heute beim Hobbyturnier und dann 1 Mannschaft morgen bei der Austrian Tour. Da spiele ich dann sehr low mit und dann schauen wir, was geht. Also es wird der Gaude.
1: Ihr seid parat, alles vorbereitet und ihr seid ready?
2: Wir sind ready. Nach um 10 Uhr geht es gleich los und dann wird der Marktplatz zur größten Basketball

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0: Guten Morgen am Freitag, 31. Juli ist heute und hier sind die Radio Vorarlberg Nachrichten um 7.30 Uhr.
1: Mit Thomas Giesinger. Schönen guten Morgen. Der Bodenseepegel fällt weiter und weiter und das bringt die Schifffahrt schön langsam in Bedrängnis. Bei Bregenz hält der Pegel schon einen neuen Tiefstand erreicht. Fällt er weiter, dann könnte es im Bregenzer Hafen für die Kursschiffe eng werden, Angela Ganthaler.
2: Das Wasser im Bodensee wird für die Schifffahrt knapp. Derzeit beträgt der Wasserstand im Hafen Bregenz 296 cm, ein historischer Tiefststand für diese Jahreszeit. Wichtig wäre, dass der Pegelstand sich wenigstens hält und nicht weiter nach unten geht, sagt der Geschäftsführer der Vorarlberg Lines, Alexandro Rupp. Diese Hoffnung teilen Wetterexperten nicht. In den kommenden Tagen sind weitere Hitzetage angesagt und im Durchschnitt fällt der Pegel pro Tag um ca. 2 cm. Kritisch wird es für Kursschiffe so ab 2,80 Meter. Rupp hofft nun also auf Regen, denn für die Vorarlberg Lines ist der August der wichtigste Monat des Jahres.
1: Gut 23.000 Vorarlbergerinnen und Vorarlberger sind 80 Jahre oder älter. Das zeigt die neueste Statistik vom Vorarlberger Sozialindex. Die Menschen im Land werden immer älter, denn zum Vergleich, vor 10 Jahren waren noch knapp 17.000 Menschen im Land 80 Jahre alt oder älter. Die meisten alten Menschen leben im Bezirk Bregenz, die wenigsten im Bezirk Bludenz. Liechtenstein wird noch heuer über die Fristenlösung bei Schwangerschaftsabbrüchen abstimmen. Frauenrechtsaktivistinnen haben Unterschriften für ein Referendum gesammelt. Das streng katholische Fürstentum ist eines der wenigen Länder in Europa, in denen noch keine Abtreibungen erlaubt sind. Bettina Brennergast, kommt jetzt die Fristenlösung im Liechtenstein?
3: Schwierig zu sagen. Die größte Hürde ist nach wie vor Erbprinz Alois. Er hat angekündigt, die Fristenlösung zu blockieren. Das kann er. Jedes Gesetz braucht seine Unterschrift. Die Unterschriften zeigen aber, dass das Land die Frage an der Urne klären will. Fast 5.000 Menschen haben unterschrieben. Das ist ein Viertel aller, die wählen dürfen und fünfmal mehr, als für eine Volksabstimmung notwendig sind.
1: Diese Unterschriften werden heute Mittag der Regierung in Vaduz übergeben. Wie geht's dann weiter?
3: Ja, die Regierung legt im Landtag im September diese beglaubigten Unterschriften vor. Der Landtag entscheidet, ob er daraus einen Gesetzestext macht und dann dem Volk vorlegt. Das ist offen. Wahrscheinlicher ist, dass er diese Unterschriften ablehnt und dann kommt es dennoch zur Volksabstimmung. Sie muss innerhalb von 3 Monaten stattfinden.
1: Es bleibt also spannend zu sehen, wer sich in der Frage der Fristenlösung bei Schwangerschaftsabbrüchen durchsetzt. Das Fürstenhaus oder doch das Volk? Dankeschön, Bettina Brendegast. Fallschirmspringer der Deutschen Bundeswehr trainieren ab heute die Wasserlandung auf dem Bodensee. Das ganze Wochenende bis Sonntag fliegt ein Transportflugzeug, die Soldatinnen und Soldaten, direkt über den See. Von dort springen sie dann ab und müssen versuchen, vor Langenargen sicher im Wasser zu landen. Dieses Training ist für die Soldaten wichtig, um im Notfall richtig zu handeln. Für Tennisspielerin Julia Graber ist beim WTA 100-Turnier auf Gran Canaria bereits im Viertelfinale Endstation. Die an Nummer 1 gesetzte Dornbirnerin hat gegen die Tschechin Anna Siskova mit 2:6 und 3:6 doch überraschend deutlich verloren.
0: Rein ins Wochenende und es ist noch ein bisschen Hitze übrig, oder, fürs Wochenende?
4: Ja, schon. Heute bei bis zu 36 Grad und viel Sonne. Am Nachmittag werden die Wolken dann aber dicker und bis zum Abend ist dann auch das ein oder andere Wärmegewitter möglich. Morgen wird es dann unbeständig und nicht mehr ganz so heiß wie an den letzten Tagen.
0: Sicher unterwegs der Radio Vorarlberg Verkehrsservice.
4: Uns sind keine Verzögerungen gemeldet worden, wenn Sie aber Infos haben. Wir sind erreichbar, also sehr gerne anrufen unter 0800 20 4000.
0: Gute Fahrt.
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0: Guten Morgen an diesem Freitag. Unterwegs in Richtung Wochenende. Gestern hatten wir ja bis zu 38 Grad hier. Irre Bullenhitze. Und Sie wissen ja, wie schnell sich das Auto aufheizt, wenn es da in der Sonne steht zum Beispiel. Und wie brutal muss es da sein, wenn Sie im LKW schlafen müssen. Die müssen ja Pause machen, dann stehst du auf dem heißen Parkplatz in der Sonne und musst im Auto schlafen. Verena Lengle vom Guten Morgen Team hat die Fahrer gefragt. Für die ist es...
1: Dieses scheiße Wetter today. Ja.
2: Was macht ihr? Wie schafft ihr das?
1: Nichts gut.
2: Wie viel Grad hat es in der Fahrerkabine?
1: 55
2: Grad.
3: Nein, bei mir nicht. Ich habe eine Klimaanlage, aber wenn ich schlafe, ich kann nicht schlafen, weil dann die Klimaanlage nicht läuft. Jetzt hat es 40 Grad, ohne Klimaanlage 50. Aber wir müssen arbeiten und wir müssen schlafen, also lassen wir den Motor laufen.
4: Nein, ist schon brutal, ja. Es hat teilweise 38 Grad, oder? Aber es geht jetzt vom Oberland an. Nein, ist schon brutal, ja. Ist so.
0: Ja, die armen Tröpfe, und am Wochenende wird es nicht kühler, oder?
5: Ja, nicht wirklich, immer noch über 30 Grad.

0: Guten Morgen um 7.49 Uhr am Freitag.
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0: 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Es ist

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2: Am Mikrofon Arthur Treinacher. US-Präsident Trump hat neuerlich ein Abkommen für den Gazastreifen angekündigt. Die Terrororganisation Hamas soll ihrer Entwaffnung zugestimmt haben, Israel bereit sein zum Rückzug aus dem palästinensischen Gebiet. Ein Zeitplan fehlt, Hartmut Fiedler berichtet.
3: Es könnte ein politischer Durchbruch im Nahen Osten sein oder eine weitere leere Ankündigung aus dem Weißen Haus. Präsident Trump selbst nannte es in einer Verlautbarung über die sozialen Medien einen monumentalen Schritt. Der vor einem Jahr auf seine Initiative einberufene Friedensrat hat angeblich eine vollständige Entwaffnung der Hamas und anderer Terrorgruppen im Gazastreifen erreicht. Die Hamas bestätigt die Angaben gegenüber dem britischen Rundfunk BBC zumindest teilweise. Einzelheiten zur Umsetzung fehlen. Unklar ist vor allem, was wann passieren soll. Israel soll bereit sein, seine Soldaten aus Gaza abzuziehen. Eine offizielle Stellungnahme der Regierung Netanyahu fehlt allerdings.
2: Spanien setzt nach dem massenhaften Grenzübertritt von Migranten nun auch das Militär in der Exklave Ceuta in Nordafrika ein. Medienberichten zufolge gelangten tausende Menschen von Marokko aus schwimmend oder über die Grenzanlagen in die Stadt. Mindestens 9 Menschen kamen dabei ums Leben. Heute will Ministerpräsident Sanchez Ceuta besuchen. Bei einer Explosion in einer Kohlemine in der pakistanischen Provinz Belutschistan sind mindestens 34 Bergleute ums Leben gekommen. Mehrere Arbeiter werden laut Behörden noch vermisst. Die Suche läuft weiter. Grubenunglücke ereignen sich in Pakistan wegen unzureichender Sicherheitsstandards immer wieder. Die Trockenheit setzt den Flüssen in Niederösterreich weiter zu. In der Pilach und der Traisen wird das Wasser für die Fische knapp. Um die Lage zu entschärfen, geben Wasserkraftwerksbetreiber mehr Wasser ab. Elisabeth Czaska informiert.
4: Normalerweise fließt in der Pilach im Bezirk St. Pölten 4-mal so viel Wasser wie aktuell. Die Situation für die Fische ist dramatisch und verschärft sich täglich, sagt Gregor Grafogl vom Landesfischereiverband.
5: Wir sind wirklich derzeit an der Schwelle zu einer Katastrophe. Es ist vor einigen Jahren schon extreme Temperaturen gemessen worden. 2018 war das letzte Mal, wo es so extrem war. Und das ist jetzt wirklich beispiellos.
4: Die Fische sammeln sich in Vertiefungen und versuchen dort zu überleben. Das klappt, weil die Kraftwerksbetreiber freiwillig mehr Wasser abgeben. Ob das reicht, damit die Fische die kommenden Hitzetage überleben, ist ungewiss. Auch von Notabfischungen mit Netzen wird bereits gesprochen. Gefährdet seien vor allem Forellen und Huchen.
2: Mit dem Ferienbeginn in Bayern und Baden-Württemberg startet am Wochenende die größte Reisewelle des Sommers. Erstmals werden deshalb auf der Tauernautobahn die Ausfahrten Golling und Kuchl für jeweils 10 Stunden komplett gesperrt, auch für Einheimische. Damit soll der Schleichverkehr durch die beiden Tennengauer Gemeinden entlang der A10 verhindert werden. Das waren die Nachrichten mit Arthur Treinacher.
6: Ein Sommertag ist es offiziell bei oder ab 25 Grad und das schaffen wir locker heute.
7: Ja, ganz leicht heute bei bis zu 36 Grad und viel Sonne. Am Nachmittag werden die Wolken dann aber dicker und bis zum Abend ist auch das eine oder andere Wärmegewitter möglich. Morgen wird es dann unbeständig und nicht mehr ganz so heiß wie an den letzten Tagen.
6: Sicher unterwegs der Radio Vorarlberg Verkehrsservice.
7: Uns sind momentan keine Verzögerungen gemeldet worden. Wenn Sie aber Infos haben, dann sind wir erreichbar. Gerne anrufen unter 0800 20 4000.
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10: Guten Morgen.
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6: Und jetzt auch mit dabei die Gärtnermeisterin von der Stadtgärtnerei Bregenz mit der eigenen kleinen Farm in Lochau und unsere Gartenexpertin Elisa Schlachter.
12: Guten Morgen.
6: Schönen guten Morgen. Und es geht um
12: Johannisbeersträucher.
6: Johannisbeersträucher.
12: Genau.
6: Okay. Was wir damit machen heute und falls Sie Fragen haben, dann rufen Sie an 05572 38 30.

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2: Heute mit unserer Gartenexpertin Elisa Schlachter.
3: Guten Morgen.
2: Und du sagst, es geht um Johannisbeersträucher.
3: Ja.
2: Schneiden. Die sind ja schon alle abgeerntet, oder? Ich habe sie, also ich nicht, aber die anderen haben sie für mich abgeerntet.
3: Ja, Johannisbeerle, die Ernte ist um, größtenteils, vielleicht wenn einer im Schatten noch steht, dann hat er noch ein paar Beerle. Aber die große Ernte ist vorbei und jetzt kann man sie zurückschneiden. Mhm. Also wer es nicht zu heiß ist und wer Bock hat, und was im Garten tut, der könnte jetzt Johannisbeerle zurückschneiden.
2: Nicht erst im Frühjahr, viele schneiden ja im Frühjahr.
3: Genau, also wer es jetzt zu heiß ist, der darf wohl im Frühjahr schneiden. Ach, allerdings, wenn man sie jetzt schneidet, dann kommt die Wunde schon zu, der ist schon ganz stark im Winter. Und dann kann man nächstes Jahr hoffentlich ein bisschen größere Früchte ernten und hat einfach eine gesündere Pflanze.
2: Es wäre besser also jetzt in dem Fall statt im Frühjahr.
3: Ja, wer Zeit hat, darf das gerne jetzt machen.
2: Okay, und einfach alles abmähen oder wie schneidet man richtig?
3: Also es gibt bei Johannisbeerle grundsätzlich zwei unterschiedliche Arten, wo man unterscheidet. Die rote und die weiße, die gehören zusammen, die tragen alle Früchte am 2- und am 3-jährigen Holz. Und die schwarze Johannisbeerle, die haben am 1-jährigen Holz die meisten Früchte. Darum sollte man bei der Rot und bei der Wiese alle Triebe, die älter wie 4 Jahre sind, ausschneiden. Woran erkennt man das jetzt?
2: Welche Triebe sind alt? Ich schaue dir gerade so groß an.
3: Und welche Triebe sind jung? Die alten Triebe, die haben ganz ein dunkles Holz, haben meistens schon kleine Flechte da oder sind eine kleine aufgeplatzt. Die darf man ausschneiden. Und bei der schwarzen Johannisbeerle, da hat meine Tante einen guten Tipp, die huckt nicht so gerne an, zum sie ernten. Da kann man direkt die Triebe, wo Perle da sind, Boden eben abschneiden, in eine Karette mitnehmen und dann huckt man sich fein in den Schatten, ins Bänkle und
2: so,
3: kann sie so ernten.
2: Die ganzen Triebe mit.
3: Genau, und dann sind die gleich schon ausdünnt und verjüngt und dann hat sie sich da einen Schritt schon gespart.
2: Das ist ja schlau.
3: Bei der Rot und bei der Wiese geht das aber nicht, weil die trägen öfter an der Trieb. Und da ist es wichtig, dass man sie ziemlich bodentief abschneidet, also dass nicht wirklich Holzstummel oder so stehen bleiben. Bei der schwarzen darf man gerne auf den zweiten Seitentrieb schneiden. Bei der muss man sie nicht ganz bodentief abschneiden.
2: Okay, muss ich sonst noch was beachten?
3: Ja, gekürzt, also gerade bei der schwarzen, wenn man sie auf einen anderen Trieb umleitet, sollte man immer bei einer Knospe, wie bei der Rose, wo nach außen schaut, weil dann wächst der nächste Trieb wieder nach außen. Dann bleibt die Mitte luftig und locker und man sollte nicht viel mehr wie 8 bis 10 Triebe stehen lassen. Das heißt, wenn ich voll der riesige Strauch habe und da sind, keine Ahnung, 25 Triebe da, dann sollte man das reduzieren, einfach die schönsten, die stärksten stehen lassen und dann kann das wieder gesund weiterwachsen, dann hat man mehr Ertrag, obwohl weniger da sind. Man glaubt es zwar nicht, aber doch, das bringt auf jeden Fall etwas. Wichtig ist schon, man sollte eine scharfe, saubere Schere nehmen, weil überall, wo es quetscht, dort können Pilze reingehen. Oh. Und wenn die Johannisbeerle klein geschwächt sind, wenn die Mehltag hätten oder sonst irgendwelche Krankheiten, dann sollte es nicht auf den Kompost, das was man abschneidet.
2: Okay.
3: Genau, dann sollte man sonst entsorgen.
2: Soll man dann auch gleich düngen nach dem Schnitt?
3: Ja, Johannisbeerle freuen sich grundsätzlich 2-mal im Jahr über Dünger. Einmal im Frühjahr vor dem Austrieb und jetzt nach der Ernte.

0: freuen sie sich nochmal am besten. Macht man das mit Kompost, mit einem Bärendünger oder mit Pflanzenjauche. Und was bei deiner Temperatur auch noch voll wichtig ist, die freuen sich über regelmäßige Wassergaben. Und eine dünne Mulchschicht, gerade im Wurzelbereich jetzt, hilft einer zum wirklich fit durch den heißen Sommerkuh.
1: Ja, und wir freuen uns, wenn Sie anrufen unter 05572 38 30, falls Sie Fragen an Elisa Schlachter, unsere Gartenexpertin, haben. 05572 38 30.

0: Lisa bleibt noch ein bisschen.
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0: Mit Elisa Schlachter, unserer Gartenexpertin, und ihren Fragen. Die Elfriede aus Lustenau ist am Telefon. Ihr geht's um die Stachelbeeren.
3: Ich wollte fragen, ob man da so trocken in der Sorte. Weil es ist ganz verzweigt und er hat erst bis am Boden. Also er hat wahnsinnig viel Ertrag gehabt. Und jetzt habe ich fragen, und es sind aber ziemlich kleine Früchte gewesen. Ob man da so ausdünnen.
0: Mhm. Was machen wir mit der Stachelbeere?
4: Ja, auch Stachelbeere, die sind gleich zum Behandler wie rote und weiße Johannisbeerle. Das heißt, die trägen auch am 2- und am 3-jährigen Holz. Das heißt, alle, was älter sind, also alle 4-jährige, die kann man auf jeden Fall mal ausschneiden und bodennah abschneiden. Wenn Sie sehen, die sind verzweigt und liegen am Boden, ihr dürft alles, was am Boden liegt, wo einfach schwer ist, auch abschneiden und in eine kleine Luft reinbringen. Und dann gilt wieder das, maximal 10 Triebele stehen lassen und dann haben die nächstes Jahr wieder körig dicke Bärle. Aber hier war auch ein brutal gutes Bärenjahr, also es war überall.
0: Okay. Ja, für den Rudi aus Schlins, da haben wir noch was vergessen.
5: Brombeer, was? Wie man die schneidet, weil es jetzt kostet, die ganzen Stauden werden geschnitten und dann hat man vergessen die Brombeer.
0: Das machen wir jetzt.
4: Ja, genau. Und bei der Brombeere ist es wie bei der schwarzen Johannisbeerle. Dort schneidet man einfach alles raus, wo es schon dreht hat. Also überall, wo man Beerle abgeerntet hat, die kann man auch ganz in Bodennähe abschneiden. Und bei der Brombeere ist es wichtig, die jungen Triebe, die bilden sich jetzt schon für nächstes Jahr, wo Früchte da sind. Und da sollte man auch die Kleine ausdünnen. Also man sollte pro Pflanze nicht viel mehr wie 5 Triebe stehen lassen. Und die Seitentriebe, die dort weggehen, die können auch brutal lang werden. Und die schneidet man normal auf 3 bis 5 Knospen zurück.
0: Mhm. Also genau. Auch die Brombeeren.
4: Auch die Brombeeren.
0: 0557283030, das ist die Nummer direkt zu unserer Gartenexpertin Elisa Schlachter.
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0: Guten Morgen am Freitag, am 31. Juli. Hier sind die Radio Vorarlberg Nachrichten. Es ist 8.30 Uhr.
1: Mit Thomas Giesinger einen schönen guten Morgen. Noch ist es am Alten Rhein in Lustenau ruhig, aber in wenigen Stunden sind dort wieder tausende junge Menschen in absoluter Partylaune. Dort findet an diesem Wochenende ja das Szene-Open-Air statt. Und nicht so wie in vielen Jahren zuvor ist das Wetter heuer ganz anders. Hitze und viel Sonne bedeuten auch viel Arbeit für die Einsatzkräfte vom Roten Kreuz. Christine Amon, die sind aber gut vorbereitet.
2: Im Gegensatz zu Regen und Schlamm im vergangenen Jahr heißt die Herausforderung heuer Hitze. Das Szene-Festival hat extra viele Sonnenschirme organisiert und rät den Gästen über LED-Screens und Social Media genug Wasser zu trinken. Abkühlungsmöglichkeiten sind der Alte Rhein direkt beim Gelände und ein Sprühregen vor der Bühne. Das Rote Kreuz vor Ort reagiert auf die Hitze mit Aufstockung von Vorräten an kaltem Wasser, Infusionen, Medikamenten und Kühlpads. Außerdem seien auch allergische Reaktionen auf Wespenstiche immer ein großes Thema. Und auch da wurden die Medikamentenvorräte vergrößert.
1: Während die einen in der Hitze tanzen, macht die aktuelle Trockenheit den Schiffen auf dem Bodensee zu schaffen. Das Wasser ist aktuell gerade mal bei 2,96 Meter, ein historischer Tiefstand des Bodenseepegels. Alexander Rupp von den Vorarlberg Lions hofft, dass der Pegel stabil bleibt. Geht das Wasser auf 2,80 Meter zurück, wird es für die Kursschiffe kritisch. Regen würde Erleichterung bringen, denn gerade der August ist für die Bodenseeschiffe der wichtigste Monat im Jahr. Liechtenstein stimmt aller Voraussicht nach im Spätherbst über die Fristenlösung bei Schwangerschaftsabbrüchen ab. Mehr als 5000 Wahlberechtigte haben eine Volksinitiative unterschrieben, 5-mal mehr als für ein Referendum notwendig sind. Frauenrechtsaktivistinnen übergeben die beglaubigten Unterschriften zu Mittag der Regierung in Vaduz. Das streng katholische Fürstenhaus hat bereits angekündigt, die Fristenlösung zu blockieren, sollte die Volksabstimmung mit Ja ausgehen. Die SPÖ fordert mehr Kompetenzen für den Vorarlberger Bodenfonds. Klubobmann Mario Leiter verlangt vom Landtag, dass der Bodenfonds Grundstücke für den gemeinnützigen Wohnbau künftig auch ohne Zustimmung der Standortgemeinde ankaufen und entwickeln kann. Leiter ist davon überzeugt, dass die Gemeinden den gemeinnützigen Wohnbau derzeit noch zu oft bremsen. Und in der zweiten Fußballliga beginnt heute die neue Saison. Für Schwarz-Weiß Bregenz geht es zum Auftakt ins Tivoli-Stadion gegen Aufsteiger Wacker Innsbruck. Es ist ein Westderby mit vielen Fragezeichen, vor allem auf Seiten der Bregenzer, Thomas Österle.
3: Ja, für die Bregenzer soll in dieser Saison alles neu und vor allem besser sein. Aus dem Kader des Vorjahres sind gerade mal 6 Spieler übrig geblieben. Investor Takashi Okuri hat gleich 16 neue Spieler nach Bregenz gelotst. Eine Multikulti-Truppe, die sie sicherlich noch finden muss, auch wenn der Auftakt im Cup mit einem 5:0-Erfolg schon einmal souverän war. Mit Wacker Innsbruck wartet heute ein sicherlich hochmotivierter Aufsteiger, der auch auf große Fanunterstützung bauen kann, weiß auch Flügelspieler Daniel Aujang.
4: Das ganze Stadion wird gegen uns sein und für Innsbruck und Isaac ein positives Mindset wird da entscheidend sein.
3: Spielbeginn in Innsbruck ist um 18.30 Uhr.
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0: Und Abkühlung ist da beim Wetter nicht in Sicht.
6: Ja, bis zu 36 Grad und in den Bergen auf 2000 Meter Höhe sogar bis zu 23 Grad sind da heute möglich. Am Nachmittag werden die Wolken dann aber dicker und bis zum Abend ist dann auch das eine oder andere Wärmegewitter möglich. Morgen wird es dann unbeständig und nicht mehr ganz so heiß wie an den letzten Tagen.
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6: Uns sind keine Verzögerungen gemeldet worden. Wenn Sie aber Infos haben, dann gerne bei uns anrufen und durchgeben unter 0800
0: 20 4000. Gute Fahrt.
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0: Guten Morgen, macht Uhr 37 und das ist wichtig, wenn Sie mit dem Auto unterwegs sind.
1: Nach einem Unfall auf der S16 in Richtung Innsbruck ist auf Höhe Rastplatz Klösterle die Fahrbahn momentan blockiert. Der Verkehr wird aber über den Rastplatz umgeleitet.

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2: Mit Elisa Schlachter, unserer Gartenexpertin, und ihren Fragen, zum Beispiel der Karl aus Bürs.
3: Und zwar habe ich eine Kletterhose, die wächst schön auf. Das ist ein zweiter Stock, das ist ein Balkon da, und der ist sehr wunderschön. Aber unterhalb drunter ist die komplett nackig. Was kann man da tun, dass der unterhalb Ohr ein paar Blätter kriegt?
2: Kann man da noch was machen?
4: Ja, natürlich. Also der natürliche Drang von der Kletterrose ist der Wuchs nach oben. Und das ist ganz normal. Im Gegenwirken kann man, wenn man Trieb, also jüngere Trieb, wo noch weich sind, wo gut biegsam sind, wenn man die waagrecht anbindet, dann macht die dort auch noch Blüte. Wenn die nämlich ältere Trieb haben, die verholzen und die werden irgendwann noch blühfaul. Und das ist ganz oft, dass die verunter vergreisen. Das heißt, entweder man schneidet ein paar alte Ussa, lädt junge Dana und hebt die im unteren Bereich relativ kurz, dass die dort Dana blühen. Oder, wenn man das alles nicht machen möchte, wenn man keine Lust hat, um die Rose gehörig zurückschneiden, dann kann man auch unter was anpflanzen. Ganz viele haben erklärte Rose unter, einfach Unterbepflanzung. Die gehen in die Gärtnerei, suchen sich ein paar schöne Blumen aus, wo sie möchten, und setzen das an. Gerade wenn man jetzt die Rose zurückschneidet, wird die frühestens nächstes Jahr wieder schön grün austrieben und schön blühen. Man kann sich so oder wie eine kleine Abhilfe verschaffen.
2: Abdecken einfach, das Nackige zudecken, das geht ja auch.
4: Genau, aber sonst Triebe ein bisschen waagrecht ziehen und dann haben sie mehr Blätter und Blüte.
2: Jetzt kommen wir nochmal zurück zu den Beeren. Die Herlinde aus Schlinz und die Doris aus Frastanz haben nämlich beide dasselbe Problem mit den Brombeeren.
5: Folgende Frage. Mir sind ganz viele Brombeeren, die nicht ausriefen. Also die blieben einfach rot am Strauch. Jetzt ist dort auch meine Frage, hilft es da etwas, wenn man das radikal zurückschneidet, oder muss man wirklich spritzen?
4: Ja, also seit ein paar Jahren ist die Brombeergallmilbe da ziemlich viel unterwegs, und das sieht man die letzte Zeit leider öfter. Da hilft jetzt nur befallene Triebe abschneiden und entsorgen, also wirklich am besten Boden abschneiden und entsorgen. Und dann nächstes Jahr im Frühjahr, also vor sie wirklich austrieben, im März, April, je nach Wetter, sollte man mit einem Rapsölpräparat die zwei, dreimal im Abstand von 10 Tagen gehörig einsprühen, dass die gerne der Stufe kommen können. Jetzt ist es spät, jetzt kann man eigentlich nicht mehr viel eingreifen oder tun. Ja, also es liegt dann am Schädling.
2: Okay. Und dann haben wir noch die Irene aus Feldkirch.
6: Ich habe Wild-Himbeerstüdele eingesetzt, da haben wir unten einfach im Garten. Jetzt wachsen die so schön. Jetzt, die haben natürlich hier noch nichts gedreht, weil sie jung sind, muss ich die einfach stehen lassen.
4: Ja, der Himbeer gilt prinzipiell, man unterscheidet von der Zuchtform zwischen Sommer- und Herbsthimbeerle. Bei Sommerhimbeerle, das sind die gleichen wie die Waldhimbeerle sind, gilt einfach, alles was gedreht hat, kann man abschneiden. Also alle Triebe, die Früchte gehabt haben, die kann man abschneiden. Alles andere kann man stehen lassen. Bei der Herbsthimbeerle, das sind aber extra Sorten, dort darf man ratzebutz im Herbst alles abschneiden. Die Trieben wieder neu aus und haben am einjährigen Trieb dann die Früchte. Aber bei der Wildhimbeerle und bei der Sommerhimbeeren ist so einfach das, was abträgt ist, rausschneiden und den Rest stehen lassen. Außer es sind brutal viele Triebe da, dann darf man dort auch wieder ein paar rausnehmen, einfach dass es lockerer ist und dass sie gesund wachsen können.
2: Elisa Schlachter, danke fürs Kommen, war wie immer eine Freude.
4: Danke.

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9: Gleich mit dem Vormittag und Bernhard Zillner. Danke fürs Zuhören, schönes Wochenende.
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1: Am Mikrofon Arthur Treinacher. Die anhaltende Trockenheit bringt die Landwirtschaft zunehmend unter Druck. Landwirtschaftskammerpräsident Josef Moosbrugger spricht im ORF-Radio von einer dramatischen Situation. Besonders betroffen sind die Herbstkulturen.
2: Abgerechnet wird, wenn die Ernte in der Scheune ist. Aber Faktum ist, wir haben bei sämtlichen Herbstkulturen Mais, Kürbis, Zuckerrübe, Erdäpfel, Soja, sehen wir Kulturen, die massive Probleme haben. Und damit haben wir schon die Sorge, dass auch bei sämtlichen Herbstkulturen massive Ertragseinbußen, Schäden vorhanden sind, die in dieser Form, auch wenn die Witterung sich noch verbessert, nicht aufgeholt werden können. Derzeit ist die Situation, dass auch in vielen Grünland-Futterbaubetrieben einfach die Felder braun sind und viele Grünlandbetriebe, die Vieh halten, auch mittlerweile Wintervorräte verfüttern. Und das ist schon eine sehr dramatische Situation.
1: So Landwirtschaftskammerpräsident Moosbrugger. US-Präsident Trump hat einen Plan zur Entwaffnung der Hamas im Gazastreifen verkündet. Für die Sicherheit sollen eine internationale Stabilisierungstruppe und eine neue palästinensische Polizei sorgen. Medienberichten zufolge hat die Hamas zugestimmt. Eine Reaktion Israels steht noch aus. Erneut sorgt eine KI-Panne für Schlagzeilen. Nach dem Vorfall bei OpenAI meldet nun auch Anthropic Probleme bei Sicherheitstests. Wegen eines Fehlers im Testaufbau griffen 3 KI-Modelle auf Systeme realer Unternehmen zu. Der Fehler wurde erst bei einer nachträglichen Überprüfung von mehr als 141.000 Testläufen entdeckt. Der Streit im Fußball eskaliert endgültig wegen der WM-Verkaufspläne von FIFA-Präsident Gianni Infantino. Die FIFA weist die Kritik zurück und sagt, sie wolle den Fußball nicht verkaufen. Doch immer mehr Länder wollen jetzt die nächste WM boykottieren. Wolfgang Eichinger.
3: Ja, gestern hat es eine Dringlichkeitssitzung nach der anderen gegeben. Zuerst hat die UEFA Gianni Infantino erklärt, mit uns nicht verkauft die FIFA Anteile der Fußball-WM an Privatinvestoren, dann wird der Europäische Verband alle Weltmeisterschaften boykottieren. Das war ein einstimmiger Beschluss aller 55 europäischen Verbände. Und in der Nacht haben auch die 41 Mitglieder des Verbandes von Nord- und Mittelamerika sowie der Karibik sich gegen Infantinos Plan gestellt.
4: More bad news for Gianni Infantino. They are making it very, very clear.
3: Die Kritikpunkte: mangelnde Einhaltung ordnungsgemäßer Verfahren, die bis 19. September gestellte Frist zuzustimmen oder abzulehnen und auch die fehlende Prüfung der Infantino-Idee durch zuständige FIFA-Gremien. Mittlerweile sind 96 der 211 Fußballverbände gegen Infantinos Plan. Viele fehlen zu einer einfachen Mehrheit nicht mehr.
1: Und der italienische Fußball trauert um Franco Baresi. Der legendäre Abwehrspieler des AC Milan ist nach schwerer Krankheit gestorben. Baresi wurde 66 Jahre alt. Das waren die Nachrichten mit Arthur Treinacher.
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5: Ist das zurzeit ein Schweißwetter, oder? Auch heute ist wieder Schwitzen angesagt mit bis zu 35 Grad. Dazu überwiegt am Vormittag die Sonne, nur ein paar lockere Wolken zeigen sich am Himmel. Am Nachmittag, da türmen sich dann aber langsam hohe Quellwolken auf und gegen Abend kann es dann stellenweise kräftig gewittern. Und zwar bis in die Nacht hinein. Morgen am Samstag geht es dann durchwachsen weiter. Schon am Vormittag kann zeitweise Regen fallen und es kann Gewitter geben. Am Nachmittag, da breiten sich die Gewitter dann aus und mit maximal 29 Grad wird es nicht mehr ganz so warm. Ja, und dieses unbeständige, wechselhafte Wetter begleitet uns dann auch über den Sonntag bis in die neue Woche hinein. Die Höchstwerte erreichen dann von 26 bis 22 Grad. Bis 32 Grad, Entschuldigung. Mit Radio Vorarlberg sind Sie sicher unterwegs um 4 Minuten nach 9. Da meldet die Polizei S16 Arlberg-Schnellstraße Richtung Innsbruck auf Höhe Rastplatz Klösterle. Die Hauptfahrbahn ist wegen der Arbeiten nach einem Unfall blockiert. Der Verkehr wird über den Rastplatz umgeleitet. Sollte Ihnen sonst wo was auffallen, wir sind da. Kostenlos erreichbar unter 0800 20 4000.
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5: Also, falls Sie auch heute längere Zeit im Freien verbringen, vielleicht auf dem Szene-Open-Air oder so, viel trinken da nicht vergessen und vor allem cremen Sie sich ein. Auch heute brennt die Sonne wieder gnadenlos runter. Ich habe mir schon gestern beim Garageneinfahrtkehren einen schmerzhaften Sonnenbrand geholt.
7: Oh.
5: Ja, aber jetzt weiß ich wenigstens, was gemeint ist, wenn Katholiken vom Fegefeuer sprechen. Mich brennt's am Rücken. Survivor, die haben hingegen ein Burning Heart. Schöner Vormittag, Vorarlberg.

0: Eine coole Nummer von James Blunt, oder? Stay the Night hier bei Radio Vorarlberg am Freitagvormittag. Ja, Stay the Night, das war auch das Motto vieler Camper nach dem ersten Tag beim Szene Open Air in Lustenau. Nach dem Hauptakt des gestrigen Abends, Seile und Speer, da haben sich ja wahrscheinlich einige Szenebesucher gedacht,
1: nee, ich kann mich lieber nicht holen, sonst sehe ich den Papa.
0: Da haben sie die vorgezogen, im Zelt zu übernachten. Der eine oder andere Zeltschläfer wird vielleicht in der Nacht mal aufgewacht sein, weil es aufs Zelt getröpfelt hat. Da kann ich allerdings von hier aus garantieren, Regen war das keiner. Ja, und wie geht's euch heute?
2: Guten Morgen, Vorarlberg, ich bin Volkan.
3: Guten Morgen, Vorarlberg, und ich bin der Lauren Hammerer. Und mehr kommt von Bregenzer Wald. Und heute ist Tag 2 und wir sind mega motiviert. Das Wetter ist wieder perfekt. Und ich wünsche allen einen schönen Tag und für uns ist Bier flüssig. Ich hoffe, wir haben auch.
0: Ja, für Bier ist es eventuell noch eine Spur zu früh, aber hoffentlich können die Szenebesucherinnen und Besucher heute trotz der angesagten Gewitter behaupten. Ja.

0: Schub-Schub-Song, jetzt ist es 9.30 Uhr. 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
1: Mit Thomas Giesinger, schönen Vormittag. Das Szene-Open-Air in Lustenau hat begonnen. Die Hitze ist dieses Jahr dort das große Thema. Das Festival hat extra viele Sonnenschirme organisiert und es rät den Gästen, über LED-Screens und Social Media genug Wasser zu trinken. Abkühlungsmöglichkeiten sind der alte Rhein direkt beim Gelände und ein Sprühregen vor der Bühne. Außerdem sind das Rote Kreuz und die Wasserrettung wie in den vergangenen Jahren auch heuer wieder vor Ort im Einsatz. Exakt 23.063 Vorarlbergerinnen und Vorarlberger sind 80 Jahre oder älter. Das zeigt die neueste Statistik vom Vorarlberger Sozialindex. Vorarlberg wird also immer älter, denn zum Vergleich, vor 10 Jahren waren noch knapp 17.000 Menschen 80 oder älter. Die meisten alten Menschen leben im Bezirk Bregenz, die wenigsten im Bezirk Bludenz. Der Vorarlberger ÖVP-Seniorenbund begrüßt den geplanten Schutz des Bargelds in der EU. Landesobfrau Andrea Schwarzmann sagt, für viele ältere Menschen sei Bargeld unverzichtbar. Es ermögliche selbstbestimmtes Bezahlen, auch ohne Smartphone oder Internet. Außerdem funktioniere Bargeld auch bei Stromausfällen oder Cyberangriffen.
2: Ja, am Wochenende, da brauchen wir wieder viel Bargeld, weil ja viele von uns in eine Bar gehen, um es dort rauszuschmeißen. Wobei mit viel Trinken bei Hitze ja weniger Cosmopolitan oder Piña Colada gemeint ist. Heiß wird es jedenfalls auch heute. Wieder mit bis zu 35 Grad. Dazu überwiegt am Vormittag die Sonne. Nur ein paar lockere Wolken zeigen sich am Himmel am Nachmittag. Da türmen sich dann aber langsam hohe Quellwolken auf und gegen Abend kann es dann stellenweise kräftig gewittern. Und zwar bis in die Nacht hinein. Morgen am Samstag geht es dann durchwachsen weiter. Schon am Vormittag kann es zeitweise regnen und gewittern. Am Nachmittag breiten sich die Gewitter dann wieder aus und mit maximal 29 Grad wird es nicht mehr ganz so warm. Unbeständig, wechselhaft, so wird das Wetter dann auch am Sonntag und bis in die neue Woche hinein. Die Höchstwerte erreichen dann von 26 bis 32 Grad. Mit Radio Vorarlberg sind Sie sicher unterwegs um 9.32 Uhr. Da meldet die Polizei S16 an der Schnellstraße Richtung Innsbruck auf Höhe Rastplatz Klösterle. Die Hauptfahrbahn ist da wegen der Arbeiten nach einem Unfall weiter blockiert. Sein PKW liegt auf der Seite und muss abgeschleppt werden. Der Verkehr wird über den Rastplatz umgeleitet. Stau gibt es aber eigentlich keinen. Sollte Ihnen sonst wo was auffallen, wir sind da kostenlos erreichbar unter 0800 20 4000.
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2: Gleich gibt's den passenden Song für alle Szene-Besucher, die heute mit einem Schädel aufgewacht sind, weil sie zu viel Bier konsumiert haben. Von Kylie Minogue, Can't Get You Out of My Head. Übrigens nicht Ruxer, diese Biere. Davor Don Henley, The Boys of Summer.

0: Ist ein bisschen viel verlangt von Paper Moon. Tell me a poem, fordern sie. Erzähl mir ein Gedicht. Puh, so spontan fällt mir jetzt kein Gedicht ein. Ich kann höchstens einen Satz aufsagen, in dem Gedicht vorkommt.
1: Lass mal hören.
0: Okay, wenn ich heute aufs Szene Open Air nach Lustenau gehe, dann komme ich da nüchtern hin. Aber Gedicht.
1: Oh Gott.
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0: 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Ja, bitte bleiben Sie bei Radio Vorarlberg. In den Nachrichten um 10, da geht's unter anderem um Leistung in der Schule. Hallo? Jetzt sind erst einmal Ferien, da hat die Schule Pause. Es sei denn, Sie machen gerade für den Führerschein einen Crashkurs in der Fahrschule. Ja, Crashkurs in der Fahrschule ist keine gute Idee. Na, aber das ist immer eine gute Idee. Musik von Sister Sledge. We are family.
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1: Am Mikrofon Arthur Treinacher. Die Inflation in Österreich ist im Juli deutlich zurückgegangen. Nach der Schnellschätzung der Statistik Austria liegt die Teuerungsrate bei 2,7% nach 3,2% im Juni. Vor allem günstigere Lebensmittelpreise haben die Teuerung gebremst. Volker Obermeier informiert.
2: Seit Monatsbeginn ist eine Reihe von Grundnahrungsmitteln günstiger. Die Mehrwertsteuer ist von 10 auf 4,9% gesunken, zum Beispiel bei Milch, Eiern oder Brot. Das spiegelt sich in der Teuerungsentwicklung wider. So ist das Preisniveau im Vergleich zum Juni sogar leicht gesunken. Dass die Inflation im Jahresabstand weiterhin zugelegt hat, hat vor allem zwei Ursachen. Zum einen sind die Energiepreise gestiegen, weil etwa Treibstoffe wegen der Lage im Nahen Osten wieder teurer sind. Zum anderen haben sich die Kosten für Dienstleistungen erneut erhöht, zum Beispiel im Tourismus.
1: Der neue Vorsitzende der AHS-Lehrergewerkschaft Georg Stockinger fordert einen stärkeren Fokus auf Leistung in den Schulen. Im APA-Interview spricht er sich für mehr Tests im Unterricht aus. Durch künstliche Intelligenz würden Leistungen immer leichter vorgetäuscht. Die bisherigen Formen der Leistungsfeststellung reichten deshalb nicht mehr aus. Ukrainische Drohnen haben in Wolgograd erneut ein Lager des Online-Händlers Wildberries und eine Ölraffinerie in Brand gesetzt. Der Gouverneur der Region bestätigte die Angriffe und sprach von 5 Verletzten. Außerdem seien ein Wohnblock und ein Privathaus beschädigt worden. Wenige Wochen nach dem aufsehenerregenden KI-Sicherheitsvorfall bei ChatGPT-Entwickler OpenAI meldet nun auch der Rivale Anthropic Probleme bei Sicherheitstests. Künstliche Intelligenz des Unternehmens ist dabei unbemerkt in Computersysteme von 3 Firmen eingedrungen. Maria Kern.
3: In allen Tests ist es darum gegangen, die Hackerfähigkeiten der KI-Modelle zu prüfen. Konkret hat die KI die Aufgabe bekommen, eine Information in einem anderen Computer zu finden. Bei diesen Tests arbeitet Anthropic mit Partnerfirmen zusammen. Eine dieser Partnerfirmen wählte in einem Fall für eine zu hackende, fiktive Firma einen Namen, den auch eine echte Firma hat. In der Testumgebung tat sich die KI schwer, die Aufgabe zu lösen. Dann hat sie im Internet die echte Firma gefunden und ist dort eingedrungen. In einem anderen Fall hat die KI eine Schadsoftware auf einer öffentlich zugänglichen Internetplattform platziert. Der Vorfall bei Anthropic ist der zweite dieser Art nach den Hackerattacken einer KI des Rivalen OpenAI. Experten warnen schon lange vor Cyberattacken mit KI-Software.
1: Und auf der thailändischen Ferieninsel Koh Samui wird das Trinkwasser wegen der anhaltenden Dürre rationiert. Die Stauseen sind fast leer. Auch die Versorgung vom Festland reicht nicht aus. Deshalb wird das Wasser nur noch abwechselnd in verschiedene Gebiete geliefert. Hotels und Unternehmen kaufen bereits zusätzlich Wasser per Tankwagen. Das waren die Nachrichten mit Arthur Treinacher.
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4: Schon seltsam. Überall wird das Wasser knapp. Nur in meinen Beinen, da wird das Wasser mehr bei Hitze.
5: Faszinierend.
4: Ja, geht so. Jedenfalls wird es heute auch wieder bis zu 35 Grad heiß. Dazu überwiegt am Vormittag die Sonne. Nur ein paar lockere Wolken zeigen sich am Himmel am Nachmittag. Da türmen sich dann aber langsam hohe Quellwolken auf. Und gegen Abend kann es dann stellenweise kräftig gewittern. Und zwar bis in die Nacht hinein. Morgen am Samstag geht es dann durchwachsen weiter. Schon am Vormittag kann zeitweise Regen und Gewitter geben. Am Nachmittag breiten sich die Gewitter dann aus. Und mit maximal 29 Grad wird es nicht mehr ganz so warm. Ja, und dieses unbeständige, wechselhafte Wetter begleitet uns dann auch am Sonntag und bis in die neue Woche hinein. Die Höchstwerte erreichen dann 26 bis 32 Grad. 4 Minuten nach 10, so heißt es richtig. Mit Radio Vorarlberg sind Sie sicher unterwegs und derzeit eigentlich auch störungsfrei. Die Polizei hat keine Störungen gemeldet. Sollte Ihnen was auffallen, bitte gerne durchgeben. Kostenlos unter 0800 20 4000.
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4: Ja, wir starten gleich durch mit einem politisch motivierten Song von Tracy Chapman, mit dem sie zu Aktivismus gegen wirtschaftliche Ungleichheiten im Amerika der 80er Jahre aufgerufen hat. Talking about a revolution heißt die Nummer, ja. Ich weiß nicht, ob in Ihnen auch ein kleiner Revolutionär steckt, aber ich kann schon mal im Messepark mit einem Einkaufswagen vom Interspar in den DM einkaufen gehen. Viva la Revolution! Ah.

0: Joker aus Bankotti und die Chefpartie. Müssen Sie bei dem Lied auch immer an Assi Amingers Millionen-Joe denken? Da gibt's ja auch Joker. Zum Beispiel diesen 50-50 Publikums-Joker, oder? Da kann man, glaube ich, die Hälfte des Saalpublikums anrufen.
1: Was redest du denn für einen Quatsch?
0: Stimmt das nicht? Ja, egal. Jetzt kommen wir jedenfalls zu einem Lied, das die leider viel zu früh verstorbene Lady Diana geliebt hat. Michael Jackson wollte den Song bei einem Konzert im Londoner Wembley Stadion in den 80ern eigentlich aus dem Programm nehmen, aus Respekt vor Lady Di. Die hat ihm aber vor dem Konzert noch schnell versichert, dass sie voll abfährt auf Dirty Diana. Jetzt bei
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0: in den 80ern in sämtlichen Discos rauf und runter gelaufen. Diana Ross mit Upside Down. 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
1: Mit Thomas Giesinger, schönen Freitagvormittag. Die Spritpreise sind im Juli wieder gestiegen. Diesel und Benzin sind im Vergleich zum Juni um rund 7% teurer geworden. Das entspricht gut 13 Cent pro Liter. Das zeigt eine Auswertung des Verkehrsclub Österreich. Ein Liter Diesel hat im Schnitt 1,92 Euro gekostet, Benzin 1,81. Der Versuch eines Rahmenabkommens zwischen USA und dem Iran hat die Preise im Juni gedrückt. Durch die aktuellen Eskalationen sind die Spritpreise aber wieder gestiegen. In Hohenems hat die Polizei heute früh 4 jugendliche Autoschnaller geschnappt. Eine Frau hat die Gruppe beobachtet, wie sie ihr Auto auf Wertgegenstände durchsucht haben. Sie hat die Gruppe unauffällig verfolgt und die Polizei alarmiert. Bei einer Tankstelle wurden sie dann gestellt. Die 4 Jugendlichen zwischen 13 und 18 Jahren wurden zu den Erziehungsberechtigten gebracht und werden bei der Staatsanwaltschaft angezeigt. Und Fallschirmspringer der deutschen Bundeswehr trainieren ab heute die Wasserlandung auf dem Bodensee. Das ganze Wochenende bis Sonntag fliegt ein Transportflugzeug die Soldatinnen und Soldaten direkt über den See. Von dort springen sie ab und müssen dann versuchen, vor Langenargen sicher im Wasser zu landen. Dieses Training für die Soldaten ist wichtig, um im Notfall richtig handeln zu können.
0: Ja, mit dem Fallschirm im Wasser landen, das ist viel gescheiter als einen Tandemsprung machen. Mir ist dabei dieses Doppelsitzerfahrrad mal total kaputt geworden. Egal, am Vormittag hat es noch ideale Bedingungen fürs Fallschirmspringen. Am Nachmittag, da türmen sich dann aber langsam hohe Wolken auf und gegen Abend kann es dann stellenweise kräftig gewittern, und zwar bis in die Nacht hinein. Die Höchstwerte erreichen heute noch bis zu 35 Grad. Aktuell liegen die Temperaturen zwischen 24 Grad in Lech und 30 in Bludenz. Morgen am Samstag geht es dann durchwachsen weiter. Schon am Vormittag kann zeitweise Regen und Gewitter dabei sein. Am Nachmittag breiten sich die Gewitter dann aus und mit maximal 29 Grad wird es nicht mehr ganz so warm. Und dieses unbeständige, wechselhafte Wetter begleitet uns dann auch über den Sonntag und bis in die neue Woche hinein. Die Höchstwerte erreichen dann 26 bis 32 Grad. Mit Radio Vorarlberg sind Sie sicher unterwegs um 10.32 Uhr. Da ist aktuell nichts los. Sie kommen gut voran. Wenn Sie es aber anders sehen, bitte gerne durchgeben unter der kostenlosen Hotline 0800 20 4000.
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0: Karibische Temperaturen haben wir auch heute wieder, aber halt leider kein Meer dazu. Der Billy Ocean, der heißt sogar Meer. Caribbean Queen, einen schönen Vormittag.

So klingt Ihr Freitagvormittag mit Radio Vorarlberg. Alt, aber immer noch lustig. René Fendrichs Ode an einen Schulkollegen, den die Mama Seppel, die Klassenkameraden aber Miami genannt haben. Macho Macho. Ein Typ Mann übrigens, der heutzutage gar nicht mehr gefragt ist. Heutzutage wollen viele Frauen ja lieber eine Mischung aus Macho und Weichei. Ein sogenanntes Matschei.

0: Sensationsnummer aus den 80ern. Simple Minds, Don't You. So, schauen wir schnell auf die Straße.
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0: Der Alfred hat sich gerade gemeldet unter der kostenlosen Hotline 0800 20 4000. Er ist in Geisau unterwegs und da sind zwischen dem Fußballplatz und der Tennishalle Rehe mit Kids neben der Fahrbahn unterwegs. Bitte fahren Sie da besonders aufmerksam, wenn die Tiere erschrecken, kann es sein, dass die auf die Straße rennen. Danke Alfred und allen eine gute Fahrt und jetzt viel Vergnügen mit Clouseau, Close Encounters.

0: Schon schön, oder? Viel Schönes habe ich dann auch in der Stunde nach 11 für Sie. Musik zum Beispiel von den Gypsy Kings oder von Toni Braxton. Bis zu den Nachrichten gibt es jetzt aber Ultravox.
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0: Dancing with tears in my eyes.

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1: Am Mikrofon Arthur Treinacher. Niedrigere Tempolimits könnten viele Schwerverletzte und Verkehrstote verhindern. Zu diesem Schluss kommt eine Analyse des gewerkschaftsnahen Momentum-Instituts. Demnach würde allein Tempo 100 auf Autobahnen die Zahl der Verkehrstoten um mehr als 2/3 senken. Niklas Lercher informiert.
2: Mehr als 400 Menschen sind vergangenes Jahr im Straßenverkehr ums Leben gekommen. Die Zahl könnte deutlich sinken mit einer Reduktion des Tempolimits, betont Sophie Achleitner vom gewerkschaftsnahen Momentum-Institut.
3: Geringe Geschwindigkeit bedeutet weniger Schwerverletzte bei Verkehrsunfällen und auch weniger Verkehrstote.
2: Mit Tempo 100 statt aktuell 130 auf Autobahnen könnten gut 2/3 der Verkehrstoten verhindert werden. Ähnliches gilt für Land- und Schnellstraßen.
3: Auf Landstraßen und auf Schnellstraßen kann ein Tempolimit 80 km/h zu einer Reduktion von Verkehrstoten um 64% führen.
2: Anders gesagt, statt 163 Verkehrstoten wie im vergangenen Jahr wären es 59. Im Ortsgebiet würde die Zahl der Verkehrstoten knapp um die Hälfte reduziert werden. Zudem sinke mit geringerer Geschwindigkeit der CO2-Ausstoß und der Spritverbrauch, betont Achleitner vom Momentum-Institut. Eine Reduktion der Tempolimits sei längst überfällig.
1: Die Zahl der Migranten in der spanischen Exklave Ceuta ist offenbar deutlich höher als zunächst angenommen. Nach Angaben der Behörden dürften bereits rund 49.000 Menschen die Grenze überschritten haben. Beim massenhaften Grenzübertritt sind nach bisherigen Informationen 18 Menschen ums Leben gekommen. Die Regierung in Madrid hat das Militär zur Unterstützung der Polizei nach Ceuta entsandt. Österreich geht beim Rennen um die neue KI-Gigafabriken der EU leer aus. Die EU-Kommission will bis zu 7 besonders leistungsfähige KI-Rechenzentren fördern. Wien hatte sich um einen Standort beworben, kam aber nicht zum Zug. Aus Brüssel, Verena Sophie Meyer.
4: Europa soll bis zu 7 sogenannte KI-Gigafabriken bekommen, ein Netz an Hochleistungsrechenzentren, die in einem oder mehreren EU-Ländern stehen. In diesen Gigafabriken sollen besonders anspruchsvolle KI-Systeme entwickelt, trainiert und betrieben werden. Außerdem sollen sie etwa Cloud-Dienste anbieten. Bis zu 10 Milliarden Euro wollen die EU und beteiligte Mitgliedstaaten dafür bereitstellen. Weitere 20 Milliarden sollen von der Industrie und privaten Investoren kommen. Insgesamt sind 18 EU-Länder interessiert, so EU-Kommissionssprecher Thomas Regnier. Sie haben die notwendige Kofinanzierung zugesagt. Österreich ist nicht darunter. Dadurch scheint das Projekt der Stadt Wien, eine EU-Gigafactory nach Österreich zu holen, vorerst geplatzt zu sein. Im Bundeskanzleramt und in der Stadt Wien will man die Ausschreibung jetzt dennoch prüfen.
1: Und die umstrittenen Investorenpläne von FIFA-Chef Infantino haben keine Mehrheit mehr. Das ist soeben bekannt geworden. Nach den europäischen Verbänden haben nun auch jene aus Amerika und Asien ihre Ablehnung angekündigt. Das waren die Nachrichten mit Arthur Treinacher.
5: Ja, der Herr Infantino, das Lexikon zeigt sein Foto unter dem Begriff korrupt. Aber das Wetter, das kann sich nicht einmal der kaufen und so wird's, wie's wird. Bis zum frühen Nachmittag noch sehr sonnig, mit wenigen Wolken. Später türmen sich dann aber langsam hohe Quellwolken auf und gegen Abend kann's dann stellenweise kräftig gewittern. Und zwar bis in die Nacht hinein. Die Höchstwerte erreichen heute noch 35 Grad. Morgen am Samstag geht's dann durchwachsen weiter. Schon am Vormittag kann's zeitweise regnen und gewittern. Am Nachmittag, da breiten sich die Gewitter dann aus. Und mit maximal 29 Grad wird es nicht mehr ganz so warm. Ja, und dieses unbeständige, wechselhafte Wetter begleitet uns dann über den Sonntag auch in die neue Woche hinein. Die Höchstwerte erreichen dann von 26 bis 32 Grad. Mit Radio Vorarlberg sind Sie sicher unterwegs um 4 Minuten nach 11. Da stockt es ein bisschen in Feldkirch vor der Bergkreuzung auf der Lichtensteiner Straße. Allerdings sind Sie da unter 10 Minuten durch, ansonsten ist nichts los. Es sei denn, Sie sagen es uns kostenlos unter 0800 20 4000.
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5: Wir starten gleich doch mit einem Shocking Blue Cover von Bananarama. Venus ist gleich dran und danach kommt dieser Kulthit von Sailor. Girls, Girls, Girls aus dem Jahr 1975, da kommt ein bisschen Wehmut hoch. Ja, damals war ich gerade mal 10 und musste täglich Hormone zu mir nehmen.
7: Oh.
5: Ja, ist aber lange her, damals war ich noch ein ganz kleines Mädchen.
8: Und deshalb mit Glover, Bernhard?
5: Na, bist du nicht. Einen schönen Vormittag.

0: Ole, flamenco-artige Klänge von den Gypsy Kings hier bei Radio Vorarlberg am Freitagvormittag. Volare. Ja, und gleich gibt's Musik aus Österreich. Edmunds Ode an die Freundschaft. Mit euch kann man feiern, mit euch kann man lachen, mit euch kann man tanzen und viel Blödsinn machen. Jaja, aber eigentlich sind Freunde dazu da, dass sie einem unangenehme Arbeiten abnehmen. Drum heißt ja, Freundschaft.
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0: Eurodance Musik von London Beat. I've been thinking about you. Jetzt ist es 11.30 Uhr. Sie hören die Radio Vorarlberg Nachrichten.
1: Mit Thomas Giesinger. Schönen Freitag. In Harz sind gestern Abend zwei Motorradfahrer vor der Polizei geflüchtet. Mehrere Personen haben ein Motorradrennen am Rheindamm gemeldet. Die Anhalteversuche der Polizei haben die beiden Motorradfahrer aber alle ignoriert. Sie sind mit weit überhöhter Geschwindigkeit auf Straßen und Fahrradwegen geflüchtet. Dabei sind auch andere Verkehrsteilnehmer gefährdet worden. Die Polizei bittet nun Zeugen, die Angaben zu den beiden Motorrädern machen können, sich zu melden. Auf dem Weg mit dem Fahrrad zur Hohen Kugel ist ein 34-Jähriger gestern Abend schwer verunfallt. Der Mann ist über eine steile Böschung und in weiterer Folge über eine rund 15 Meter hohe Felswand gestürzt. Dort ist er gut 100 Meter weitergerutscht und in einem Bachbett liegen geblieben. Er konnte selbst noch die Rettung alarmieren, musste aber schwer verletzt ins Krankenhaus geflogen werden. Die Vorarlberger SPÖ fordert mehr Kompetenzen für den Bodenfonds. Klubobmann Mario Leiter verlangt vom Landtag, dass der Bodenfonds Grundstücke für den gemeinnützigen Wohnbau künftig auch ohne Zustimmung der Standortgemeinde ankaufen und entwickeln kann. Leiter ist davon überzeugt, dass die Gemeinden den gemeinnützigen Wohnbau derzeit noch zu oft bremsen.
0: Ich weiß nicht, wie es Ihnen geht, aber ich traue mich schon gar keine Witze mehr zu machen über die Hitze. Wer mag schon trockenen Humor? Es wird heute wieder bis zu 35 Grad heiß und bis zum frühen Nachmittag bleibt es noch sehr sonnig mit wenig Wolken. Später türmen sich dann aber langsam hohe Quellwolken auf und gegen Abend, da kann es dann stellenweise kräftig gewittern und zwar bis in die Nacht hinein. Morgen am Samstag geht es dann durchwachsen weiter. Schon am Vormittag kann es zeitweise regnen und gewittern. Am Nachmittag breiten sich die Gewitter dann aufs ganze Land aus und mit maximal 29 Grad wird es nicht mehr ganz so warm. Ja, und diese unbeständige, wechselhafte Wetterlage begleitet uns dann auch über den Sonntag in die neue Woche hinein. Die Höchstwerte reichen dann von 26 bis 32 Grad. Mit Radio Vorarlberg sind Sie sicher unterwegs um 11.32 Uhr. Es ist nichts los, die Polizei hat einmal nichts gemeldet. Sollte Ihnen was auffallen, wir sind da kostenlos erreichbar unter 0800 20 4000.
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0: Wenn es schon so trocken draußen ist, dann braucht man wenigstens etwas feuchte Musik hier. Wet, Wet, Wet sind gleich dran mit Love is All Around. Davor gibt's Fleetwood Mac mit Oh Diana. Und das ist Reggae Sound von Maxi Priest. Wild World. Schönen Vormittag.

0: The Two of Us bei Radio Vorarlberg. Blue Night Shadow. Ja, apropos, die nächtlichen Schatten, die dürfen jetzt auch langsam aus den Gesichtern der Besucherinnen und Besucher beim Szene-Opener in Lustenau gewichen sein. Ja, da ist ja Tag 2 angebrochen und ja, ich muss zugeben, ich hätte nicht mal Tag 1 überstanden bei der Hitze gestern. Da wäre ich mir, glaube ich, vorgekommen wie ein Christbaum zu Ostern, völlig ausgedorrt. Aber die jungen Menschen scheinen den Auftakt gut überstanden zu haben. Sie sind jedenfalls auch heute noch super drauf.
1: Grüß Gott im Vorarlberg von der Szene.
2: Wunderschön.
1: Stimmung mega geil.
2: Und so ist Rangert nicht.
3: Ich bin motiviert.
1: Ich bin auch relativ motiviert, vor allem, weil ich so coole Menschen bisher gesehen habe. Die Leute sind da so geil angezogen. Ich freue mich so brutal. Schickes Outfit. Danke.
0: Ja, wie sage ich immer, warum werden so viele Fliegen erschlagen, aber so wenig Schmetterlinge? Aufs Outfit kommt es an. Viel Spaß an Tag 2.
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0: Kaching. Hallo, schönen guten Tag, hier spricht der Wolfgang Ambros. Sie hören Radio Vorarlberg und jetzt gleich ein Lied von mir.
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0: Doch, doch. Das geht immer so weiter. Du verstehst mich nicht. Es gibt ja zwei Lebensphasen, in denen Männer Frauen nicht verstehen. Vor der Hochzeit und nach der Hochzeit.
1: Ich gebe es ungern zu, aber du hast recht, Bernhard.
0: Ich hoffe, Sie verstehen mich wenigstens, wenn ich im Radio rede. Bis zu den Mittagsnachrichten um 12, da habe ich noch Musik von Kim Carnes für Sie mit ihren Bette Davis Eyes und das ist ein 60er von Los Bravos, Black.

0: Die Pfarrkirche und Basilika Maria Empfängnis im Stadtteil Wilken in Innsbruck ist von besonderer Schönheit, ein Juwel unter allen bestehenden Rokokobauten. Besonders hervorzuheben ist die künstlerische Innengestaltung. So stellen die Deckengemälde eines Augsburger Meisters einen Marienzyklus dar. Die Stuckaturen gehören zum Schönsten, was deutsches Rokoko an Zierlichkeit und Schwung geschaffen hat. Ebenso bemerkenswert ist der Hochaltar, ein gewaltiger Altaraufbau mit vier riesigen Säulen, überdacht von einer Riesenkrone und in dessen Mitte, wie auf Wolken schwebend, thront die Madonna. Maria unter den vier Säulen ist eine weithin berühmte Wallfahrtsstätte.
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2: Willkommen zum Mittagsjournal. Das sind heute unsere Themen. Zehntausende Flüchtlinge sind in Ceuta gelandet. Die Inflation sinkt auf 2,7%. THC-haltige Getränke und Lebensmittel sorgen in den USA für Diskussionen. Aus dem Journalstudio begrüßt Sie Cornelia Krebs. Binnen 24 Stunden sind laut offiziellen Angaben etwa 49.000 Migranten in die spanische Exklave Ceuta in Nordafrika gelangt. Sie seien von Marokko aus auf dem See- und Landweg in das Gebiet gekommen, zum Teil schwimmend, teilte das spanische Innenministerium heute mit. Maren Häusermann aus unserer Auslandsredaktion, warum haben sich denn gerade jetzt so viele Menschen auf den Weg gemacht?
3: Ja, das kommt immer wieder vor. Marokko nutzt das auch tatsächlich aus, um Druck auf Spanien bzw. die EU auszuüben. Zuletzt haben wir das 2021 gesehen, als auch Tausende von Menschen nach Ceuta gekommen sind. Und diesmal scheint es aber tatsächlich nicht vom marokkanischen Staat auszugehen. Es ist vielmehr so, dass es ein Urteil vom obersten Gerichtshof in Spanien gab, der entschieden hat, dass alle, die über das Meer in Marokko oder Melilla, der anderen spanischen Exklave in Afrika, ankommen, eben nicht sofort wieder abgeschoben werden dürfen. Und Spanien und Marokko sind jetzt aber schon im Gespräch und es wird wohl eine sehr schnelle und vor allem unbürokratische Rückführung geben.
2: Danke, Maren Häusermann. Der Preisanstieg in Österreich entwickelt sich schwächer als erwartet. Nach der Schnellschätzung der Statistik Austria beträgt die Inflationsrate für den Juli 2,7%. Im Juni waren es noch 3,2%. Ein Grund sind niedrigere Lebensmittelpreise. Volker Obermeier berichtet.
4: Ob Butter, Eier, Obst oder Gemüse, grundsätzlich gilt hier seit Monatsbeginn ein Steuersatz von 4,9 statt 10%. Der tägliche Einkauf ist somit günstiger geworden. Das habe geholfen, die Dynamik bei der Teuerung zu bremsen, sagt Josef Baumgartner vom WIFO.
5: Es ist eben nicht nur die Mehrwertsteuersenkung, die jetzt dazu geführt hat, dass die Inflationsrate um 0,5 Prozentpunkte schwächer ausfällt, sondern dass auch bei den Konsumwaren sich der Preisauftrieb etwas abgeschwächt hat.
4: Haupttreiber für die Inflation bleiben weiterhin Dienstleistungen von Gastro bis Reisen und Energie. Teurer geworden sind vor allem Treibstoffe. Während die Inflation in Österreich bei 2,7% liegt, ist sie im Euroraum auf 2,9% gestiegen. Wichtigster Grund, die höheren Energiekosten wegen des Kriegs im Iran.
2: US-Präsident Donald Trump hat eine Vereinbarung zur vollständigen Entwaffnung der islamistischen Terrororganisation Hamas im Gazastreifen verkündet. Das sei ein monumentaler Schritt hin zu Frieden und Sicherheit, schrieb Trump auf seiner Plattform Truth Social. Auch alle anderen islamistischen Gruppen in dem Küstengebiet würden entwaffnet. Im Gegenzug sollen die israelischen Streitkräfte abziehen. Eine internationale Stabilisierungstruppe soll zudem mit einer neuen palästinensischen Polizei zusammenarbeiten. Ob das Unternehmen tatsächlich gelingt, ist noch offen. In den USA sorgt der Verkauf von THC-haltigen Getränken und Lebensmitteln zunehmend für Diskussionen. Auch Kinderärzte schlagen Alarm. Einzelheiten von Lorenz Wildner.
6: Immer mehr US-Supermärkte verkaufen verbotenerweise THC-haltige Getränke, also Getränke, die Cannabis enthalten. Trotz gesetzlicher Vorgaben, die THC-Mengenproportion beschränken, sind Produkte mit weitaus höheren Dosen erhältlich. Aufgrund ihres bunten Designs seien sie leicht mit anderen Getränken zu verwechseln, mahnt der US-Pharma-Informationsdienst STAT. Auch an den Supermarktkassen würden keine Ausweise verlangt. Kinderärzte warnen vor den gesundheitlichen Folgen. In Kliniken wurde demnach ein enormer Anstieg von Notfällen bei Kindern durch THC registriert. Strengere Kontrollen, Altersbeschränkungen und klare Kennzeichnungsregeln sind jetzt geplant, um den Verkauf besser zu kontrollieren.
2: Das war das Mittagsjournal mit Cornelia Krebs.
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7: Ja, wenn Sie heute leicht bekifft im Kopf sind, dann liegt das wohl weniger an THC-haltigen Getränken. Die Hitze macht auch wirr im Schädel. Es wird auch heute wieder bis zu 35 Grad heiß. Und bis zum frühen Nachmittag bleibt es noch sehr sonnig mit wenigen Wolken. Später türmen sich dann aber langsam hohe Quellwolken auf und gegen Abend kann es dann stellenweise kräftig gewittern. Und zwar bis in die Nacht hinein. Morgen am Samstag geht es dann durchwachsen weiter. Schon am Vormittag kann es zeitweise regnen und gewittern. Am Nachmittag breiten sich die Gewitter dann aus und mit maximal 29 Grad wird es nicht mehr ganz so warm. Ja, und dieses unbeständige, wechselhafte Wetter begleitet uns dann auch über den Sonntag in die neue Woche hinein. Mit Radio Vorarlberg sind Sie sicher unterwegs um 12:06. Da hat uns die Polizei keine Störungen gemeldet, aber der Walter meldet eine Radarfalle und zwar im Baustellenbereich der Auffahrt Bludensfahrt Richtung Feldkirch. Wenn Sie da zu schnell sind, bitte wenigstens lächeln.
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7: Mahlzeit Vorarlberg. Wird bei Ihnen zu Hause bei Tisch eigentlich noch gebetet? Also bei uns daheim ist das eigentlich nicht üblich. Nur wenn mal Besuch da ist und die Gäste erfahren, dass ich gekocht habe, da wird zweimal gebetet. Vor und nach dem Essen. Vor dem Essen beten sie meist ein Kyrie Eleison. Das ist griechisch und heißt Herr, erbarme dich unser. Und ich sage dann immer, nix da. Gegessen wird, was auf den Tisch kommt.

0: hier behauptet, we don't talk anymore, der Cliff Richard. Ein bisschen reden muss ich schon noch. Ich kassiere ja hier kein Schweigegeld. Also auch wenn wir sehr viel jammern über die Temperaturen, etwas Gutes hat die Hitzewelle, hätten sich in kühlen, verregneten Jahren die Freibadbesitzer aus Frust am liebsten vom 3-Meter-Brett in die Tiefe gestürzt, kriegen die heuer das Grinsen gar nicht mehr aus dem Gesicht. Die Vorarlberger Schwimmbäder werden zurzeit buchstäblich überrannt. Die Rheinauen in Altach und in Hohenems etwa haben bis heute schon mehr Besucher gezählt als im gesamten letzten Sommer. Aber auch in den anderen Freibädern ist man begeistert. Wir berichten ausführlich hier bei Radio Vorarlberg in den Mittagsnachrichten um 12.30 Uhr.
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0: Matthew Wilder war das mit Break My Stride. In der nächsten halben Stunde ist unter anderem ein Kulthit von Steppenwolf mit dabei. Born to be Wild, bevor sie aber wild wird. Schauen wir zu den Mittagsnachrichten von Radio Vorarlberg. Es ist 12.30 Uhr.
1: Ob in der Landwirtschaft oder den Freibädern, die Hitze dominiert derzeit alle Lebensbereiche. Wir haben uns im Land umgehört, wie man mit den außergewöhnlichen Temperaturen umgeht. Mein Name ist Moritz Moser. Schönen Mittag. Sie werden es vielleicht mitbekommen haben, es ist heiß. Besonders betroffen davon ist die Landwirtschaft. Auf den Alpen fehlt das Wasser. Mit LKW oder Hubschraubern muss Trinkwasser hochgebracht werden. Wir haben berichtet. Aber auch das Futter wird nun knapp. Die Landwirtschaftskammer spricht von einer noch nie dagewesenen Trockenheit. Katharina Bartlock.
2: Vor einem Monat hat es für die Heuernte in Vorarlberg noch gar nicht so schlecht ausgeschaut. Jetzt hat sich die Situation sehr verschärft, sagt Christian Meusburger von der Landwirtschaftskammer.
3: Ich würde schon sagen, in manchen Regionen dramatisch verschärft. Es ist alles das eingetroffen, was wir uns nicht erhofft haben. Der lang ersehnte Landregen, der ist natürlich ausgeblieben.
2: Die Folge? Das Futter wird knapp, die Lager für den Winter sind schlechter gefüllt. In der Regel werden die Felder je nach Lage 1 bis 5 Mal gemäht. Heuer fallen ganze Schnitte aus.
3: Das wird dazu führen, dass man sich Futter irgendwoher besorgen muss oder auch Vieh abstocken muss.
2: Ein Rattenschwanz, sagt Meusburger. Werden nämlich viele Tiere gleichzeitig geschlachtet, dann sinkt der Preis. Die Trockenheit auf den Alpen könnte die Situation im Tal noch einmal verschärfen, sagt Martin Rusch vom Land Vorarlberg.
4: Die ein oder andere Alpe, beziehungsweise auch sehr viele, werden einfach früher um das Tal ziehen. Das ist natürlich wiederum eine große Herausforderung, weil natürlich dort Winterfutter verfüttert wird.
2: Und das zuzukaufen wird wohl teuer werden, denn das Futter ist wegen der Trockenheit in ganz Europa knapp. Es heißt also weiter warten auf den lang erhofften Regen.
1: Und die Nachrichtenlage bleibt heiß. Dass bei diesen Temperaturen viele Menschen Abkühlung in den Freibädern suchen, überrascht kaum. Im Vergleich zum Vorjahr verzeichnen manche Bäder einen Anstieg von bis zu 60%. Martina Fendt hat sich bei den Schwimmbädern umgehört.
5: Der große Besucherandrang bedeutet für die Freibäder auch deutlich mehr Aufwand. Teilweise wird zusätzliches Personal benötigt. Vor allem aber muss die Wasserqualität laufend sichergestellt werden. Dafür braucht es mehr Chlor und vor allem mehr Frischwasser. Pro Tag und Badegast werden 30 Liter benötigt, heißt es von den Rheinauen in Hohenems und Altach. Die Rheinauen haben bis Ende Juli bereits mehr als 100.000 Gäste gezählt. Damit wurde schon jetzt die Besucherzahl der gesamten Vorjahressaison erreicht. Im Walgobad in Nenzing rechnet man damit, in den kommenden Tagen einen neuen Besucherrekord aufzustellen. Im Seebad Bregenz wurden bis Ende Juli 118.000 Badegäste gezählt. Das sind rund 60% mehr als zum selben Zeitpunkt im Vorjahr. Trotz der vorerst anhaltenden Hitze denken die Schwimmbäder wie etwa in Wien nicht über längere Öffnungszeiten nach. In der Regel ist in Vorarlberg um 20 Uhr Schluss. Einerseits fehlt dafür das nötige Personal, andererseits bleibt nach Badeschluss noch einiges an Arbeit. Und dafür braucht es ausreichend Tageslicht.
1: Bevor wir noch einmal zu den Temperaturen kommen, ein Abstecher zur Kultur, aber auch da geht es heiß her. Auf der Werkstattbühne feiert heute Abend Passion of the Common Man Premiere. Es ist keine klassische Oper, sondern eine Konzertinstallation mit Kammerorchester, Chor und Solisten. Für das Bühnenbild wurden insgesamt 2000 Salatköpfe gepflanzt. Weshalb, weiß Annette Raschner.
6: Wir befinden uns in der nahen Zukunft. Hier gibt es keine negativen Gefühle mehr. Dafür sorgen synthetische Drogen. Die Natur ist längst unbewohnbar geworden. Von ihr zeugen nur noch Salatköpfe in Regalen. Das Grauen von heute ist steril und digital und heißt Joy.
7: It's a production that asks more questions than it answers.
8: Es werden mehr Fragen gestellt als Antworten gegeben. Es spielt zwar in einer imaginären Zukunft, aber das Problem ist, dass das, was für uns früher noch fiktional war, heute erschreckend realistisch geworden ist.
6: Sagt Regisseurin Nisha Jones. Für die Dystopie des kanadischen Pulitzer-Preisträgers Royce Vavreck hat der isländische Komponist Daniel Bjarnason eine ausdrucksstarke Synthese von Orchesterklang und Electronics geschaffen. Neben den 4 SolistInnen singt der Chor des Bayerischen Rundfunks. Es spielt das Symphonieorchester Vorarlberg.
1: Bilder dieser außergewöhnlichen Produktion zeigen wir am Abend in Vorarlberg heute. Da können Sie dann auch sehen, wie es den Salatköpfen auf der Werkstattbühne geht. Sicher besser als ihren Kollegen im Freiland, denn die außergewöhnliche Hitze, wir sind zurück beim Thema, hat in Vorarlberg zahlreiche Wetterrekorde gebrochen. In Frastanz wurden gestern auf über 800 Metern Höhe 35,2 Grad Celsius gemessen. Damit war es dort so heiß wie noch nie. Es sind aber auch nicht nur die Höchstwerte ungewöhnlich, sagt ORF Vorarlberg-Wetterexperte Thomas Rinderer. Auch die Anzahl der Hitzetage im Juli ist neu, etwa in Bregenz.
9: Bregenz hatte keinen einzigen Tag Höchstwerte unter 25 Grad. Jetzt haben wir heute den 31. Juli. Auch heute werden wir locker über 25 Grad schaffen. Noch nie da gewesen. Der bisherige Rekord liegt bei 28 Tagen. Wenn wir gerade bei Bregenz sind, Bregenz hat noch nie so viele heiße Tage gehabt in einem Sommer wie heuer. Der Sommer wohlgemerkt noch lange. Wir haben jetzt schon 31 heiße Tage in Bregenz registriert. Normal wären für Bregenz 9 heiße Tage in einem ganzen Sommer.
1: Und diese Serie könnte noch länger werden. Ein Ende der großen Hitze ist derzeit nicht in Sicht.
9: Bis weit in die nächste Woche hinein werden wir täglich über 30 Grad erreichen. Dann könnte es vielleicht aufs nächste Wochenende mal so um die 28, 26 Grad haben. Danach kündigen sich schon wieder höhere Temperaturen an. Klar, die Hundstage, die dauern noch bis zum 23. August. Es ist die wärmste Zeit des Jahres. Also wir sind noch nicht von der Hitze befreit.
1: Sagt Thomas Rinderer. Und nun zur Abwechslung das Wetter.
0: Ja, apropos Hitze. Haben Sie sich beim letzten Marktbesuch vielleicht auch gewundert, dass da Erbsen einzeln verkauft wurden? Der Marktstandler hat mich daran aufgeklärt, das seien keine Erbsen, sondern Wassermelonen. Es sei nur schon sehr lange trocken. Na, schau mal, ob der Josef Lang von der Cheers für Innsbruck ein bisschen was Feuchtes im Rucksack hat. Mahlzeit, Josef.
10: Eine angenehme und hoffentlich kühle oder schattige Mittagszeit. Heute in Vorarlberg noch einmal bis zu 36 Grad heiß. Nachmittags und abends allerdings dann mächtige Quellwolken und von der Schweiz her kommen Gewitter auf. Und am Samstag und am Sonntag sieht es dann insgesamt weniger heiß aus. Allerdings ist es am Wochenende beide Tage sehr gewitteranfällig.
0: Danke, Josef.
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0: Mit Radio Vorarlberg sind Sie sicher unterwegs um 12.37 Uhr. Derzeit dauert es etwas rund um die Bärenkreuzung in Feldkirch. Sowohl auf der L190 als auch auf der Lichtensteiner Straße und der L-Straße dauert es stadteinwärts 10 Minuten. Falls Ihnen sonst wo was auffallen sollte, wir sind kostenlos erreichbar unter 0800 20 4000.
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0: Ja, gleich gibt's hier eine flehende Zoe. Please come home, singt sie. Ja, ich komme ja bald. Zuerst spiele ich hin und her aber noch ein bisschen Musik. Das hier ist der Rod Stewart mit seiner Baby Jane. Mahlzeit, Vorarlberg.

schöne Nummer von Krauthobel an Erinnerung. Apropos Erinnerung, als kleine Erinnerung rate ich Ihnen heute Nachmittag und vor allem gegen Abend, das Haus nicht zu verlassen, ja, bevor Sie alles dicht gemacht und die Sonnenschirme weggepackt haben, sonst werden die nicht zu UFOs, aber zu BFOs, zu bekannten Flugobjekten. Es kann stellenweise stürmisch werden mit Starkregen und eventuell mit Hagel. Ja, das ist zwar von Vorteil, wenn Sie für die abendliche Cocktailparty noch Eiswürfel brauchen, aber eigentlich will Hagel keiner. Möge es anders kommen, passen Sie jedenfalls auf sich auf. Ich heiße Bernhard Zillner, wünsche Ihnen jetzt viel Spaß mit Bernhard Schertler, der macht um 13 Uhr weiter. Ein schönes Wochenende. Danke schön fürs Loser.

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1: Am Mikrofon begrüßt sie Cornelia Krebs. Das Niedrigwasser der Donau bringt Probleme für die Stromproduktion mit sich. So produzieren etwa die Wasserkraftwerke an der Donau in Österreich deutlich weniger Strom als üblich. Und auch in anderen Donauländern gibt es Probleme, etwa mit dem Atomkraftwerk in Paks in Ungarn. Paul Krisay, Ungarns Regierungschef Peter Madja, hat vor kurzem eine dringliche Pressekonferenz gegeben. Was ist denn da der aktuelle Stand?
2: Ja, die Situation in Ungarn bleibt sehr angespannt. Ab Montag könnte die Stromversorgungslage kritisch werden, warnt Ministerpräsident Peter Madja. Grund dafür ist die vorübergehende Abschaltung des Atomkraftwerks Paks. Das ist der größte und wichtigste Stromerzeuger im Land. Gut die Hälfte des ungarischen Stroms kommt von dort. Nur derzeit ist die Donau so niedrig, dass das Flusswasser nicht mehr die Reaktorblöcke kühlen kann. Der fehlende Strom kann zwar durch teureren Strom aus dem Ausland ersetzt werden, Bevölkerung und große Betriebe in Ungarn sind aber aufgerufen, vor allem in den Abendstunden Strom zu sparen.
1: Danke, Paul Krisay. In Tirol ist ein 14-Jähriger wegen Terrorverdachts vergangene Woche festgenommen worden. Das hat die Kronenzeitung zuerst berichtet. Der rechtsgerichtete Jugendliche befindet sich in Untersuchungshaft. Er soll sich in Chats zu Attentaten ausgetauscht haben. Das sei so konkret gewesen, dass Tatbegehungsgefahr angenommen wurde, so die Staatsanwaltschaft. Hinweise habe ein ausländischer Partnerdienst geliefert, hieß es. Ein Flugzeug ist auf dem Weg von Stuttgart nach Wien von einem Blitz getroffen worden. Die Eurowings-Maschine war bereits in der Luft, als der Blitz gestern Abend einschlug. Die Maschine landete nach etwa 40 Minuten wieder am Ausgangsflughafen. Die Flugreisenden wurden auf andere Flüge umgebucht. Die Flugsicherheit sei zu keiner Zeit beeinträchtigt gewesen, hieß es von der Airline. Der Streit im Fußball eskaliert jetzt endgültig wegen der WM-Verkaufspläne von FIFA-Präsident Gianni Infantino. Wolfgang Eichinger, mittlerweile ist eine große Mehrheit der nationalen Verbände gegen diese neue Idee.
3: Es hat nicht einmal 24 Stunden gedauert und Gianni Infantino steht enorm unter Druck. Alle paar Stunden sind schlechte Nachrichten gekommen.
4: Yeah, more bad news for FIFA, more bad news for Gianni Infantino.
3: Nach der Boykottdrohung der UEFA sind auch die Verbände von Nordamerika, Mittelamerika und der Karibik auf Distanz gegangen. Jetzt stellen sich auch die asiatischen Verbände gegen die neuen WM-Vermarktungsideen des FIFA-Präsidenten. Das bedeutet, von den 211 Mitgliedsverbänden der FIFA sind bereits 136 gegen diesen Plan. Das ist die einfache Mehrheit und das reicht, diese Ideen abzuwenden. In einer Aussendung hat die FIFA gemeint, unser geplanter Konsultationsprozess wurde durch irreführende Medienberichte gestört. Wir halten am Vorhaben zur Gründung einer kommerziellen Tochtergesellschaft fest. Gianni Infantino ist aber nicht nur in diesem Fall unter Druck. Seine geplante Wiederwahl zum FIFA-Präsidenten im kommenden Februar, die wackelt ebenfalls enorm.
1: Das waren die Nachrichten mit Cornelia Krebs.
5: Zum Wetter in Vorarlberg, ja, es ist nach wie vor heiß, am heißesten derzeit in Bludenz bei 33 Grad und Temperaturen bis 36 Grad sind heute noch möglich. Im Laufe des Nachmittags und in der Nacht, dann kommen einige Quellwolken, die entwickeln sich dann zu Gewittern und im Laufe der Nacht kann es überall regnen in Vorarlberg und es wird auch windig, Tiefstwerte dann bis 15 bis 20 Grad. Einige Gewitter sind da heute möglich. Morgen Samstag ebenfalls gewittrig mit Sonnenschein, Temperaturen knapp über 30 Grad und übermorgen Sonntag geht es so weiter. Temperaturen bis zu 33 Grad und jederzeit sind stärkere Gewitter möglich. Sie sind sicher unterwegs mit Radio Vorarlberg, kurz nach 13 Uhr. L190 Vorarlberger Straße von Frastanz nach Feldkirch planen Sie da 10 Minuten mehr ein wegen Überlastung. Etwas mehr Verkehr auch in und rund ums Stadtgebiet von Bregenz und auch in Lustenau Richtung Grenze und rund um den Engelkreisverkehr. Falls Sie Informationen für uns haben, gerne jederzeit durchgeben. 0800 20 4000. Ich wünsche Ihnen eine gute Fahrt.
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5: Fein, dass Sie da sind. Viel, viel Musik jetzt in dieser Stunde. Eros Ramazzotti. Fuoco nel fuoco. Bangles mit Eternal Flame und das ganze heiße Fuoco nel fuoco und Flame bekämpfen wir mit Carl Douglas. Everybody was Kung Fu Fighting. Ich hoffe, es geht Ihnen gut. Sie haben ein feines Plätzchen, kommen gut durch diesen Arbeitstag. Ich wünsche Ihnen einen schönen Nachmittag.

Schibop. Cyndi Lauper, die großen Hits der 80er hier bei Radio Vorarlberg. Wir schauen auf Vorarlbergstraßen, da hat sich ein Unfall. Da ist ein Unfall passiert. L3 Hofsteigstraße zwischen der Bucherstraße und Wolfurt. Sperre nach einem LKW-Unfall. Es gibt da eine Umleitung. Etwas mehr, ein paar Minuten länger. Auf der L190 Frastanz Richtung Feldkirch und etwas mehr Verkehr auch Richtung Bregenz hinein. Falls Sie noch Informationen für uns haben, gerne jederzeit durchgeben. 0800 20 4000. Ich wünsche Ihnen eine gute Fahrt.

Radio Vorarlberg mit Supertramp, 13:30, ja, bevor der Regen kommt und etwas Abkühlung, haben wir noch feine Temperaturen, viel zu feine, viel zu warme. Etwas kühler am Arlberg in Wart und Lech, da hat es 25, 26 Grad. Am Bodensee, direkt am See, kleines Lüftlein. Am Rohrspitz aktuell 28 Grad. Ansonsten Hitzepol, wie so oft Bludenz mit 35,6 Grad. Wer kann in einem kühlen Erdloch, in einem Erdkeller sich verkriechen? Ja, es bleibt so. Heute in der Nacht, am Abend, die Quellwolken, die führen dann zu einzelnen Gewitter. Auch etwas heftigere Gewitter können da dabei sein. Morgen Samstag ebenfalls gewittrig mit Temperaturen knapp über 30 Grad und auch übermorgen Sonntag heiß mit Temperaturen bis 33 Grad in 2000 Meter Höhe, in den Bergen bis zu 20 Grad. Am Abend jederzeit und am Nachmittag Wärmegewitter möglich. Sie sind sicher unterwegs mit Radio Vorarlberg. Wir schauen auf die Straßen. Da haben wir einen Unfall auf der L3 Hofsteigstraße Wolfurt. Da ist die Straße gesperrt nach einem Unfall. Es gibt da eine Umleitung. Falls Sie noch Informationen für uns haben, wo es gerade nicht so gut läuft, gerne bei uns anrufen. 0800 20 4000. Ich wünsche Ihnen eine gute Fahrt, einen schönen Nachmittag mit Talk Talk. 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

0: Rats in the Cradle, nicht die Version der Hardrock-Band Ugly Kid Joe, sondern das Original von Harry Chapin, Cats in the Cradle. Wir schauen auf Vorarlberg Straßen. Sie sind sicher unterwegs mit Radio Vorarlberg. Die Sigrid hat angerufen. Danke dafür. Es gibt mehr Verkehr von der A14 runter bei Hohenems Richtung Stadtzentrum, Richtung Stadt hinein. Da also aufpassen, mit mehr Zeit rechnen. Ebenfalls mehr Zeit braucht es Dornbirn Nord. L190, Freitags-Nachmittagsverkehr, und auch beim Zollamt Lustenau, Richtung Zollamt Lustenau, auch da müssen Sie mit mehr Zeit rechnen, sowie auch auf der L190 Frastanz Richtung Feldkirch. Dann haben wir noch den Unfall L3 Hofsteigstraße zwischen der Bucherstraße und Wolfurt Zentrumsperre nach einem LKW-Unfall. Es gibt da eine Umleitung. Falls Sie noch weitere Informationen haben, gerne bei uns anrufen, so wie die Sigrid, 0800 20 4000. Ich wünsche Ihnen eine gute Fahrt. Wir kommen jetzt zu Josch. Josch haben wir heute in der Radio Vorarlberg Musiknacht mit Cordula Grün.
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0: Schönen Nachmittag ins Auto. Stau jetzt auch im Montafon. Der Martin hat angerufen, L188, da bei der Bahnüberquerung nach Lorenz Richtung St. Anton im Montafon und weiter Richtung Schruns. Ebenfalls Stau. Die ganze Übersicht gleich hier bei Radio Vorarlberg.
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1: Am Mikrofon begrüßt Sie Cornelia Krebs. In Tirol ist ein 14-jähriger Schüler wegen Terrorverdachts vergangene Woche festgenommen worden. Das hat die Kronenzeitung heute als erstes berichtet. Der Jugendliche sitzt jetzt in Untersuchungshaft. Reingard Diermeier berichtet.
2: Durch Chats sind die Behörden auf den erst 14-jährigen Tiroler aufmerksam geworden, wie der Sprecher der Staatsanwaltschaft Innsbruck, Hans-Jörg Meyer, sagt.
3: Dieser Verdacht hat sich aus Chatprotokollen ergeben, in denen er sich mit einem anderen über Attentate ausgetauscht hat. Das war doch so hinreichend konkret, dass wir eine Tatbegehungsgefahr angenommen haben, also dass es tatsächlich zu Tatausführungen kommen könnte.
2: Ein ausländischer Partnerdienst habe den entscheidenden Hinweis an die Behörden in Österreich übermittelt, so die Kronenzeitung. Die Direktion für Staatsschutz und Nachrichtendienst wollte das gegenüber dem ORF nicht bestätigen. Vergangenen Montag erfolgte dann die Festnahme des Jugendlichen in Tirol. Der 14-Jährige ist jetzt in der Justizanstalt Innsbruck in Untersuchungshaft. Die Ermittlungen laufen wegen des Verdachts des versuchten Beitrags zu terroristischen Straftaten.
1: Bei einer über Polen abgestürzten Rakete handelt es sich nach Angaben der Regierung in Warschau tatsächlich um einen russischen Marschflugkörper. Dieser sei potenziell sehr gefährlich und könne auch Atomsprengköpfe transportieren. Während schwerer russischer Luftangriffe auf die Ukraine drang die Rakete gestern in den polnischen Luftraum ein und stürzte ab. Verletzte gab es keine. Im Norden des Kosovo ist ein Massengrab entdeckt worden, in dem Opfer des Bürgerkriegs in der damaligen südserbischen Provinz vermutet werden. Wie der kosovarische Ministerpräsident Albin Kurti heute mitteilte, könnte es sich um sterbliche Überreste von 23 Intellektuellen, Ärzten, Professoren und Menschenrechtsaktivisten handeln. Sie seien im April 1999 aus der Stadt Mitrovica entführt und in der Folge getötet worden. In einer Stunde werden in allen katholischen Pfarrgemeinden die Kirchenglocken für 5 Minuten läuten. Damit soll auf die Millionen Menschen aufmerksam gemacht werden, die an Hunger leiden oder daran sterben. Die Aktion wurde von der Caritas angestoßen. In Wien läuten über 200 Kirchenglocken, wie Daniel Ammerhauser berichtet.
4: Mit der Landeswartenaktion soll ein Zeichen gegen den weltweiten Hunger gesetzt werden. In diesem Jahr liegt der Fokus unter anderem auf 15 Ländern in Afrika und Asien, etwa Pakistan, wo rund 40 Millionen Menschen mangel- oder unterernährt sind. Weltweit leiden laut den Vereinten Nationen fast 700 Millionen Menschen an Hunger. Die Hauptursache die Klimakrise, denn immer mehr Menschen leben in einem Umfeld, das durch den Klimawandel stark gefährdet ist. Das Glockenläuten zur Sterbestunde Jesu gibt es seit 2017. Neben dem Glockenläuten werden in einigen Kirchen auch Gottesdienste, Spendenaktionen und Informationsveranstaltungen abgehalten.
1: Das waren die Nachrichten mit Cornelia Krebs.
5: Zum Wetter in Vorarlberg. Ja, der Wind über dem Bodensee wird jetzt stärker. Von Westen her 40 bis 60 km/h kommen da aktuell auf uns zu. Und mit diesem Wind, mit den feuchten Luftmassen werden dann Quellwolken draus, die können sich dann zu Gewittern entladen im Laufe des Nachmittags und vor allem heute Abend und in der Nacht. Es kühlt dann ab 15 bis 20 Grad. Morgen wieder knapp über die 30 Grad. Übermorgen Sonntag ebenfalls gewittrig mit Temperaturen bis zu 33 Grad. Sie sind sicher unterwegs mit Radio Vorarlberg. Wir haben die L3 Hofsteigstraße zwischen der Bucherstraße und Wolfurt Zentrum Sperre nach einem LKW-Unfall. Es gibt eine Umleitung L188 Montafoner Straße Richtung Partennen, Richtung Taleinwärts zwischen Lorenz und Van Dans. 10 Minuten Zeitverlust und auch bei neuralgischen Punkten im Land Zollamt Lustenau, Dornbirn Nord, L190 und auch Hohenems bei der Autobahnabfahrt von der A14 runter Richtung Stadt Hohenems. Etwas mehr Zeit einplanen. Falls Sie noch Informationen haben, gerne jederzeit durchgeben. 0800 20 4000. Gute Fahrt.
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5: Freue mich, dass Sie mit dabei sind. Ja, und jetzt sehe ich gerade leichter Regenschauer in Langen am Arlberg bei 27,9 Grad. Falls Sie mir das bestätigen können, dass da schon die ersten Tropfen runterkommen, gerne anrufen 0820 4000 bei der Verkehrshotline oder 055 72 38 30. Wir sind für Sie da rund um die Uhr und wünschen Ihnen einen feinen Nachmittag mit viel, viel feiner Musik. Harpo, Texas, und das ist Glenn Medeiros. Nothing's gonna change my love.

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1: Schönen Nachmittag ins Auto. Wir haben den Thomas, der ist auf der L197 unterwegs. 0820 4000. Was gibt's denn, Thomas?
2: Ich möchte bloß melden, dass der Passiertunnel momentan gesperrt ist, weil ein LKW drinnen steht. Mhm. Und zwar von Langen nach Stuben.
1: Also von Langen nach Stuben derzeit keine Fahrt möglich, L197 im Passürtunnel, gibt es da ein Problem. Dann L3 Hofsteigstraße zwischen der Bucherstraße und Wolfurt Zentrum, Sperre nach einem LKW-Unfall. Da gibt es nach wie vor eine Umleitung. L188 Montafoner Straße Richtung Patennen, Richtung Tal einwärts. Zwischen Lorenz und Vandans 10 Minuten Zeitverlust. Und dann die neuralgischen Punkte im Land. Dornbirn Nord, Lustenau Grenze, Hohenems bei der Abfahrt. Richtung von der Autobahn Richtung Stadtzentrum und Frastanz Richtung Feldkirch, planen Sie da ein paar Minuten mehr ein. Falls Sie weitere Informationen für uns haben, gerne rein damit. 0820 4000. Wieder Thomas, vielen Dank.
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0: Das ist Radio Vorarlberg mit ein paar Reggae-Klängen, ein paar Regenklänge. Ja, die werden wir heute auch noch erleben. Jetzt ist es 14.30 Uhr. Wir bringen Sie auf den neuesten Stand mit den Radio Vorarlberg Nachrichten.
1: Mit Moritz Moser. Schönen Nachmittag. Heute Mittag ist auf der L3 in Wolfurt ein LKW mit einem Bus zusammengestoßen. Es soll mindestens 3 Verletzte mit Schnittverletzungen geben, berichtet die Landeswarnzentrale. Weitere Informationen liegen laut Polizei noch nicht vor. Und einen weiteren Verkehrsunfall hat es heute Vormittag auf der Arlberg-Schnellstraße der S16 gegeben. Dort ist ein Auto gegen die Außenleitschiene geprallt. Durch die Wucht dieses Aufpralles ist das Fahrzeug dann zurück auf die Straße geschleudert worden und dort liegen geblieben. Nach ersten Informationen mussten der Lenker und 3 Mitfahrer verletzt ins LKH Bludenz eingeliefert werden. Die Unfallstelle ist seit kurzem geräumt. Die Stadt Bregenz sperrt die öffentlichen Feuerstellen beim Mehrerauer Seeufer zwischen dem Festspielhaus und der Aach. Die Vorarlberger Bezirkshauptmannschaften haben kürzlich weitreichende Feuerverbote erlassen. Die Feuerstellen entlang der Pipeline bleiben geöffnet. Die Stadt Bregenz bittet aber auch dort besonders sorgfältig mit offenem Feuer umzugehen.
0: Dann schauen wir aufs Wetter. Wir haben derzeit noch 35 Grad in Bludenz. Wir haben ein paar Wolken, die da hereinziehen. Sulzberg im Bregenzer Wald, bereits ein paar Wolken, auch im Brandnertal. Der Wind wird etwas stärker über den Bodensee und es kommen dann einige Quellwolken daher, die dann zu Gewittern heute führen werden. In der Nacht kühlt es dann ab mit dem Regen und mit den Gewittern, 15 bis 20 Grad. Morgen Samstag zeitweise sonnig, aber auch gewittrig, Temperaturen knapp über 30 Grad. Übermorgen Sonntag ebenfalls, Temperaturen dann sogar noch etwas höher wieder mit bis zu 33 Grad. Sie sind sicher unterwegs mit Radio Vorarlberg, kurz nach 2:30. L197, die Arlberg-Passstraße. Bei Klösterle im Passürtunnel hat ein LKW eine Panne. Der Verkehr wird wechselweise da vorbeigeleitet. Und L3 Hofsteigstraße, haben wir gerade gehört, der Unfall mit dem LKW. Da ist jetzt die Unfallstelle auch geräumt. Da kommen Sie wieder gut vorbei, beziehungsweise ohne Behinderungen. Falls Ihnen was auffällt bei der Fahrt durchs Land, gerne durchgeben. 0800 20 40 1000. Wünsche Ihnen eine gute Fahrt.
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0: Freue mich, dass Sie da sind. Und das ist Cher, If I Could Turn Back Time. Schönen Nachmittag.

0: Das ist Radio Vorarlberg am Freitagnachmittag mit Peter Cornelius. Sind wir mitten in den 80ern, gleich Jump von Helen. Und davor noch ein kurzes Update. Wir schauen auf Vorarlbergstraßen L197, die Alberg-Passstraße. Bei Klösterle, also von Langen Richtung Stuben im Passürtunnel, hat ein LKW eine Panne. Der Verkehr wird wechselweise vorbeigeleitet. L3 Hofsteigstraße bei Wolfurt, Unfallstelle ist geräumt, da hatte ein LKW einen Unfall. Alles gut dort wieder, falls es irgendwo hapert, gerne durchgeben 0800 20 4000. Wünsche Ihnen eine gute Fahrt und ebenso gutes Aufstehen, auch morgen wieder mit uns.
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1: Am Mikrofon begrüßt sie Cornelia Krebs. 49.000 Migranten sind in den vergangenen 24 Stunden laut offiziellen Angaben in die von Marokko umgebene spanische Exklave Ceuta in Nordafrika gelangt. Insgesamt sollen es 60.000 sein. Sie sind laut dem spanischen Innenministerium auf dem Land- und Seeweg in das Gebiet gekommen. Viele schwimmend, mindestens 34 Menschen, sind bereits tot aus dem Meer geborgen worden. Johannes Perterer in Brüssel, wie sehen denn die Reaktionen in Europa auf die Ereignisse aus?
2: EU-Migrationskommissar Magnus Brunner hat auf der Plattform X geschrieben, die EU sei bereit, Spanien unter anderem über die Grenzschutzagentur Frontex verstärkt zu unterstützen, um die Lage unter Kontrolle zu bringen. Eine schärfere Reaktion kommt von Italiens Ministerpräsidentin Giorgia Meloni. Sie droht mit der Aussetzung des in der Regel grenzkontrollfreien Schengen-Raums mit Spanien. Und das, obwohl Italien und Spanien keine gemeinsame Grenze haben. Wie sich Meloni das im Detail vorstellt, ist noch unklar.
1: Johannes Perterath berichtet. Walter Rock ist gestern als Chef der Wiener Wirtschaftskammer und des ÖVP Wien Wirtschaftsbundes zurückgetreten. Mit Blick auf die Vorwürfe gegen Rock und die Tatsache, dass er sich so lange gegen die Parteispitze gestellt hat, fordert die Salzburger Landeshauptfrau Caroline Edtstadler von der ÖVP jetzt eine Strukturreform in der Partei.
3: Ich habe hier eine ganz klare Meinung. Bünde sind wichtig, um das ganze Spektrum der ÖVP abzudecken. Aber es muss sehr wohl auch das Gesamtinteresse der Partei ÖVP, die Marke ÖVP im Vordergrund stehen. Und daher sollte so eine Situation, wie wir sie jetzt erlebt haben, in Zukunft nicht mehr entstehen. Und ich glaube, da muss man sich die Strukturen anschauen, nämlich einerseits die Struktur in der ÖVP. Da hat es ja Konsequenzen dann auch gegeben. Und dann aber auch in den Bünden und das Zusammenspiel. Und das wird jetzt Aufgabe sein, das auch intern zu tun.
1: Sagt Salzburgs ÖVP-Landeshauptfrau Edtstadler heute im Gespräch mit Viktoria Waldhäusl. Der Verein Wölfe in Österreich wirft dem Land Tirol vor, unerlaubt Standortinformationen des italienischen Forschungswolfs Mirko an den Tiroler Jägerverband weitergegeben zu haben. Einen Tag nach der letzten dokumentierten Übermittlung wurde der mit einem GPS-Halsband ausgestattete Wolf im Gemeindegebiet von Pill erschossen. Helena Fröhlich berichtet.
4: Das Land Tirol hat zwischen 11. und 20. Juni Informationen aus einem italienischen Forschungsprojekt über Wolf Mirko erhalten. Diese Daten wurden an den Tiroler Jägerverband weitergegeben, das hat auch das Land bestätigt. Einen Tag nach der letzten Übermittlung wurde der mit einem GPS-Halsband ausgestattete Wolf im Gemeindegebiet von Pill erschossen. Das Land bezeichnete die Angaben als ungenau und zeitversetzt, es seien keine Echtzeitkoordinaten. Es sei auszuschließen, dass die Entnahme des betreffenden Wolfs im Zusammenhang mit den dem Land Tirol und in weiterer Folge dem Jägerverband zur Verfügung gestellten Daten stünde, so das Land in einer Stellungnahme gegenüber dem ORF Tirol. Der Verein Wölfe in Österreich fordert nun die Offenlegung der vollständigen Informationskette sowie aller Empfänger innerhalb der Jägerschaft.
1: Das waren die Nachrichten mit Cornelia Krebs.
5: Das heiße Wetter in Vorarlberg wird jetzt bald einmal unterbrochen durch Gewitter. So ab 16 Uhr sehe ich da auf dem Wetterradar, sollen dann die ersten großen Regenschauer daherkommen. Bis dahin haben wir es heiß, 35 Grad immer noch in Bludenz. In Brand schon ein paar Wolken bei 30 Grad, in Bregenz derzeit 33 Grad. Was erwartet man in den kommenden Stunden und Tagen? Ja, eben eine Abkühlung durch ein paar Gewitter. 15 bis 20 Grad können die Temperaturen sinken in der kommenden Nacht. Morgen Samstag wird es dann wieder heiß, Temperaturen knapp über 30 Grad, aber immer wieder gewitterige Phasen. Und übermorgen Sonntag wieder heiß mit 33 Grad in 2000 Meter Höhe, so um die 20 Grad und ebenfalls immer wieder Gewitter. 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Wir schauen auf Vorarlbergstraßen. Sie sind sicher unterwegs. L197 Arlberg-Passstraße bei Klösterle, also bei Langen Richtung Stuben. Im Passürtunnel ist der LKW mit Panne aus dem Tunnel geschleppt worden. Der Verkehr fließt da wieder. Sie kommen wieder gut über den Arlbergpass drüber, durch den Tunnel sowieso. Falls Sie weitere Informationen für uns haben, gerne durchgeben. 0800 20 4000. Ich wünsche Ihnen eine gute Fahrt.
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5: freue mich, dass Sie da sind, einen schönen Nachmittag verbringen. Hoffe, es geht Ihnen gut. Sie haben alles, was Sie brauchen. Von uns gibt's die Musik. Wir haben Everything But The Girl mit Missing, Bonnie M, Daddy Cool. Und das ist einfach Kult. She's Like The Wind, Patrick Swayze aus den 80ern. Schönen Freitag, schönen Nachmittag, schönen Start ins Wochenende.

0: Bom, jawohl, einer der besten 80er hier bei Radio Vorarlberg. Murray Head, One Night in Bangkok. Bevor der Regen kommt, kleines Pub-Quiz. Privates Pub-Quiz. Ja, warum heißt eigentlich Julien Le Play, der Sänger, warum heißt Julien Le Play Julien Le Play?
1: Ach, warum eigentlich? Ich wollte damals unbedingt für die Musik mich irgendwie einen Alter Ego erschaffen, weil das war halt ein Teil von mir, aber nur einer. Ach, das ist nicht der Julien Heidrich, so heiße ich wirklich. Und ich habe studiert damals Politikwissenschaften und da gab es einen Frédéric Le Play. Das ist geil, ich bin nur wegen dem Namen hängen geblieben. Dann dachte ich mir, das ist doch das, was ein Künstlername machen soll, neugierig machen und irgendwie hängen bleiben. Und dann habe ich für mich so eine, ach, Le Play, das ist das Spiel, weißt du, das Leben so als Spiel zu sehen und zu sagen, ich kann alles machen, was ich will, ich muss einfach nur tun.
0: Wir haben noch das halbe Leben mit Julien Le Play.

0: Schönen Nachmittag mit Radio Vorarlberg. Bevor wir auf die Temperaturen schauen, es hat schon etwas abgekühlt. Das Wichtigste aus Vorarlberg, die Nachrichten um 15.30 Uhr.
1: Mit Moritz Moser. Schönen Nachmittag. Es hat abgekühlt, aber in den letzten Tagen war es sehr heiß und das nehmen die Vorarlberger Neos zum Anlass, von der Landesregierung mehr Anstrengungen bei der Bekämpfung der Folgeschäden dieser Hitze zu fordern. Es brauche klare Prioritäten, einen verbindlichen Zeitplan und die notwendigen finanziellen Mittel, heißt es. So gäbe es bisher keinen konkreten Gesetzesentwurf zur angekündigten Novelle des Naturschutzgesetzes, kritisiert Klubobfrau Claudia Gamon. Die Stadt Bregenz sperrt die öffentlichen Feuerstellen beim Mererauer Seeufer und dem Festspielhaus unter Aach. Die Vorarlberger Bezirkshauptmannschaften haben ja kürzlich weitreichende Feuerverbote erlassen. Die Feuerstellen entlang der Pipeline bleiben hingegen offen. Die Stadt bittet aber auch dort besonders sorgfältig mit offenem Feuer umzugehen. Heute Mittag ist auf der L3 in Wolfurt ein LKW mit einem Bus zusammengestoßen. Es soll mindestens 3 Verletzte mit Schnittverletzungen geben, berichtet die Landeswarnzentrale. Weitere Informationen liegen laut Polizei noch nicht vor. Die Unfallstelle ist aber mittlerweile geräumt.
0: Ja, Bludenz hat bereits etwas abgekühlt von knapp 36 auf 33 Grad. Jetzt beginnt das Wettrennen. Wo beginnt es zuerst zu regnen? Feldkirch stark bewölkt bei 31 Grad. Viele Wolken bereits über dem Land und in den nächsten Stunden kommen ein paar Regenschauer und ein paar stärkere Gewitter. Es kühlt dann ab in der Nacht 15 bis 20 Grad. Morgen sonnig und gewitterig, Temperaturen knapp über die 30 Grad und übermorgen Sonntag wieder etwas mehr als 30 Grad, bis zu 33 Grad sind da prognostiziert. Sie sind sicher unterwegs mit Radio Vorarlberg. Derzeit freie Fahrt. Kommen Sie gut dort an, wo Sie erwartet werden. Falls Sie Informationen für uns haben, gerne durchgeben. 0800 20 4000. Ich wünsche Ihnen eine gute Fahrt ins Wochenende.

Midnight Runners, Come on Eileen, hier bei Radio Vorarlberg. Ja, das war der trockene Teil des Nachmittags, der nasse Teil des Nachmittags, der kommt gleich. Ich bin Bernhard Schertler, wünsche Ihnen viel Spaß jetzt gleich mit Vanessa Schelling. Sie wird Sie begleiten und das Wichtigste für Sie parat haben. Wir hören uns wieder, wenn Sie wollen, am Sonntag. Fußball live, Altach bei Rapid und Austria Lustenau kehrt in die Bundesliga zurück gegen die SV Ried. Am Sonntagnachmittag freue ich mich, wenn Sie da mit dabei sind. Schönen Nachmittag, jetzt mit STS. Gibt es

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1: Am Mikrofon begrüßt Sie Cornelia Krebs. Die Trockenheit in Österreich trifft längst nicht nur die Landwirtschaft. Wasserkraftwerke liefern weniger Strom, die Wasserpegel der Donau sinken. Das bringt die Schifffahrt an ihre Grenzen. Es kommt zu Einschränkungen bei Gütertransporten auf dem Wasser, aber auch in der Touristenschifffahrt. Mehr von Claudia Peintner-Schmidt.
2: Das Areal des Agrarlogistikers Fuchshuber liegt an einem Seitenarm der Donau beim Enzhafen. Normalerweise kommen pro Woche 5 Frachtschiffe an. Seit 2 Wochen keines mehr, erzählt Geschäftsführerin Daniela Fuchshuber.
3: Ja, derzeit ist die Situation so schlecht, dass die Schiffe eigentlich keine Abnahmeverpflichtung mehr haben, die Ware zu transportieren und daher eigentlich keine Schifffahrt mehr stattfindet.
2: Sojaschrot aus Deutschland, Mais und Dünger aus Osteuropa müssen nun per Lkw angeliefert werden. Auch die Touristenschifffahrt ist stark eingeschränkt. Von Ausflugszielen wie Stift Melk oder Stift Göttweig in der Wachau ist zu hören,
4: dass circa ein Drittel bis die Hälfte der gebuchten Gäste stornieren oder sehr kurzfristig umbuchen müssen,
2: sagt Adi Eigner vom Donau-Niederösterreich-Tourismus. Die Donau ist derzeit stellenweise um einen halben Meter niedriger als in normalen Zeiten.
1: Laut US-Präsident Donald Trump hat die radikal-palästinensische Hamas ihrer Entwaffnung zugestimmt. Im Gegenzug dazu soll die israelische Armee vollständig aus dem Gazastreifen abziehen. Trump spricht von einer historischen Vereinbarung, doch wie immer bleiben viele wichtige Fragen offen, wie Katharina Wagner berichtet.
5: Eine offizielle Stellungnahme der Hamas steht aus, doch gegenüber Medien wie der BBC und Reuters bestätigen Vertreter, eine Einigung zur Entwaffnung erzielt zu haben. Diese soll nach und nach erfolgen, überwacht vom ehemaligen britischen Premier Tony Blair. Die Waffen der Hamas im Gazastreifen sollen dann der palästinensischen Autonomiebehörde übergeben werden, nicht aber Israel, heißt es. Im Gegenzug dazu erwartet sich die Hamas einen Abzug der israelischen Armee aus dem Gazastreifen und eine massive Aufstockung der humanitären Hilfe. Eine offizielle Stellungnahme oder gar Zustimmung Israels gibt es noch nicht. Die Angriffe von Israels Armee auf den Gazastreifen aber halten an. Laut Ärzten in Gaza sind bei einem Luftangriff heute mehrere Menschen verletzt worden.
1: Weil er Dutzende Leichname in Regalen gelagert hat, anstatt sie wie vereinbart einzuäschern, ist der Besitzer eines Bestattungsunternehmens in Großbritannien zu 20 Jahren Haft verurteilt worden. Die Polizei hatte in einem Kühlraum seines Instituts 31 Leichname gefunden, die bereits Monate und zum Teil sogar Jahre zuvor hätten verbrannt werden müssen, darunter auch die sterblichen Überreste eines 2-jährigen Kindes. Am 3. August werden die Menschen in Österreich rechnerisch schon so viel Zucker konsumiert haben, wie für ein ganzes Jahr maximal empfohlen wäre. Das teilte die NGO Foodwatch heute mit. Laut der WHO sollen Erwachsene maximal 50 Gramm Zucker pro Tag konsumieren. Stattdessen ist es hierzulande fast das Doppelte. Das waren die Nachrichten mit Cornelia Krebs. Zum Wetter.
6: Ganz genau, jetzt falscher Knopf gedrückt. Die Wolken, die haben die Sonne jetzt so langsam abgelöst und die ersten Regenschauer, die ziehen schon durch Vorarlberg, in Dornbirn zum Beispiel gerade oder auch in Fraxern. Die können teils auch gewittrig ausfallen heute und die Temperaturen, die sind aber immer noch hoch. Also um die 32 Grad gerade in Bludenz zum Beispiel, 26 Grad sind es momentan in Schröcken. Auch am Samstag und am Sonntag wird es wieder warm, über 30 Grad sind wieder mit dabei. Dazu wird es wechselhaft, vereinzelt immer wieder Regenschauer, aber auch einige Sonnenstrecken sind mit dabei. Ein kurzer Blick auf die Straße. Ihr Radio Vorarlberg Verkehrsservice jetzt um 3:03. Und da schaut's recht gut aus. In Feldkirch kommt jetzt zwar so langsam der Stau, bei der Bärenkreuzung von Feldkirch und von Toasters kommen sind es jetzt mittlerweile um die 10 Minuten, sonst aber relativ ruhig an diesem Freitagnachmittag. Falls Ihnen was auffällt, Stau, Unfall oder Blitzer, ich freue mich über Ihre Nachricht. 0800 20 4000.
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6: Und pünktlich zu den ersten Schauern gleich schon mal die Regenhymne, die Weather Girls, die gibt's jetzt gleich. Ich hoffe, Sie haben einen feinen Freitagnachmittag.
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Er füllt die Stadien, er bricht Rekorde und er beweist, dass man auch mit Mitte 50 im bunten Jogginganzug noch eine richtig gute Figur macht. Robbie Williams, der ist gerade mit seinem neuen Album Britpop weltweit unterwegs und da zeigt er allen, dass er dieses Entertainment-Gen einfach nie verliert. Wir holen uns seine Energie direkt ins Radio. Ein Song aus dem Jahr 2000 und der wird auch nie alt, oder? Der Song Supreme.

0: Mit Michael Jackson geht's da Richtung Wochenende an diesem Freitagnachmittag. Uhrencheck, 16.30 Uhr ist es. Das heißt, Zeit für die Nachrichten.
1: Mit Moritz Moser, schönen Nachmittag. Aktuell denken wohl nur wenige an den Winter. Für manche Bootsbesitzerinnen und Bootsbesitzer am Bodensee sieht das aber anders aus. Sie müssen ihre Boote wegen Niedrigwasser einwintern. Heute ist im Bregenzer Hafen ein Wasserstand von 2,95 Meter verzeichnet worden. Das ist einmal mehr ein historischer Tiefststand für diese Jahreszeit. Im Winterlager von Unternehmer Thomas Rohrer in Fußach sind schon die ersten ausgewasserten Boote untergebracht.
2: Also ich betrieb die Halle schon sehr lange da unten und haben das also wirklich noch nie erlebt, dass mir Kundschaft da telefoniert hat und gesagt hat, wir brauchen den Hänger und wir können nicht mehr im Platz bleiben, wir verschieben nur das Boot, dass wir irgendwo noch im Wasser bleiben können. Aber das ist natürlich auch ein Kostenfaktor, wenn der einen gästeligen Platz nehmen muss und somit sind schon die ersten Boote wieder raus.
1: Wie Bootsbesitzer die Lage schildern, das erfahren Sie am Abend in Vorarlberg heute ab 19 Uhr auf ORF 2. Die Trockenheit begleitet Vorarlberg schon seit Wochen, auch wenn es jetzt zurzeit etwas regnet, mit dramatischen Folgen für die Landwirtschaft, sagt Landwirtschaftskammerpräsident Josef Moosbrucker. Er kann sich nicht erinnern, dass es jemals in Österreich so trocken war.
3: Wir hatten auch in Vorarlberg schon eine Trockenheit. Derzeit ist die Situation, dass auch in vielen Grünland-Futterbaubetrieben einfach die Felder braun sind, nicht mehr grün, kein Gras mehr wächst und viele Grünlandbetriebe, die Vieh halten, auch mittlerweile Wintervorräte verfüttern. Und das ist schon eine sehr dramatische Situation.
1: Das Futter wird nämlich knapp, heißt es von der Landwirtschaftskammer. Das könnte dazu führen, dass viele Bauern zukaufen müssen oder einen Teil ihrer Tiere verkaufen oder schlachten lassen. Angesichts der Rekordtemperaturen der letzten Tage fordern die NEOS von der Landesregierung mehr Anstrengungen bei der Bekämpfung der Folgeschäden. Es brauche klare Prioritäten, einen verbindlichen Zeitplan und die notwendigen finanziellen Mittel, heißt es. So gäbe es nach wie vor keinen Entwurf für die angekündigte Novelle des Naturschutzgesetzes, kritisiert Klubobfrau Claudia Gamon. Bundesligist Altach startet am Sonntag mit dem schweren Auswärtsspiel gegen Rapid Wien in die neue Saison. Die Hütteldorfer haben in der Europacup-Qualifikation gerade Tore am Fließband produziert. Dennoch ist die Zuversicht bei Trainer Ognjen Saric groß.
4: Weil ich im Frühjahr ja gesehen habe, was die Mannschaft leisten kann. Ich weiß, dass wir eine gute erste Elf am Platz haben. Ich weiß, dass wir viel Potenzial auch jetzt dazu geholt haben in der Breite. Jungs, die sich hier entwickeln können und auch entwickeln sollen. Natürlich wissen wir, dass es eine schwierige Aufgabe wird gegen Rapid. Andererseits ist es auch so, dass wir mit einer breiten Brust dort antreten können.
1: Die zweite Liga startet schon heute in die neue Saison. Bregenz gastiert ab 18.30 Uhr bei Aufsteiger Wacker Innsbruck.
0: Ja, und es sind ein paar Regenwolken in Sicht. Die genauen Aussichten, die kommen jetzt aus Innsbruck, aus der GS4 Austria von Simon Hölzl.
5: Abendliche Gewitter über dem Bergland klingen allmählich ab. Der Himmel klart auf nur in den Bergen. Da bleiben Gewitterreste in Form von Hangnebel und Restwolken zurück. Morgen geht es dann eher durchwachsen durch den Tag. Bereits in der Früh können von der Schweiz her wieder einzelne Schauer dabei sein, zum Teil auch gewittrig durchsetzt. In Summe bleibt es aber die meiste Zeit noch trocken und recht sonnig. Es wird schwül warm mit 24 bis 29 Grad. Am Nachmittag entstehen dann wieder verbreitet Schauer und Gewitter. Ja, das wechselhafte, hochsommerliche Wetter geht dann auch am Sonntag und in der ersten Wochenhälfte weiter. Es wird recht sonnig sein mit tageszeitlichem Anstieg der Gewitterwahrscheinlichkeit. Die Temperaturen erreichen wieder hochsommerliche Werte von 28 bis 33 Grad.
0: Dann schauen wir noch auf die Straße. Jetzt ist es kurz nach 16:30 und es staut sich eigentlich momentan nur in Feldkirch. Und zwar bei der Bärenkreuzung. Hier vor allem von Toasters kommend, aber auch von Liechtenstein kommend ein bisschen Stau, um die 10 Minuten mehr einplanen. Sonst schaut es wirklich sehr gut aus auf Vorarlbergstraßen. Ich freue mich aber, falls Sie Infos haben und mich anrufen, 0800 20 4000.
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0: Einen schönen Freitag wünsche ich Ihnen.

0: Es ist Freitagnachmittag. Es ist was los dieses Wochenende in Vorarlberg. Da kann man was erleben dieses Wochenende, zum Beispiel in Feldkirch. Da verwandelt sich die Innenstadt in Vorarlbergs größtes Freilufttheater, so heißt es zumindest, beim Gauklerfest. Da gibt's Akrobatik, es gibt Zauberei, es gibt Musik, es gibt Clowns, Straßenkunst und einen Mitmachzirkus. Von der Zirkushalle Zack und Poing. Pia Winter ist da die Zirkustrainerin. Da kann wirklich jeder mitmachen, oder?
1: Also bei uns, beim Mitmachzirkus, können natürlich auch schon die Kleinsten, also ich sage mal so ab 3 Jahren mitmachen. Da gibt es auf jeden Fall Bälle, Tücher, zum natürlich jetzt diese Skills und Tricks lernen, geht es bei uns ab 6 Jahren los und natürlich bis ins hohe Alter. Es ist auch immer toll zum Sehen, wenn jetzt Ältere oder Großeltern mit den Kindern da sich ausprobieren und neue Dinge entdecken. Das ist immer sehr schön.
0: Für Groß und Klein also was dabei. Was gibt es denn da alles bei euch beim Mitmachzirkus, wo man da ausprobieren kann?
1: Da gibt es für Groß und Klein Diabolo, Flowersticks, Bälle zum Jonglieren. Den Hula Hoop haben wir natürlich auch immer dabei. Mhm. Keulen. Tücher, Poi, da gibt es alles Mögliche.
0: Und was ist so das Beliebteste, wo ihr da habt?
1: Also das Diabolo, das ist einmal immer ein Blickfang. Da interessieren sich schon die Kleinsten dafür. Wobei es schon Fertigkeiten braucht, das zu erlernen. Aber unsere Trainer und Trainerinnen, die sind alle ausgebildet und sind da fähig, das allen beizubringen.
0: Also Feldkirch sucht das nächste Zirkustalent. Schauen Sie doch auch vorbei. Bis 18 Uhr gibt es den Mitmachzirkus heute noch beim Gauklerfest. Und das Gauklerfest selbst, das geht heute noch den ganzen Abend bis 22 Uhr. Ganz viel Spaß wünsche ich Ihnen in Feldkirch, wenn Sie da hingehen.

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2: Willkommen zum Journal um 5, das sind unsere Themen. 60.000 Migranten sind in Steuta gelandet. 14-Jähriger wegen rechter Anschlagspläne in Haft. Die ÖBB warnen vor Einschränkungen im Bahnbetrieb. Aus dem Journalstudio begrüßt sie Cornelia Krebs. In der spanischen Exklave Ceuta sind an die 60.000 Migranten und Migrantinnen aus Marokko gelangt. Über den See- und Landweg sind sie in das Gebiet gekommen, teils schwimmend. Als inakzeptabel bezeichnen das EU-Spitzen, berichtet aus Brüssel Johannes Perterer.
3: Wie konnten rund 60.000 Migranten binnen 24 Stunden in die von Marokko umgebene spanische Exklave Ceuta in Nordafrika gelangen? Eine Frage, auf die man in Brüssel noch keine fundierte Antwort hat. EU-Migrationskommissar Magnus Brunner schreibt auf der Plattform X, dass die Situation in Ceuta jedenfalls inakzeptabel sei und dass man Spanien dabei helfen werde, die EU-Außengrenze zu schützen. Rund 25.000 der 60.000 Migranten aus Marokko haben laut den Behörden mittlerweile die Exklave wieder verlassen. Migrationskommissar Brunner betont, es gebe zwischen der spanischen Exklave Ceuta in Nordafrika und dem europäischen Festland aufrechte Grenzkontrollen.
2: Ein 14-jähriger Tiroler soll Anschlagspläne geschmiedet haben. Er wurde vergangene Woche verhaftet. Das wurde heute bekannt. Er soll im rechtsextremen Milieu unterwegs gewesen sein. Reingard Diermeier berichtet aus Tirol.
4: Der Jugendliche soll sich über Chats mit anderen mutmaßlichen Rechtsextremen über Anschlagspläne ausgetauscht haben, berichtete die Kronenzeitung. Wegen Gefahr in Verzug wurde der seit kurzem strafmündige Schüler vergangene Woche an seiner Tiroler Wohnadresse festgenommen. Der Sprecher der Innsbrucker Staatsanwaltschaft Hans-Jörg Mayer sagt zu den Plänen des Verdächtigen.
5: Wie konkret das gewesen wäre, zu welchen Anschlägen es allenfalls gekommen wäre, alles das gilt es jetzt aufzuklären.
4: Im Zimmer des Jugendlichen soll es Medienberichten zufolge Waffenverstecke, Stichschutzwesten, Kampfmesser, angeblich beschriftet mit rechten Parolen oder NS-Symbolen gegeben haben. Der jugendliche Österreicher wurde wegen des Verdachts des versuchten Beitrags zu terroristischen Straftaten festgenommen und befindet sich in Untersuchungshaft.
2: Anfang Juli sind in Wien zwei frühere Vertreter des syrischen Assad-Regimes verurteilt worden, zu je 8 Jahren Haft. Ihnen war Folter von Zivilisten vorgeworfen worden, die Urteile sind noch nicht rechtskräftig. Der Zweitangeklagte war auch nach der Verurteilung in erster Instanz auf freiem Fuß. Jetzt ist er laut einem Bericht des Nachrichtenmagazins Profil offenbar untergetaucht und hat Österreich verlassen. In Frankfurt ist ein Mann wegen Stoßens seiner Frau aus dem 22. Stock zu lebenslanger Haft verurteilt worden. Der Mann hat vor 3 Jahren seine Frau vom Balkon eines Hotelzimmers in Frankfurt in den Tod gestoßen, offenbar um einer teuren Scheidung zu entgehen, seine Affäre fortzusetzen und von Erbe und Lebensversicherung der Frau zu profitieren. Das Urteil ist nicht rechtskräftig. Erneut herrscht große Hitze in Österreich, darunter kann auch die Infrastruktur leiden. Die ÖBB warnen derzeit erneut vor Einschränkungen im Bahnbetrieb. Florian Drechsel-Burkhardt und Daniel Ammerhauser berichten.
6: Aktuell wird auf den Anzeigetafeln und in der ÖBB-App über Fahrzeitverlängerungen und Einschränkungen auf manchen Routen in den nächsten Tagen informiert. Schuld sind die hohen Temperaturen, vor allem die Gleise leiden darunter. Sie können sich durch die Hitze verformen. Um dem vorzubeugen, verlegen die ÖBB zunehmend Schienen auf Betonschwellen. Aber auch die Oberleitungen sind von hohen Temperaturen betroffen. Allein der Strom heizt schon die Leitungen auf. Die ÖBB setzen hier deswegen auf hitzeresistente Materialien. Man arbeitet daran, um für künftige Hitzewellen gerüstet zu sein. Aktuell heißt es bei den ÖBB wegen der Hitze aber, bei Bahnreisen Verspätungen einplanen und Wasser- und Sonnenschutz, falls man warten muss, nicht vergessen.
2: Ex-ORF-Generaldirektor Roland Weißmann hat im Rechtsstreit gegen die Wiener Wochenzeitung Falter wegen der Veröffentlichung von Chat-Auszügen eine weitere Niederlage erlitten. Wie aus einem Beschluss des Oberlandesgerichts Wien hervorgeht, dürfen alle Passagen veröffentlicht werden. Erst im Mai hatte das Handelsgericht Wien in einer ersten Entscheidung noch in 3 von 18 Punkten mittels einstweiliger Verfügung verboten, gewisse Chat-Auszüge vorläufig zu verbreiten. Das war das Journal um 5 mit Cornelia Krebs.
7: Ja, und das war's für heute mit dem schönen Wetter. Es ziehen dicke graue Wolken durch Vorarlberg und die haben Regen im Gepäck. Auch ein paar Gewitter sind heute Abend wieder mit dabei. Die Temperaturen, die werden auch so langsam weniger. 19 Grad sind es zum Beispiel gerade in Brand. In Schopenhaus sind es momentan 26 Grad. Morgen Samstag und auch am Sonntag wird es dann wechselhaft. Schon einige Sonnenfenster mit dabei, aber auch einige Regenschauer. Dazu wird es wieder warm. Über 30 Grad sind dann wieder möglich. Wir schauen auf die Straßen. 5 nach 5 ist es und es staut sich immer noch ein bisschen in Feldkirch, aber es wird immer weniger bei der Bärenkreuzung. Sie sollten da von Liechtenstein kommend und auch von Toasters kommend um die 5 bis 10 Minuten mehr einplanen. Sonst schaut es wirklich gut aus auf Fallbergstraßen. Falls Ihnen was auffällt, Stau, Unfall, Blitzer, ich bin hier erreichbar für Sie. 0800 20 4000.
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7: Und mit den schönsten Stimmen der 80er. Und einer Frau, die mich immer wieder beeindruckt, mit eben genau ihrer Stimme. Das ist Tracy Chapman. Das ist sowas Beruhigendes, was die ausstrahlt. Unglaublich schön. Passt vielleicht zu ihrem Freitagabend. Ich glaube, sie haben es fein.

0: Es ist Freitag, der 31. Juli, Radio Vorarlberg hier und wir sind mittendrin im Szene-Open-Air-Wochenende. Da ist einiges los. Das Wetter zwar nicht mehr so gut, auch in Lustenau nicht, aber das tut der Stimmung beim Szene nichts zur Sache, wie wir wissen. Außerdem, was wäre denn ein Szene-Open-Air ohne Regen? Dafür reisen die Gäste doch extra an, von überall her nämlich.
1: Hallo, wir sind extra angereist aus Deutschland hier zum ORF Vorarlberg stand. Das ist mega cool, wir haben hier eine richtig coole Bauchtasche geschenkt gekriegt und wir freuen uns riesig.
2: Wir sind extra 6,5 Stunden aus Niederösterreich angereist und wir freuen uns sehr heute beim Szene Open Air auf Zartmann, Aaron, Bibitzer, Ibo. Yeah!

0: sehen ist wie jetzt hier einfach ein Traum, deswegen freue ich mich. Schönen Nachmittag an alle in Vorarlberg.
1: Ja, und ganz viel Spaß allen beim Szene-Open. Ja, bis Sonntag geht dann noch die Post ab. Da gibt es sicher noch ganz viel gute Stimmung in Lustenau. Ganz viel Spaß allen Szene-Open-Erlern.

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0: Das ist die Musik zu Ihrem Freitagabend. Es ist jetzt 17.30 Uhr, das heißt Zeit für die Nachrichten.
1: Mit Moritz Moser, schönen Abend. Wegen der Trockenheit der vergangenen Wochen wird nicht nur auf den Alpen, sondern auch in den Tälern das Futter für die Rinder knapp. Die Heuernte fällt laut Landwirtschaftskammer schlecht aus. Das lässt die Nachfrage nach Futter steigen. Das Tagesgeschäft sei kaum zu bewältigen, sagt Futtermittelhändler Hermann Hofer. Sein Telefon klingelt am laufenden Band.
2: Wir sind sehr gefordert. Wir müssen jetzt alle Register ziehen. Wir müssen jetzt teilweise sehr weit fahren und alte Beziehungen spielen lassen, dass wir wirklich Material bekommen. Ich bin gezwungen, mit den Preisen nach oben zu gehen, weil meine Lieferanten teilweise zwischen 50% und 70% Einbußen haben. Die können gar nicht anders wie die Preise erhöhen, weil sonst können sie auch nicht überleben.
1: Die Auswirkungen der extremen Trockenheit auf die Landwirtschaft ist heute auch Thema in Vorarlberg, heute ab 19 Uhr auf ORF 2. Aktuell denken wohl nur wenige an den Winter. Für manche Bootsbesitzer und Bootsbesitzerinnen am Bodensee sieht es aber anders aus. Sie müssen ihre Boote wegen Niedrigwasser einwintern. Heute ist im Bregenzer Hafen ein Wasserstand von 2,95 Meter verzeichnet worden. Das ist wieder einmal ein historischer Tiefststand für diese Jahreszeit. Im Winterlager von Unternehmer Thomas Rohrer in Fußach sind schon die ersten ausgewasserten Boote untergebracht.
3: Also ich betrieb die Halle schon sehr lange dahinter und haben das also wirklich noch nie erlebt, dass mir Kundschaft da telefoniert hat und gesagt hat, wir brauchen den Hänger und wir können nicht mehr im Platz bleiben, wir verschieben nur das Boot, dass wir irgendwo noch im Wasser bleiben können. Aber das ist natürlich auch ein Kostenfaktor, wenn der einen gästeligen Platz nehmen muss und somit sind schon die ersten Boote wieder raus.
1: Dass manche nicht mehr Boot fahren können, mag angesichts der anderen Auswirkungen der Hitze als Luxusproblem erscheinen. Angesichts der Rekordtemperaturen der letzten Tage fordern die NEOS nun von der Landesregierung mehr Anstrengungen bei der Bekämpfung der Folgeschäden. Die Stadt Bregenz wiederum hat heute wegen der Trockenheit mehrere Feuerstellen gesperrt. Schwarz-Weiß Bregenz startet heute auswärts mit dem Westderby gegen Aufsteiger Wacker Innsbruck in die neue Zweitligasaison. Die 16 neuen Spieler benötigen noch etwas Zeit, um als Einheit zu funktionieren, sagt Teammanager Patrick Schneider. Aber dafür sei die individuelle Klasse im Kader ein Trumpf.
4: Das ist heute eine sehr große Herausforderung, eine neue Mannschaft. Wo wir genau stehen, ist ganz schwierig zum Sagen im Moment. Die Qualität ist sicherlich vorhanden. Natürlich ist die sprachliche Barriere nur ein bisschen ein Schlüssel, aber es funktioniert mittlerweile ganz gut und das wird von Tag zu Tag besser. Und wir müssen das da in Innsbruck nicht verstecken. Und ja, lassen wir uns überraschen, was passiert.
1: Spielbeginn am Innsbrucker Tivoli ist um 18.30 Uhr. Auch der neue japanische Investor Takashi Okuri ist vor Ort.
0: Ja, mit der größten Hitze ist jetzt vorerst mal Schluss. Am wärmsten gerade in Fußach mit 25 Grad. Das geht ja noch. In Fraxern sind es 19 Grad. Dazu aber einiges an Regen heute Abend. Auch Gewitter sind wieder mit dabei. Da kann der Wind ordentlich durch Vorarlberg fegen. Auch morgen Samstag und am Sonntag gibt es immer wieder Regenschauer. Aber zwischendurch zeigt sich auch immer mal wieder die Sonne. Da gibt es ein paar Sonnenfenster. Also es wird sehr wechselhaft. Und das bei über 30 Grad an Samstag und Sonntag. Wir schauen auf die Straßen jetzt um kurz nach 5:30 und es schaut gut aus. Sie sollten da überall sehr gut vorankommen, falls Ihnen was auffällt. Stauunfall, Blitzer. Ich bin erreichbar. 0800 20 4000.
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0: Wo ist dieser lang ersehnte Regen eigentlich? Wir sollten ihn dringend, dringend haben. Es wird zwar am Wochenende ein bisschen regnerisch, aber halt einfach nicht so viel, wie wir es brauchen würden. Die Wasserstände sind echt niedrig. Mein Kollege Martin Kopf war heute am Bodensee. Der Wasserstand ordentlich niedrig, oder Martin?
1: Ganz genau. Ich war bei der Schwedenschanze, also genau an der Grenze zwischen Fusach und Hart. Da gibt es einen großen Hafen, viele Bootsbesitzer, aber nicht alle können derzeit raus oder reinfahren, weil da gibt es so eine Fahrtrinne, die Fusacher Rinne heißt das, und da sitzen manche Boote, die viel Tiefgang haben, unten auf, weil eben der Wasserstand im Bodensee so niedrig ist.
0: Das heißt für manche aber sogar, die Saison ist wirklich schon vorbei, oder?
1: Ganz genau. Einige Boote sind schon ausgewassert, wie das ja offiziell heißt, also schon wieder an Land gebracht, und einige haben gesagt, so früh ist das noch gar nie passiert, weil normalerweise jetzt ja eigentlich die Hochblüte in der Saison im Sommer, normalerweise erst im September, dass man die Boote aus dem Wasser holen muss, aber ein paar haben eben gesagt, geht nicht mehr, bei ihrem Heimathafen ist die Situation schon so prekär, dass da nichts mehr geht, und deswegen sind schon die ersten Boote im Winterlager und das Ende Juli.
0: Wie ist die Stimmung bei den ganzen Leuten, die da mit den Booten eigentlich raus wollen und nicht können?
1: Ja, natürlich dementsprechend. Ich meine, es ist ein Luxusproblem, wenn man da nicht mehr mit dem Boot hinausfahren kann. Da gibt es natürlich größere Probleme, das haben mir auch einige bestätigt. Aber natürlich tut es weh. Man hat ein Boot am See, man zahlt für den Liegeplatz und dann hat man nur ein paar Wochen im Jahr Zeit zum da hinausfahren. Das ist ja auch eine Kostenfrage, und deswegen haben sich auch eben viele entschieden, jetzt schon das Lager zu beziehen, weil eben draußen ist nichts mehr zu machen.
0: Die Bilder dazu, die gibt es heute Abend. Vorarlberg heute, ORF 2 ab 19 Uhr.

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1: Im Studio Andreas Lechner. Ein verurteilter Syrer ist offenbar aus Wien verschwunden. Der ehemalige syrische Polizeichef war Anfang Juli sowie ein zweiter ehemaliger Vertreter des syrischen Assad-Regimes in Österreich nicht rechtskräftig zu 8 Jahren Haft verurteilt worden. Den beiden war Folter von Zivilisten vorgeworfen worden. Jetzt soll sich der Ex-Polizist laut Nachrichtenmagazin Profil nach Syrien abgesetzt haben, wie Barbara Ganzfuß berichtet.
2: Das Profil beruft sich auf einen Journalisten, der für die New York Times schreibt und der den Prozess hier in Wien beobachtet hat. Ein Facebook-Posting deutet demnach darauf hin, dass der Mann mittlerweile wieder in Syrien ist. Seine Familie dort habe darin seine Rückkehr gefeiert. Dieses Posting sei auch zum Akt genommen worden, sagt die Sprecherin des Wiener Landesgerichts Christina Salzborn. Eine offizielle Mitteilung, dass der Syrer Österreich verlassen hat, habe sie nicht. 2024 wurde der Mann festgenommen. Das Landesgericht Wien ist von Fluchtgefahr ausgegangen und hat Untersuchungshaft verhängt, die das Oberlandesgericht wenig später aufgehoben hat. Der Mann war wieder auf freiem Fuß, auch nach seiner erstinstanzlichen Verurteilung zu 8 Jahren Haft.
1: Nach dem jüngsten Terroranschlag in Berlin wird auch in Österreich jetzt über den Umgang mit Gefährdern diskutiert. Deshalb macht ÖVP-Klubobmann Ernst Gödel Druck, die Fußfessel für potenzielle Attentäter einzuführen. Darüber werde man mit den Koalitionspartnern SPÖ und NEOS sprechen, so Gödel. Die SPÖ signalisiert bereits Gesprächsbereitschaft. Auch Staatsschutzdirektorin Silvia Mayer hat sich bereits für die Fußfessel ausgesprochen. In Österreich ist die Inflation im Juli laut Schnellschätzung der Statistik Austria auf 2,7% gesunken. Im Juni lag sie noch bei 3,2%. Gedämpft wurde die Teuerung von niedrigeren Lebensmittelpreisen. Dienstleistungen waren dagegen weiterhin der größte Inflationstreiber. Und heute Abend erfolgt der Anpfiff zur neuen Saison in der Fußball-Bundesliga. Traditionell eröffnet der Titelverteidiger. Und das ist heuer der Last, der daheim in Linz auf den GRK trifft. Wolfgang Eichinger.
3: Ja, nach dem Meistertitel und dem Cupsieg sind die Linzer natürlich die Gejagten. Die Erfolge und die Euphorie in den letzten Monaten rund um den LASK sind für Trainer Didi Kübauer eine schöne Erinnerung, aber bereits Geschichte.
4: Na, besser fühle ich mich jetzt nicht rein körperlich. Besser schaue ich nicht aus. Es war ein schönes Gefühl, nicht mehr und weniger.
3: Und der LASK muss mit Sascha Kalajdzic einen wichtigen, einen Schlüsselspieler ersetzen.
4: Kalajdzic war für uns ein unglaublicher Spieler, hat die Spielumkehren besser gemacht. Der Sascha ist immer da, aber der Fußball wird noch immer gespielt mit Leidenschaft, mit Energie, hat dort ja nichts verändert.
3: In erster Linie gilt es jetzt für Kapitän Sascha Horvath gleich durchstarten, denn letzte Saison hat der LASK 6 der ersten 8 Meisterschaftsspiele verloren.
5: Alles beginnt bei Null. Natürlich wollen wir auch als Mannschaft einen besseren Start haben als wie letztes Jahr.
3: Als Double-Gewinner ist Titelverteidiger LASK natürlich gegen den GRK heute Abend ab 19.30 Uhr Favorit.
1: Das waren die Nachrichten mit Andreas Lechner.
6: Ja, und einige Wolken momentan, auch schon einige Regenschauer in Vorarlberg. Teilweise zeigt sich aber sogar schon wieder ein bisschen die Sonne, hier in Dornbirn zum Beispiel. Teils kann aber dieser Regen heute noch ein bisschen gewittrig ausfallen, also es ist schon einiges möglich heute noch. Die Temperaturen aber mittlerweile zumindest recht angenehm. Wir haben in Bregenz zwar immer noch 26 Grad, immerhin, in Brand sind es aber mittlerweile nur noch 18 Grad. Am Arlberg zum Beispiel in Lech sind es nur noch 15. Am Samstag und am Sonntag wird es aber wieder warm, über 30 Grad sind mit dabei. Dazu wird es wechselhaft, vereinzelt immer wieder Regenschauer, aber auch einige Sonnenstrecken. Also alles mit dabei am Wochenende. Es ist jetzt 6:03. Wir schauen in die Autos. Liebe Grüße auf die Straße. Schaut gut aus. Sie kommen da gut voran. Mir wurde nichts gemeldet und auch auf meinen Kameras sehe ich hier momentan nichts. Falls Ihnen was auffällt, dann freue ich mich über Ihren Anruf 0800 20 4000.
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6: Es ist Freitag, es ist 6:05. Was machen Sie denn momentan so?
9: Wir sind auf dem Szene-Festival. Ich wünsche ganz Vorarlberg ein wunderschönes Wochenende.
6: Ja, ganz viel Spaß. Vielen Dank für die Grüße. Ich hoffe, da ist ordentlich was los. Wir fahren hier jetzt mal einen Gang runter. Ganz entspannt starten wir in die 80er zu Whitney Houston. Didn't we almost have it all? Hoffentlich haben Sie es fein an diesem Wochenende.

0: Freitag, der 31. Juli und wir sind mittendrin im Szene-Open-Air-Wochenende. Tag 2 ist heute. Es ist viel los und das ist auch gut so. Mit unserem Social-Media-Team könnten Sie beim Szene-Open-Air in Kontakt kommen. Wir haben nämlich dort einen ORF-Stand mittendrin im Gelände. Lieber Piers Lange, wie läuft's denn bei euch?
1: Ja, liebe Vanessa, hier ist einiges los aktuell. Unser Stand pumpt voll. Bei uns hier neben mir ist die liebe
2: Claudia.
1: Claudia aus?
2: Götzis.
1: Aus Götzis. Und die Claudia erzählt mir jetzt ein bisschen, wie es hier auf der Szene gerade so ist.
2: Ja, mega. Super Stimmung, gute Musik.
1: Und eine gute Stimmung, ja.
2: Ja, da hinten ist es perfekt, weil es ist unter Dach und da sind alle am Bierpong-Spieler. Wir haben eine Gaude, also besser kann es gar nicht gehen.
1: Ja, wunderbar. Und wer bist du?
3: Julian.
1: Der Julian aus?
3: Schneefis.
1: Schneefis. Julian, erzähl mir mal eine kleine, wie ist es aktuell auf der Szene?
3: Sau gut da. Passt gut.
1: Was braucht die Szene, damit es perfekt ist?
3: Ja, halt weiß sauer und große Bier und coole Nüte und Brüse, oder?
1: Ja, wunderbar. Und damit zurück zu dir ins Studio.
0: Ja, das klingt doch super, oder? Geben Curry Gas beim Szene Open Air. Vielleicht haben Sie ja auch noch Lust vorbeizuschauen. Das ist möglich. Dann schauen Sie unbedingt beim ORF-Stand vorbei. Da ist einiges geboten beim ORF-Stand. Ganz viel Spaß wünsche ich allen Szene-Open-Airlern und ganz gute Stimmung.

0: Was für ein cooler Song, oder? Da lässt sich's doch gut ins Wochenende starten. Wir machen gleich weiter mit der besten Musik. Davor werden Sie top informiert. 18.30 Uhr ist es. Zeit für die Nachrichten.
1: Mit Moritz Moser, schönen Abend. In Wolfurt ist am Mittag ein LKW mit einem Landbus zusammengestoßen. Nach Angaben vom Unfallort wurden zwei Fahrgäste durch Glassplitter verletzt. Zunächst war von drei Verletzten die Rede gewesen. Der LKW hat den Bus seitlich gerammt. Zum genauen Unfallhergang gibt es noch immer keine gesicherten Angaben. Ein Spezialunternehmen musste den Bus abschleppen. Die Trockenheit sorgt für schlechtere Heuernten. Die Situation habe sich in den letzten Wochen wegen fehlenden Regens dramatisch verschärft, sagt Christian Meusburger von der Landwirtschaftskammer. Das Futter werde knapp. Viele Bauern müssten wohl zukaufen oder einen Teil ihrer Tiere verkaufen. Ein Rattenschwanz, sagt Meusburger, denn wenn viele Tiere gleichzeitig geschlachtet würden, sinke auch der Preis. Die Pioneers Vorarlberg müssen sich einen neuen Trainer suchen. Der erst Anfang Juli verpflichtete Janne Grönwall, der am Montag seinen neuen Job hätte antreten sollen, hat aus privaten Gründen kurzfristig wieder abgesagt. Der 52-jährige Finne bedauere die Absage, gab aber keine weiteren Informationen zu seinem Rückzug bekannt.
0: Ja, und da ziehen schon noch ein paar graue Wolken durch Vorarlberg, aber die Sonne, die zeigt sich auch schon wieder, so schnell geht's. Heute Nacht gibt's dann aber auch schon wieder ein paar Regenschauer und die haben auch ein bisschen Gewitter mit dabei. Die Temperaturen, die werden aber so langsam wieder ein bisschen. Sulzberg momentan 22 Grad, in Fußach am Rohrspitz momentan 26 Grad, in Lech am Arlberg momentan 15 Grad. Am Samstag und am Sonntag wird's dann wieder wechselhaft. Schon einige Sonnenfenster sind mit dabei, aber eben auch einige Regenschauer. Dazu wird's aber wieder warm. Über 30 Grad sind dann wieder möglich. Was tut sich auf den Straßen? Liebe Grüße in die Autos. Es ist kurz nach 6:30 und es schaut wirklich gut aus. Ich habe da keine Meldung auf meinem Bildschirm. Von Ihnen habe ich auch nichts gehört, aber vielleicht haben Sie ja irgendeine Meldung für mich. Ich würde mich freuen, wenn Sie anrufen. 0800 20 4000.
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0: Und natürlich mit der besten Musik. Da darf ich Sie in die 80er entführen. Klassischer Sound, oder? Ist man gleich wieder zurück. Gazebo, I like Chopin.

Arlberg hier an diesem Freitagabend. 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
1: Studio Andreas Lechner. Nach dem Ansturm zehntausender Migranten auf die spanische Exklave Ceuta in Nordafrika sind fast zwei Drittel von ihnen in das angrenzende Marokko zurückgekehrt. Das hat das spanische Innenministerium heute mitgeteilt. In den vergangenen Tagen hatten laut Behörden rund 60.000 Menschen aus Marokko kommen Ceuta erreicht. Zahlreiche Menschen sind dabei ums Leben gekommen, wie Sarah Immler berichtet.
2: Mit Autoreifen als improvisierte Schwimmhilfen versuchen sie von Marokko aus über das Meer die spanische Exklave Ceuta zu erreichen. Darunter ist auch ein Baby auf einer aufblasbaren Badeente. Von einem Angriff spricht heute der spanische Ministerpräsident Pedro Sánchez. Menschenschmuggler haben ein Urteil des obersten Gerichtshofs in ihrem Sinne uminterpretiert. Sie denken, dass Migranten, die unsere Grenzen schwimmend überqueren, nicht zurückgeschickt werden dürfen. Die spanische Regierung verstärkt die Grenze zu Marokko mit Militäreinheiten. Ebenso sollen weitere Schwimmbojen das Umschwimmen der Grenze erschweren. Und schnell realisieren die Menschen, dass die Nachricht der offenen Grenze ein Gerücht ist. Tausende machen sich wieder auf den Weg, diesmal in ihre Heimat Marokko.
1: Die Salzburger Landeshauptfrau Caroline Edtstadler von der ÖVP fordert mit Blick auf die Wehrdienstreform, dass der Zivildienst ab sofort verlängert wird. Die Bundesregierung setzt nämlich nur auf eine freiwillige Verlängerung.
3: Ich habe von Anfang an gesagt, Wehrdienstverlängerung muss sein, um verteidigungsfähig zu sein. Aber dann muss auch parallel der Zivildienst verlängert werden. Wir brauchen natürlich auch die Zivildiener in den Organisationen wie dem Roten Kreuz, dem Samariterbund und vielen anderen Einrichtungen im Bereich der Gesunden- und Pflegeeinrichtungen. Und wenn die Menschen gut ausgebildet länger zur Verfügung stehen, dann ist es natürlich besser auch für diese Einrichtungen. Deshalb ja, klar, Bekenntnis zur Verlängerung auch des Zivildienstes.
4: Soll diese Verlängerung im besten Fall sofort kommen?
3: Ja, es ist hier leider kein Wünsch dir was. Ja, also es ist die Notwendigkeit, einen Kompromiss gefunden zu haben jetzt in der Regierung. Und es ist natürlich auch die Notwendigkeit, gerade wenn es um die Verlängerung des Zivildienstes geht, sogar eine Zweidrittelmehrheit zu finden im Parlament. Aber ich sage es noch einmal, meine Meinung ist, es braucht einen verlängerten Wehrdienst und es braucht parallel dazu auch einen von Anfang an verlängerten Zivildienst idealerweise.
1: Sagt die Salzburger Landeshauptfrau im Gespräch mit Viktoria Waldhäusl. Das EU-Mitgliedsland Rumänien ruft wegen Strommangels für den gesamten August einen landesweiten Notstand aus. Weil der Donaupegel drastisch gesunken ist und damit zu wenig Kühlwasser vorhanden ist, sei einer von zwei Reaktoren des AKW Tschernowoda abgeschaltet worden, teilte die Regierung mit. Zudem führe das Land Gespräche mit der Ukraine, Griechenland und Bulgarien, damit in den abendlichen Spitzenzeiten Strom aus diesen Ländern importiert werden kann, heißt es in Bukarest. Das waren die Nachrichten mit Andreas Lechner.
5: Ja, mit der größten Hitze ist jetzt mal Schluss. Am wärmsten gerade im Raum Bregenz mit 25 Grad. In Schröcken sind es 20 Grad. Ingerschurn momentan 19 Grad. Dazu gibt es in der Nacht hier und da immer mal wieder ein paar Regenschauer. Auch Gewitter sind wieder möglich mit teilweise starken Windböen. Morgen Samstag und auch am Sonntag gibt es dann auch vereinzelt wieder Regenschauer, aber zwischendurch auch immer wieder ein paar Stunden Sonnenfenster. Also es wird sehr wechselhaft und das bei über 30 Grad an Samstag und Sonntag. Wir schauen auf die Straße, 3:07 ist es und da schauen wir auf die A14, die Rheintalautobahn in Fahrt Richtung Innsbruck. Gab es einen Unfall zwischen Nenzing und Bludenz-Nütze, das ist da die rechte Fahrspur gesperrt. Es gibt kurzen Stau momentan. Falls Ihnen sonst noch was auffällt, Stauunfallblitzer, ich bin gerne erreichbar für Sie 0800 20 4000. Gute Fahrt.
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5: Kurz nach sieben. Das heißt, wir spielen wieder ein Spielchen. Haben Sie Lust? Erkenne den Song nach der allerersten Sekunde. Ich bin gespannt. Ich habe mir heute diesen Song hier ausgesucht. Wenn man den so ein bisschen im Kopf weitersingt, könnte es klappen, oder? Ich spiele ihn nochmal vor. Da können Sie gleich wieder mitsingen. 055 72 38 30. Ich freue mich auf Ihren Anruf.

0: Genesis sind das hier bei Radio Vorarlberg an diesem Freitagabend. Wir spielen wie immer unser Lieblingsspiel um kurz nach sieben. Erkenne den Song nach der allerersten Sekunde. Es geht heute um diese Sekunde hier. Kann man machen. Radio Vorarlberg, Vanessa, hallo. Wer ist in deiner Leitung?
1: Ja, servus. Da ist der Joey aus Lustenau.
0: Hallo, Joey.
1: Ich habe das Lied gelotet beim Handwerker und ich glaube, das ist Soul Sister, the way to your heart. Danke Sie.
0: Joey, absolut richtig.
1: Richtig, yay, cool.
0: Guter Song, oder?
1: Ah ja, ist nicht übel. Ein bisschen älter, aber trotzdem immer noch gut.
0: Ich finde auch, der wird nicht älter, den kann man immer losen.
1: So ist es, finde ich auch.
0: Wo bist denn du unterwegs, sag einmal?
1: Ah ja, ich fahre gerade vom Schaffer rum.
0: Dann spiele ich dir jetzt ganz gern Soul Sister, the way to your heart. Super. Auf dem Weg nach Hause.
1: Super.
0: Kannst du gehörig aufdrehen?
1: Mach auf jeden Fall.
0: Danke, komm gut heim, gell?
1: Bitte, gern.
0: Danke, tschüss.
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0: Das ist die Musik für Ihren Freitagabend. Top informiert werden Sie hier auch, nämlich jetzt um 19.30 Uhr in den Radio Vorarlberg Nachrichten.
1: Mit Moritz Moser. Schönen Abend. Die Illwerke VKW bauen die Ladeinfrastruktur für E-Autos in Vorarlberg weiter aus. Der Landesenergieversorger will bei zwei Supermärkten in Bludenz und Bludesch 6 bzw. 4 Ladestationen errichten. Derzeit läuft dazu das Genehmigungsverfahren bei der BH Bludenz. Die Trockenheit sorgt für eine schlechtere Heuernte. Die Situation habe sich in den letzten Wochen wegen fehlenden Regens dramatisch verschärft, sagt Christian Meusburger von der Landwirtschaftskammer. Das Futter werde knapp. Viele Bauern müssen wohl zukaufen oder einen Teil ihrer Tiere verkaufen. Ein Rattenschwanz, sagt Meusburger, denn wenn viele Tiere gleichzeitig geschlachtet werden, sinke der Preis. Die Pioneers Vorarlberg müssen sich einen neuen Trainer suchen. Der erst Anfang Juli verpflichtete Janne Grönwall, der am Montag seinen neuen Job hätte antreten sollen, hat aus privaten Gründen kurzfristig wieder abgesagt. Der 52-jährige Finne bedauere die Absage, gab aber keine weiteren Informationen zu seinem Rückzug bekannt.
0: Da ist es doch wieder recht freundlich geworden. Zwar noch ein paar kleine Wolken am Himmel, aber mit dem Regen ist jetzt zumindest mal Schluss. In der Nacht kann es aber vereinzelt wieder ein paar Schauer geben, die auch gewittrig werden können. Die Temperaturen mittlerweile aber recht angenehm. Am Arlberg um die 16 Grad, in Dornbirn momentan 25 Grad. Auch am Samstag und am Sonntag wird es wieder warm. Über 30 Grad sind wieder mit dabei. Dazu wird es wechselhaft. Vereinzelt immer wieder Regenschauer, aber auch einige Sonnenstrecken mit dabei. Wir schauen auf die Straße. Kurz nach 7:30 ist es und da gibt es die gute Nacht. Für die A14. Die Unfallstelle bei Bludenz ist geräumt. Sie kommen da wieder gut voran. Und auch sonst wurde uns nichts gemeldet. Falls Ihnen was auffällt, Stauunfallblitzer. Ich bin hier erreichbar für Sie. 0800 20 4000.
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0: Einen schönen Freitagabend wünsche ich Ihnen. Ich hoffe, Sie sind schon im Feierabend oder zumindest bald auf dem Weg dahin. Ich denke auch schon langsam hier ans Zusammenpacken im Studio. Hier übernimmt nämlich gleich Dietmar Hartmann das Mikrofon mit Kulturspezial. Und morgen geht's dann natürlich auch wieder munter weiter.
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1: Im Studio Andreas Lechner. Nach dem Terroranschlag auf den Christopher Street Day in Berlin müsse auch Österreich über Verschärfungen der Gesetze diskutieren, fordert die ÖVP heute und setzt sich für eine elektronische Fußfessel für Gefährder ein. Hören Sie mehr von Viktoria Waldecker.
2: Die ÖVP will schärfer gegen potenzielle Gefährder vorgehen und schlägt einmal mehr eine elektronische Fußfessel für sie vor. Das Ziel dahinter beschreibt ÖVP-Klubobmann Ernst Gödel so.
3: Diese Gefährder, die unsere Gesellschaft bedrohen, nämlich ernsthaft bedrohen, dass diese einer besseren Überwachung unterzogen werden.
2: Auch ein GPS-Armband, wie es Justizministerin Anna Sporrer von der SPÖ ins Rennen geworfen hatte, kann sich Gödel vorstellen. Der Vorschlag soll jetzt mit den Regierungspartnern SPÖ und NEOS diskutiert werden. Die SPÖ zeigt sich in einer ersten Stellungnahme gesprächsbereit. Der Schutz von Frauen und die Sicherheit des Landes habe höchste Priorität. Aktuell tagt bereits eine Arbeitsgruppe, um eine Fußfessel für potenzielle Gewalttäter gegen Frauen auszuarbeiten.
1: In einer Arztordination in Wien-Meidling soll es zu einer folgenschweren Verwechslung gekommen sein. Wie die Gratiszeitung heute berichtet, ist einer Patientin statt einer Eiseninfusion ein Wundreinigungsmittel injiziert worden. Die Frau hat dabei laut Zeitung eine starke Vergiftung erlitten. Sie wurde kurz bewusstlos und musste mit der Rettung ins Spital gebracht werden, wie Werner Trinker berichtet.
4: Bei der Wiener Pflege- und Patientenanwaltschaft bestätigt man, dass eine entsprechende Beschwerde eingetroffen ist und der Fall derzeit geprüft werde. Laut heute soll die Verwechslung einem Medizinstudenten in der Ordination und Lehrpraxis in Meidling passiert sein. Statt einer Kochsalzlösung, die bei derartigen Behandlungen zunächst verabreicht wird, soll er eine Wundspüllösung, die nur zur äußeren Behandlung vorgesehen ist, an die Infusion angeschlossen haben. Die Frau klagte danach über starke Schmerzen, verlor das Bewusstsein und musste in einem Krankenhaus notfallmedizinisch betreut werden. Laut Patientenanwaltschaft wird nun, sobald die Frau ihr Einverständnis gegeben hat, eine Stellungnahme der betroffenen Arztpraxis eingefordert und danach werden in derartigen Fällen die weiteren Schritte abgeklärt bzw. mit der zuständigen Versicherung Schadenersatzforderungen verhandelt.
1: Nach dem Ansturm zigtausender Menschen auf die spanische Exklave Ceuta in Nordafrika ist in Europa eine Debatte über mögliche Konsequenzen für den Schengen-Raum entbrannt. Ceuta ist allerdings nicht Teil des Schengen-Raums. Sollten Migranten also versuchen, von Ceuta aus das Mittelmeer zu überqueren, würden sie zunächst an einer EU-Außengrenze, etwa in Spanien, ankommen. Dort heißt es, man würde das nicht zulassen. Nach dem Ausbruch eines Waldbrandes wenige Kilometer westlich der griechischen Hauptstadt Athen haben die Behörden einen Evakuierungsaufruf für einen Teil des Vorortes Kaidarion ausgerufen. Die Zivilschutzbehörde hat die Menschen heute über einen Warnhinweis auf das Mobiltelefon dazu aufgefordert, sich in Sicherheit zu begeben. Das waren die Nachrichten mit Andreas Lechner.
5: Und auf Regen folgt Sonnenschein. So schnell geht's manchmal, aber andersrum geht's eben auch ganz schnell. Heute Nacht nämlich stellenweise wieder ein paar Regenschauer. Auch ein paar Gewitter sind heute wieder mit dabei. Die Temperaturen werden auch so langsam weniger. 18 Grad momentan in Mittelberg, 22 Grad sind es gerade in Bludenz, in Fußach 25 Grad. Morgen Samstag und auch am Sonntag wird's dann wieder wechselhaft. Schon einige Sonnenfenster mit dabei, aber auch vereinzelt wieder ein paar Regenschauer. Dazu wird's aber wieder warm. Über 30 Grad sind wieder möglich. Wir schauen auf die Straße um 7:35. Liebe Grüße ins Auto. Es schaut gut aus. Es wurde uns nichts gemeldet. Auf meinen Kameras ist alles ruhig. Sie sollten gut vorankommen. Gute Fahrt wünsche ich Ihnen, falls Ihnen was auffällt. 0800 20 4000.
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6: Am Mikrofon Martin Balder. In der spanischen Stadt Ceuta sind viele Migranten angekommen. Innerhalb von einem Tag sind rund 49.000 Menschen angekommen. Die Stadt Ceuta liegt an der nordafrikanischen Küste, sie gehört aber zu Spanien. Die Migranten sind von Marokko über das Meer und über das Land nach Ceuta gekommen. Weil so viele Menschen in so kurzer Zeit angekommen sind, hat die Regierung von Spanien Militär nach Ceuta geschickt. Migranten kommen nach Ceuta, weil sie nach Europa wollen. Die Terrororganisation Hamas soll entwaffnet werden, das sagt der Präsident von den USA, Donald Trump. Donald Trump sagt, dass die Hamas einer Entwaffnung zugestimmt hat. Die Hamas ist eine Terrororganisation im Gazastreifen. Die Hamas hat vor 3 Jahren das Land Israel überfallen. Deshalb will Israel die Hamas entmachten. Ob das tatsächlich passiert, ist aber unklar, denn offiziell bestätigt haben das weder die Hamas noch das Land Israel. Die Teuerung in Österreich ist im Juli gesunken. Die Teuerung lag im Juli bei 2,7%. Damit ist sie niedriger als noch im Juni. Teurer wurden zum Beispiel Reisen und Energie. Nicht mehr so stark gestiegen sind die Preise für Essen. Das liegt auch an der Senkung der Mehrwertsteuer. Sie ist im Juli für bestimmte Lebensmittel gesenkt worden. In Österreich ist es derzeit sehr trocken. Das ist schlecht für die Landwirtschaft. Es wird heuer wahrscheinlich weniger Mais, Zuckerrüben, Kartoffeln, Soja, Sonnenblumen, Kürbisse und Getreide geben. Der Wassermangel in den Flüssen wirkt sich auf die Stromproduktion in den Wasserkraftwerken aus. Und auch Schiffe können teilweise nicht mehr fahren. Experten sagen, es bleibt wahrscheinlich auch in den kommenden Monaten sehr trocken. Das waren Nachrichten in einfacher Sprache. Redaktion Christine Meyer-Bohusch und Anna Kirchgatterer.
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8: Magdalena Grabherr ist heute mit ihrem Song Woodsman mit dabei, genauso wie Prince Grizzly. In der kommenden Stunde hören wir aber auch noch die Cotton Pickers mit einem speziellen Song. Wie dieser klingt und was ihn besonders macht, dranbleiben, dann erfahrt ihr es. Jetzt gibt es auf alle Fälle mal Mia Luz mit On a Hill.

Ihr hört Kulturspezial hier bei ORF Radio Vorarlberg. 99 ist eine Band, die es geschafft hat, ihren ganz eigenen Stil zu entwickeln. Und doch erinnert ihre Musik an die verschiedensten Einflüsse der Popgeschichte. Wir hören sie gleich nach dem Singer und Songschreiber Valentin Rüscher, Gardens, und jetzt gibt's Riedmann mit Above the Valley.

Versprochen ist versprochen und wird auch nicht gebrochen. Jetzt gibt es nämlich die Cotton Pickers mit ihrem Song I've Met an Angel. Das Besondere daran ist, dass er unter anderem aus der Feder von der allseits bekannten Komponistin Ina Wolf und dem Studiobesitzer und Produzenten Teddy Meyer stammt. Jetzt aber genug geredet, viel Spaß beim Anhören.

Gleich gibt es hier in Kulturspezial drei am Stück. Zum einen sind das das Duo Lia mit Sailing, Larisa berieselt uns mit ihrem Song Step by Step und Daniel Benzer ist mit Got No Time mit von der Partie.

Das war eine Stunde Kulturspezial hier bei ORF Radio Vorarlberg. Gleich nach den Nachrichten erwartet euch die Musiknacht. Und zum Nachhören der vergangenen Stunde genügt ein Klick im Internet auf ORF Sound. In diesem Sinne, macht's gut und einen schönen Abend.

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1: Im Studio Andreas Lechner. Die jüngste Ankündigung von US-Präsident Donald Trump, dass die Terrormiliz Hamas im Gazastreifen einer vollständigen Entwaffnung zugestimmt habe, ist mehr als überraschend gekommen. Deshalb sind auch noch viele Fragen offen, nicht nur auf israelischer Seite, wie Katharina Wagner berichtet.
2: Eine Entwaffnung der Hamas im Gazastreifen, bevor sie umgesetzt werden kann, fordert die Hamas einen Abzug der israelischen Streitkräfte aus Gaza. Doch Israels Minister für nationale Sicherheit Itamar Ben-Gvir lehnt den Vorschlag heute deutlich ab. Diese Einigung sei inakzeptabel. Nach dem 7. Oktober würde die Hamas danach nur an einem nächsten Massaker arbeiten. Auch in Gaza zeigen sich viele Vertriebene skeptisch. Es sei die Rede von Entwaffnung, aber leider würden Vereinbarungen immer wieder gebrochen. Die gelbe Linie der Israelis werde immer weiter nach vorne verlegt und es gebe weiter Angriffe und Beschuss. Auch heute griff Israels Armee wieder im Gazastreifen an. Laut Ärzten in Gaza wurde ein Mensch getötet, mehrere wurden verletzt.
1: Das Parlament in Wien hat heute eine Gedenkveranstaltung für die im Holocaust ermordeten Roma und Sinti abgehalten. 4.300 Roma und Sinti sind am 2. August 1944 im Vernichtungslager Auschwitz-Birkenau von den Nazis ermordet worden, berichtet Julian Paschinger.
3: Spitzenvertreter des Parlaments erinnern heute an die Holocaust-Opfer der Roma und Sinti. Auch der stellvertretende Nationalratspräsident Peter Haubner von der ÖVP.
4: Wenn man weiß, dass damals in dieser Zeit Roma und Sinti ausgelöscht wurden, dann muss man dafür sorgen, dass so etwas nie wieder passieren kann.
3: In Österreich wird der Gedenktag zum zweiten Mal abgehalten. International gibt es ihn schon länger, sagt der Vorsitzende des Volksgruppenbeirats der Roma, Emmerich Gärtner-Horvath.
5: Österreich hat ein bisschen länger gebraucht, aber ich bin froh, dass wir hier den Platz gefunden haben, dass wir hier würdig an die Opfer gedenken.
3: In den Köpfen vieler Österreicher gäbe es noch immer Vorurteile gegenüber Roma und Sinti. Diese könnten nur im Dialog abgebaut werden, so Gärtner-Horvath.
1: Gute Nachrichten gibt es für Bahnfahrer in Tirol. Die Brennerbahn ist ab Sonntag wieder in Betrieb. Die umfangreichen Bauarbeiten auf der Brennerstrecke sind laut ÖBB abgeschlossen. Damit wird die Bahnstrecke ab Sonntag, dem 2. August, zwischen Innsbruck und dem Brenner für den Zugsverkehr wieder freigegeben. Heute Nachmittag ist ein neuer österreichweiter Temperaturrekord für Juli verzeichnet worden. Um 4:30 zeigte das Thermometer in Wieselburg in Niederösterreich 40,3 Grad Celsius. Damit wurde der 43 Jahre alte Juli-Rekord gebrochen. Am 27. Juli 1983 wurden in Dellach im Trautal in Kärnten nämlich 39,7 Grad gemessen. Das waren die Nachrichten mit Andreas Lechner. Das Wetter.
6: Im Innviertel gehen derzeit heftige Gewitter nieder. Dabei kann besonders der Sturm Probleme machen. Böen um die 90 Kilometer pro Stunde gab es vor kurzem in Vöcklabruck. Über 100 waren es in Wolfsegg. Und in den nächsten Stunden ziehen diese Gewitter weiter nach Osten in Richtung Linz. Bis morgen früh beruhigt sich das Wetter aber und es bleibt in den Ballungszentren sehr mild mit Tiefstwerten über 20 Grad. Am Wochenende wird es dann nicht ganz so extrem heiß wie heute. Dazu gibt es eine Mischung aus Sonne, Wolken und Gewittern. So viel zum Wetter von Nathalie Auer.
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1: Zum Nachtjournal begrüßt Sie Andreas Lechner. Die Themen: Die Lage in der spanischen Exklave Ceuta entspannt sich offenbar langsam. Ein erst 14-Jähriger sitzt in Tirol wegen Anschlagsplänen in Untersuchungshaft. Und Fußballmeister Lass gewinnt den Saisonauftakt gegen den GAK mit 3:0. Das Wetter morgen in Österreich wieder heiß und teils gewittrig. Nach dem Ansturm zehntausender Migranten auf die spanische Exklave Ceuta in Nordafrika ist ein Großteil der Menschen wieder in das angrenzende Marokko zurückgekehrt. Das hat das spanische Innenministerium am Abend mitgeteilt. In den vergangenen Tagen hatten laut Behörden rund 60.000 Menschen aus Marokko kommen Ceuta erreicht. Zahlreiche Menschen sind dabei ums Leben gekommen, wie Sarah Emler berichtet.
2: Mit Autoreifen als improvisierte Schwimmhilfen versuchen sie von Marokko aus über das Meer die spanische Exklave Ceuta zu erreichen. Darunter ist auch ein Baby auf einer aufblasbaren Badeente. Von einem Angriff spricht heute der spanische Ministerpräsident Pedro Sánchez. Menschenschmuggler haben ein Urteil des obersten Gerichtshofs in ihrem Sinne uminterpretiert. Sie denken, dass Migranten, die unsere Grenzen schwimmend überqueren, nicht zurückgeschickt werden dürfen. Die spanische Regierung verstärkt die Grenze zu Marokko mit Militäreinheiten. Ebenso sollen weitere Schwimmbojen das Umschwimmen der Grenze erschweren. Und schnell realisieren die Menschen, dass die Nachricht der offenen Grenze ein Gerücht ist. Tausende machen sich wieder auf den Weg, diesmal in ihre Heimat Marokko.
1: Na, Österreich jetzt. Weil ein erst 14-jähriger Tiroler Anschlagspläne geschmiedet haben soll, ist der Jugendliche bereits in der vergangenen Woche festgenommen worden, wie erst heute bekannt geworden ist. Der 14-Jährige soll Verbindungen zum rechtsextremen Milieu gehabt haben. Details von Reingard Thiermeier.
3: Der Jugendliche soll sich über Chats mit anderen mutmaßlichen Rechtsextremen über Anschlagspläne ausgetauscht haben, berichtete die Kronenzeitung. Wegen Gefahr in Verzug wurde der seit kurzem strafmündige Schüler vergangene Woche an seiner Tiroler Wohnadresse festgenommen. Der Sprecher der Innsbrucker Staatsanwaltschaft Hans-Jörg Mayer sagt zu den Plänen des Verdächtigen:
4: Wie konkret das gewesen wäre, zu welchen Anschlägen es allenfalls gekommen wäre, alles das gilt es jetzt aufzuklären.
3: Im Zimmer des Jugendlichen soll es Medienberichte zufolge Waffenverstecke, Stichschutzwesten, Kampfmesser, angeblich beschriftet mit rechten Parolen oder NS-Symbolen gegeben haben. Der jugendliche Österreicher wurde wegen des Verdachts des versuchten Beitrags zu terroristischen Straftaten festgenommen und befindet sich in Untersuchungshaft.
1: Fast 5 Jahre ist es mittlerweile her, dass Sebastian Kurz als Bundeskanzler zurückgetreten ist. Grund waren damals Ermittlungen in der sogenannten Inseraten-Causa. Jetzt hat die Wirtschafts- und Korruptionsstaatsanwaltschaft laut Kurier einen ersten großen Bericht über die Beweismittel vorgelegt. Felix Nowak mit den Einzelheiten.
5: In der Causa geht es um das sogenannte Buy-and-Sharp-Tool, also den Verdacht, Sebastian Kurz habe vor seiner Übernahme der ÖVP manipulierte Umfragen anfertigen lassen, finanziert mit Steuergeld. Kurz hat diese Vorwürfe stets bestritten. Seit gestern liegt dazu ein 1435 Seiten langer Auswertungsbericht der Wirtschafts- und Korruptionsstaatsanwaltschaft vor. Das bestätigt ein Behördensprecher auf ORF-Anfrage. Darin werden vor allem Informationen aus Hausdurchsuchungen im Oktober 2021 ausgewertet. Dass das erst jetzt passiert, begründet man in der WKStA mit rechtlichen Hürden. So habe man 4 Jahre lang nicht zur Gänze auf die Beweismittel zugreifen können. Ob es zur Anklage kommt oder nicht, ist weiterhin unklar. Der aktuelle Bericht umfasst nur Ereignisse aus den Jahren 2016 bis 2018. Nun wird ein zweiter Teil mit allen späteren Ereignissen angefertigt.
1: In Österreich ist die Inflation leicht zurückgegangen, das berichtet heute die Statistik Austria. Die Teuerung liegt jetzt bei 2,7%, im Juni waren es noch 3,2%. Ein Grund für den Rückgang ist die Senkung der Mehrwertsteuer auf Grundnahrungsmittel, wie Volker Obermeier berichtet.
6: Ob Butter, Eier, Obst oder Gemüse, grundsätzlich gilt hier seit Monatsbeginn ein Steuersatz von 4,9 statt 10%. Der tägliche Einkauf ist somit günstiger geworden. Das habe geholfen, die Dynamik bei der Teuerung zu bremsen, sagt Josef Baumgartner vom WIFO.
7: Es ist eben nicht nur die Mehrwertsteuersenkung, die jetzt dazu geführt hat, dass die Inflationsrate um 0,5 Prozentpunkte schwächer ausfällt, sondern dass auch bei den Konsumwaren sich der Preisauftrieb etwas abgeschwächt hat.
6: Haupttreiber für die Inflation bleiben weiterhin Dienstleistungen von Gastro bis Reisen und Energie. Teurer geworden sind vor allem Treibstoffe. Während die Inflation in Österreich bei 2,7% liegt, ist sie im Euroraum auf 2,9% gestiegen. gestiegen. Wichtigster Grund, die höheren Energiekosten wegen des Kriegs im Iran.
1: Berichtet Volker Obermeier. Reis gehört zu den wichtigsten Grundnahrungsmitteln der Welt, aber auch der Reis leidet unter der zunehmenden Hitze. Und das deutlich stärker als bisher angenommen, denn laut einer neuen Studie sind die Folgen der Klimaerwärmung auf die Reisernte bisher deutlich unterschätzt worden. Hören Sie mehr von Raphael Grabscher.
8: Pro Grad globaler Erwärmung sinken die Reiserträge im weltweiten Durchschnitt um rund 8%. Das ist doppelt so viel, wie in bisherigen Ertragsmodellen angenommen wurde. Denn extreme Hitzeereignisse, wie etwa langanhaltende Hitzewellen, wurden in den früheren Modellen kaum berücksichtigt. In vielen großen Anbaugebieten sind Temperaturen, die für den Reis kritisch sind, jedenfalls bereits Alltag, erklärt Christoph Müller vom Potsdam-Institut für Klimafolgenforschung.
9: Ab 30 Grad Tageshöchsttemperatur, also nicht Mitteltemperatur, sondern Tageshöchsttemperatur, finden tatsächlich signifikante Reduzierungen des Ertrags statt. Und ab 35 Grad nochmal deutlich mehr.
8: Vom Ernteverlust besonders stark betroffen sind die großen Anbaugebiete in Süd- und Südostasien. Dort wären also Anpassungsmaßnahmen wichtig, etwa hitzetolerantere Reissorten oder an das Klima angepasste Pflanztermine.
1: Und jetzt zum Sport und zum Saisonstart in der österreichischen Fußball-Bundesliga. Daniel Kulowitz.
10: Fußballmeister LASK ist souverän in die neue Saison gestartet mit einem 3:0-Sieg über den GRK. Zweimal Edeniren vor der Pause, Christoph Lang in Hälfte 2 mit dem Endstand. Der GRK war praktisch chancenlos. Der LASK wird der Favoritenrolle gerecht. Und morgen geht's weiter mit Tirol gegen Sturm und Salzburg gegen Hartberg. Saisonstart heute auch in der zweiten Liga und da gibt's eine fulminante Rückkehr von Wacker Innsbruck. 5:0 über Bregenz. Gleich mal Tabellenführer. Bundesliga-Absteiger Blau-Weiß Linz gewinnt bei den Young Violets 3:0. Liefering 4:0 in Kapfenberg. Die Admira verliert daheim 0:1 gegen Rapid 2 und Aufsteiger Volzberg und Amstetten trennen sich 1:1. Eine Mehrheit der FIFA-Mitgliedsländer hat sich gegen die umstrittenen Investorenpläne des Weltverbands ausgesprochen. 136 Stimmen, also die Mehrheit, ist mittlerweile zusammengekommen. Rechnet man UEFA, Asien und Teile Amerikas zusammen. Zudem trat ein hochrangiger FIFA-Funktionär aus Protest zurück. Die Infantino-Pläne, sie bröckeln also. Und Österreichs aktuelle Nummer 1 im Frauentennis, Anastasia Potapova, ist im Achtelfinale von Washington deutlich ausgeschieden gegen die Russin Schneider 1:6, 2:6.
1: Berichtet Daniel Kulowitz und damit zu den Wetteraussichten mit Nathalie Auer.
11: Die heftigen Gewitter in Oberösterreich sind mittlerweile abgeklungen. Starke Windböen sind allerdings weiterhin möglich, und zwar in Oberösterreich und in Niederösterreich. Außerdem ist es im Osten immer noch heiß mit Temperaturen um die 30 Grad. Morgen erreichen die Temperaturen dann meist 26 bis 34 Grad. Bis zu 38 werden es diesmal nur im östlichen Flachland. Dazu scheint zeitweise die Sonne. Besonders am Nachmittag bilden sich dann im Bergland aber einige Gewitter und die können durchaus heftig ausfallen. Am Sonntag ist die Gewittergefahr dann geringer.
1: Es ist gleich 22 Uhr und 8 Minuten. Das war das Nachtjournal mit Andreas Lechner.
12: Hallo, liebes Ländle.
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1: Im Studio Andreas Lechner. Ein verurteilter syrischer Staatsbürger ist offenbar aus Wien verschwunden. Der ehemalige syrische Polizeichef war Anfang Juli sowie ein zweiter ehemaliger Vertreter des syrischen Assad-Regimes nicht rechtskräftig zu 8 Jahren Haft in Österreich verurteilt worden. Den beiden war Folter von Zivilisten vorgeworfen worden. Jetzt soll sich der Ex-Polizeichef laut Nachrichtenmagazin Profil nach Syrien abgesetzt haben, wie Barbara Ganzfuß berichtet.
2: Das Profil beruft sich auf einen Journalisten, der für die New York Times schreibt und der den Prozess hier in Wien beobachtet hat. Ein Facebook-Posting deutet demnach darauf hin, dass der Mann mittlerweile wieder in Syrien ist. Seine Familie dort habe darin seine Rückkehr gefeiert. Dieses Posting sei auch zum Akt genommen worden, sagt die Sprecherin des Wiener Landesgerichts Christina Salzborn. Eine offizielle Mitteilung, dass der Syrer Österreich verlassen hat, habe sie nicht. 2024 wurde der Mann festgenommen. Das Landesgericht Wien ist von Fluchtgefahr ausgegangen und hat Untersuchungshaft verhängt, die das Oberlandesgericht wenig später aufgehoben hat. Der Mann war wieder auf freiem Fuß, auch nach seiner erstinstanzlichen Verurteilung zu 8 Jahren Haft.
1: Die massive Trockenheit bringt neben der heimischen Landwirtschaft auch die Flusskraftwerke und die Schifffahrt an ihre Grenzen. Denn wegen der sinkenden Wasserpegel kommt es nicht nur in der Touristenschifffahrt zu Einschränkungen, sondern auch bei Gütertransporten auf dem Wasser, wie Claudia Peintner-Schmidt berichtet.
3: Das Areal des Agrarlogistikers Fuchshuber liegt an einem Seitenarm der Donau beim Enzhafen. Normalerweise kommen pro Woche 5 Frachtschiffe an. Seit 2 Wochen keines mehr, erzählt Geschäftsführerin Daniela Fuchshuber.
4: Ja, derzeit ist die Situation so schlecht, dass die Schiffe eigentlich keine Abnahmeverpflichtung mehr haben, die Ware zu transportieren und daher eigentlich keine Schifffahrt mehr stattfindet.
3: Sojaschrot aus Deutschland, Mais und Dünger aus Osteuropa müssen nun per Lkw angeliefert werden. Auch die Touristenschifffahrt ist stark eingeschränkt. Von Ausflugszielen wie Stift Melk oder Stift Göttweig in der Wachau ist zu hören,
5: dass circa ein Drittel bis die Hälfte der gebuchten Gäste stornieren oder sehr kurzfristig umbuchen müssen,
3: sagt Adi Eigner vom Donau-Niederösterreich-Tourismus. Die Donau ist derzeit stellenweise um 0,5 Meter niedriger als in normalen Zeiten.
1: Die stark frequentierte Fernpassstraße in Tirol wird morgen erneut wegen einer Demonstration am Vormittag 2 Stunden lang gesperrt. Mit der Demo wird auf die Verkehrsbelastung aufmerksam gemacht. Die Straße ist nämlich eine vielbefahrene Nord-Süd-Verbindung von Deutschland nach Österreich und weiter nach Italien. Die Behörden befürchten lange Staus und raten deshalb dringend, die Region weiträumig zu umfahren. Ende Juni war eine ähnliche Sperre ohne größere Beeinträchtigungen verlaufen, doch morgen fällt die Demonstration auf den Beginn der Sommerferien in Bayern und Baden-Württemberg. Das waren die Nachrichten mit Andreas Lechner. Das Wetter.
6: In den Ballungszentren geht es sehr mild durch die Nacht. Die Temperaturen sinken hier nicht unter 20 Grad. Außerdem kann es in den nächsten Stunden noch sehr windig sein, und zwar vor allem in Oberösterreich und in Niederösterreich. Regenschauer und Gewitter sind mittlerweile aber die Ausnahme. Morgen werden Schauer und Gewitter dann häufiger. Die meisten und kräftigsten gibt es am Nachmittag im Bergland. Zeitweise scheint aber auch die Sonne und meist werden es 28 bis 35 Grad. Am Sonntag gehen die Temperaturen etwas zurück. So viel zum Wetter von Nathalie Auer.

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1: Im Studio Andreas Lechner. Nach dem Terroranschlag auf den Christopher Street Day in Berlin müsse auch Österreich über Verschärfungen der Gesetze für Gefährder diskutieren, fordert jetzt die ÖVP und setzt sich für eine elektronische Fußfessel für Gefährder ein, wie Viktoria Waldecker berichtet.
2: Die ÖVP will schärfer gegen potenzielle Gefährder vorgehen und schlägt einmal mehr eine elektronische Fußfessel für sie vor. Das Ziel dahinter beschreibt ÖVP-Klubobmann Ernst Gödel so.
3: Diese Gefährder, die unsere Gesellschaft bedrohen, nämlich ernsthaft bedrohen, dass diese einer besseren Überwachung unterzogen werden.
2: Auch ein GPS-Armband, wie es Justizministerin Anna Sporrer von der SPÖ ins Rennen geworfen hatte, kann sich Gödel vorstellen. Der Vorschlag soll jetzt mit den Regierungspartnern SPÖ und NEOS diskutiert werden. Die SPÖ zeigt sich in einer ersten Stellungnahme gesprächsbereit. Der Schutz von Frauen und die Sicherheit des Landes habe höchste Priorität. Aktuell tagt bereits eine Arbeitsgruppe, um eine Fußfessel für potenzielle Gewalttäter gegen Frauen auszuarbeiten.
1: Strengere Tempolimits können Leben retten, das zeigt eine Analyse des gewerkschaftsnahen Momentum-Instituts. Allein durch Tempo 100 auf Autobahnen würde die Zahl der Verkehrstoten um mehr als zwei Drittel sinken. Niklas Leicher berichtet.
4: Mehr als 400 Menschen sind vergangenes Jahr im Straßenverkehr ums Leben gekommen. Die Zahl könnte deutlich sinken mit einer Reduktion des Tempolimits, betont Sophie Achleitner vom gewerkschaftsnahen Momentum-Institut.
5: Geringe Geschwindigkeit bedeutet weniger Schwerverletzte bei Verkehrsunfällen und auch weniger Verkehrstote.
4: Mit Tempo 100 statt aktuell 130 auf Autobahnen könnten gut zwei Drittel der Verkehrstoten verhindert werden. Ähnliches gilt für Land- und Schnellstraßen.
5: Auf Landstraßen und auf Schnellstraßen kann ein Tempolimit 80 km/h zu einer Reduktion von Verkehrstoten um 64% führen.
4: Anders gesagt, statt 163 Verkehrstoten wie im vergangenen Jahr wären es 59. Im Ortsgebiet würde die Zahl der Verkehrstoten knapp um die Hälfte reduziert werden. Zudem sinke mit geringerer Geschwindigkeit der CO2-Ausstoß und der Spritverbrauch, betont Achleitner vom Momentum-Institut. Eine Reduktion der Tempolimits sei längst überfällig.
1: In der spanischen Exklave Ceuta in Nordafrika hat sich die Lage offenbar entspannt. Laut der spanischen Regierung sind nahezu alle Migranten wieder nach Marokko zurückgekehrt. Zuvor waren in wenigen Tagen rund 60.000 Migranten nach Ceuta gekommen, die meisten über das Meer. Hintergrund des Ansturms war ein von der Schleppermafia verbreitetes Gerücht, dass nach einem Urteil des obersten spanischen Gerichtshofes die Grenze nach Spanien offen sei. Archäologen der Universität Wien haben eine riesige Keramikproduktionsstätte aus der Römerzeit im Burgenland entdeckt. Zwei Töpferöfen aus der Römerzeit wurden bereits festgelegt und viele weitere Öfen dürften dort noch unter der Erde liegen, vermutet das Forscherteam. Christina Singer berichtet.
6: Es ist ein einfacher Acker in der kleinen Gemeinde Hannersdorf im Südburgenland. Hier dürfte im 1. und 2. Jahrhundert Keramik im großen Stil produziert worden sein. Für die ganze Region und wahrscheinlich sogar darüber hinaus. Die beiden jetzt ausgegrabenen Töpferöfen sind der Uni Wien zufolge nur ein kleiner Teil des gesamten Produktionszentrums aus der Römerzeit. Die gefundenen Öfen und umliegenden Gruben sind voll mit Schüsseln, Schalen und anderen Vorratsbehältern. Darunter viele im ganzen erhaltene Gefäße, ein besonderer Glücksfall für die Forschung. Schon vor ein paar Jahren waren dort im heutigen Bezirk Oberwart bei Bauarbeiten römische Keramikscherben aufgetaucht. Geomagnetische Untersuchungen haben dann auf eine größere Keramikstätte hingewiesen. 100 weitere Brennöfen könnten demnach noch unter dem Acker verborgen sein.
1: Ein Erdbeben der Stärke 4,7 hat am Abend die süditalienische Stadt Neapel und die umliegende Region erschüttert. Nach Angaben des italienischen Instituts für Geophysik und Vulkanologie hat sich das Beben um kurz vor 20 Uhr ereignet. Medienberichten zufolge gibt es mehrere Verletzte und auch Schäden an Häusern und Kirchen. Das Beben gilt als das stärkste seit rund 40 Jahren in dem Gebiet. Am Nachmittag ist ein neuer österreichweiter Temperaturrekord für Juli verzeichnet worden. Um 16.30 Uhr zeigte das Thermometer in Wieselburg in Niederösterreich 40,3 Grad Celsius. So heiß war es in Österreich im Juli zuvor noch nie. Das waren die Nachrichten mit Andreas Lechner. Und damit zum aktuellen Wetter in Österreich.
7: Ein unbeständiger Tag erwartet uns heute mit einer Mischung aus Sonnenschein und Wolken. Bis Mittag ist es noch fast überall trocken. Am Nachmittag werden Schauer und Gewitter dann aber häufiger und auch kräftiger. Die meisten Gewitter gibt es im Bergland. Hier sind stellenweise auch Unwetter möglich. Dabei kann besonders der intensive Regen Probleme machen. Die Temperaturen, die erreichen meist 26 bis 33 Grad. Bis zu 38 werden es diesmal nur im Osten. Morgen ist es dann auch hier nicht mehr extrem heiß. So viel zum Wetter von Nathalie Auer.
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1: Am Mikrofon Silvia Mises, es ist 1 Uhr. Nach dem Ansturm zehntausender Migranten hat sich die Lage auf der spanischen Exklave Ceuta wieder beruhigt. Bis am späten Abend sind fast alle Migranten wieder nach Marokko zurück, berichtet Nina Walli.
2: Fast 50.000 Migranten sind wieder nach Marokko heimgekehrt, schreibt am Abend Spaniens Außenminister José Manuel Álvarez auf Ex. Und auch EU-Migrationskommissar Magnus Brunner teilt mit, keine einzige Person habe die Grenze zum EU-Festland überschritten. Der plötzliche Massenansturm zehntausender Menschen auf Ceuta ist aber Anlass für die EU-Mitgliedsländer, heute ein Expertentreffen einzuberufen. Am Montag folgt noch ein Treffen der Botschafter der EU-Staaten, denn die Ereignisse haben in der EU eine neue Diskussion über Migration und Grenzkontrollen ausgelöst. Einige EU-Länder wie etwa Finnland oder Italien haben Spanien scharf kritisiert. Das Land habe versagt, die Außengrenze des Schengen-Raums zu schützen, heißt es. Italien hat das Schengen-Abkommen mit Spanien sogar vorübergehend ausgesetzt.
1: Ein Erdbeben der Stärke 4,7 hat am Abend die süditalienische Stadt Neapel erschüttert. Mindestens 8 Menschen sind verletzt worden, mehrere Wohnhäuser und Kirchen wurden beschädigt. Schwer verletzt hat sich ein 51-jähriger Wiener beim Sprung in den Keutschacher See in Kärnten. Der Mann ist vom Badesteg in das nur etwa 1 Meter tiefe Wasser geköpfelt. Der 11-jährige Sohn hat das Unglück beobachtet und den Vater aus dem Wasser gezogen. Dieser musste dann ins Klinikum Klagenfurt geflogen werden. Fußballmeister LASK ist souverän in die neue Saison gestartet mit einem 3:0-Sieg über den GRK. Daniel Kulowitz.
3: Die Linzer lassen über das ganze Spiel hinweg die Muskeln spielen und zeigen dem GRK, wer der Chef am Platz ist. Edeneren mit 2 Toren vor der Pause. Christoph Lang setzt dann den Schlusspunkt zum 3:0 und Kapitän Sascha Horvath bilanziert happy.
4: Wir waren von der ersten Minute sehr präsent, sehr erwachsen aufgetreten, sage ich mal. Ich glaube, wir wissen auch, wie es anders laufen kann, das ist das Gute. Doch der Trainer weiß ganz genau, dass wir einfach die Mannschaft am Boden halten müssen, auch unsere jungen Spieler, dass keiner ein bisschen durchdreht. Aber ich glaube, wir sind auf einem guten Weg.
3: Der Weg für die Linzer führt gleich mal an die Tabellenspitze und für den GRK gleich mal wieder talwärts. Kapitän Daniel Moderna mit einer Klartextanalyse.
5: Wir haben aber gewusst, dass wir an unser Leistungsmaximum kommen müssen und das haben einfach viele Spieler nicht erreicht. Dann hast du de facto gegen einen Doublesieger keine Chance.
3: Der erste Spieltag geht heute weiter. 17 Uhr der Vizemeister Sturm Graz zu Gast in Tirol und 19.30 Uhr Salzburg gegen Hartberg.
1: Und jetzt zum Wetter mit Nathalie Auer.
6: Gestern hat die Hitzewelle ihren ersten Höhepunkt erreicht. In Wieselburg wurde mit 40,3 Grad die höchste Juli-Temperatur seit Beginn der Wetteraufzeichnungen gemessen. Übrigens, Temperaturen über 40 Grad gab es im Juli zuvor noch nie. Heute wird es im Großteil des Landes weniger heiß, mit mal 26 bis 34 Grad. Nur im Osten hält die extreme Hitze an, da werden es stellenweise bis zu 38 Grad. Dazu scheint heute zeitweise die Sonne. Besonders am Nachmittag bilden sich dann aber einige teils heftige Gewitter. Die meisten gibt's in den Alpen.
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1: Am Mikrofon Silvia Mieses, es ist 2 Uhr. Mit dem Start der Ferien in Bayern und Baden-Württemberg steht Österreich heute und morgen eines der stärksten Reisewochenenden des Jahres bevor. Um den gefürchteten Ausweichverkehr zu verhindern, werden auf der A10 erstmals die Ausfahrten Kuchl und Golling komplett gesperrt, auch für Einheimische, berichtet aus Salzburg Peter Obermüller.
2: Die Abfahrtsverbote Richtung Süden bei Puchurstein und Hallein werden kontrolliert und überwacht. Die Autobahnausfahrten Kuchl und Golling werden mit Scherengittern und Zäunen versperrt, so Martin Dietrich, SPÖ-Bürgermeister in Golling.
3: Die Ausfahrt geht davon aus, dass die Flüssigkeit auf der Downautobahnlänge gewährleistet ist. Wir befürchten einfach dadurch, dass es auf dem Pass Lueck auf der B159 eine große Baustelle gibt, dass es hier zu einem Rückstau kommen kann. Und ob die Totalsperre Golling wirklich die beste Lösung ist, das wird sich zeigen. Wir haben unsere Bedenken.
2: Die Urlauberinnen und Urlauber sollten die Abfahrtsverbote auch über ihre Navigationsgeräte sehen können.
3: Wenn es im Navi sichtbar ist, das ist natürlich die beste Lösung.
2: In der Tunnelwarte St. Michael wird der Autobahnverkehr über Kameras beobachtet. Sollten die Reisenden entlang der B159 zum Beispiel bei Hallein einen Verkehrsinfarkt auslösen, würden die Abfahrtsverbote in Kuchl und Golling aufgehoben werden, so der Gollinger Bürgermeister.
1: Der weltweite Widerstand gegen die WM-Verkaufspläne von FIFA-Chef Infantino zeigt offenbar Wirkung. Wie die New York Post berichtet, soll das Vorhaben gescheitert sein. Die UEFA hat zuletzt mit einem WM-Boykott gedroht und auch führende FIFA-Funktionäre haben die Pläne scharf kritisiert. Wer allergisch auf Gräserpollen reagiert, kann zwar langsam wieder durchatmen, dafür startet für viele Allergikerinnen und Allergiker jetzt aber schon die nächste Belastungswelle, berichtet Raphael Krapscher.
4: Die letzte Phase der heurigen Pollensaison hat begonnen und sie bringt gleich zwei problematische Allergene auf einmal mit sich, erklärt Katharina Bastl vom Pollenservice Wien der Medizinischen Universität Wien.
5: Im Moment befinden wir uns am Beginn der Kräuterpollensaison. Die beginnt mit der Blüte des Beifußes, gefolgt von Ragweed. Beifuß hat schon recht früh im Juli zu blühen begonnen. Allerdings war Pollen nur vereinzelt in der Luft, weil es nur ganz wenige Pflanzen waren. Jetzt beginnt die Hauptblüte. Das heißt, man muss mit steigendem Beifußpollenflug rechnen.
4: Ragweed wird in Österreich erst Mitte August in vollem Ausmaß blühen. Schon jetzt kommen die Pollen aber immer wieder auch mit dem Wind aus anderen Ländern zu uns, vor allem in den Osten Österreichs. Ein Ende der Kräuterpollensaison ist laut Katharina Bastl erst frühestens ab Oktober zu erwarten.
1: Und jetzt zum Wetter mit Nathalie Auer.
6: Ein unbeständiger Tag erwartet uns heute mit einer Mischung aus Sonnenschein und Wolken. Dabei ist es bis Mittag noch fast überall trocken. Am Nachmittag werden die Schauer und Gewitter dann aber häufiger und auch kräftiger. Die meisten Gewitter gibt's im Bergland. Hier sind stellenweise auch Unwetter möglich mit intensivem Regen. Die Temperaturen, die erreichen meist 26 bis 34 Grad. Bis zu 38 werden es diesmal nur vom Weinviertel über Wien bis ins Nordburgenland. Morgen ist es dann auch hier nicht mehr extrem heiß und außerdem ist die Unwettergefahr diesmal geringer.
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